0: Infektionen, Patientenversorgung und klinische Systeme waren zu keinem Zeitpunkt betroffen. Zum Fußball. Bundesligist VfL Wolfsburg ist im Relegationsspiel gegen den Zweitligisten SC Paderborn nicht über ein torloses Unentschieden hinausgekommen. Die Niedersachsen konnten beim 0:0 den Heimvorteil gegen den Zweitliga-Dritten nicht nutzen und müssen weiter um ihren Verbleib in der Bundesliga zittern. Das Rückspiel ist am kommenden Montag in Paderborn.
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1: Ich bin David Riemer. Ab Juli wird bei Flügen aus Deutschland weniger Ticketsteuer fällig. Der Bundestag hat am Abend eine entsprechende Gesetzesänderung verabschiedet. Je nach Strecke sinkt die Abgabe pro Flug um 2,50 Euro bis 11,40 Euro. Ob Tickets dadurch günstiger werden, ist allerdings unklar. Wegen stark gestiegener Kerosinpreise gilt es als zweifelhaft, dass Airlines die Ersparnis an Kunden weitergeben. Die Rente ist immer ein Aufregerthema. Aktuell löst ein Bildbericht Diskussion im politischen Berlin aus. Die von der Bundesregierung eingesetzte Rentenkommission, die bis Ende Juni Vorschläge für umfassende Reformen der Alterssicherung machen soll, wolle eine Anhebung des Renteneintrittsalters auf 70 Jahre empfehlen, heißt es darin.
2: Es gab schnellen Widerspruch aus der Bundesregierung und auch von Mitgliedern der Rentenkommission. Bisher sei nichts entschieden und es dauere noch ein paar Wochen, bis die Vorschläge auf dem Tisch lägen, hieß es. Laut Artikel soll die Rente ab 70 für diejenigen gelten, die in den 90ern geboren sind und eben jünger. Auch das Rentenniveau soll sinken und es soll aktuell darüber diskutiert werden, ob man nach wie vor früher in Rente gehen darf. Rente mit 70 hatte schon Wirtschaftsministerin Reiche von der CDU ins Spiel gebracht. SPD, Gewerkschaften und Sozialverbände sind gegen eine generelle Anhebung der Altersgrenze. Aus Berlin, Tine Klimach.
1: Jeder vierte Verbraucher in Deutschland hat Chatbots wie ChatGPT schon um finanziellen Rat gebeten. Das zeigt eine Umfrage des Digitalverbandes Bitkom. Demnach sehen 56% KI bei Geldanlagen, Finanzplanung oder Kreditberatung als Chance, 40% als Risiko.
3: Die Umfrage macht deutlich, wie offen viele Verbraucher inzwischen für künstliche Intelligenz sind und wie hartnäckig zugleich die Vorbehalte bleiben. Bitkom-Präsident Wintergerst verweist darauf, dass Finanzen eine Vertrauensfrage sind und Anwendungen daher transparent, sicher und nachvollziehbar sein müssen. Beim Online-Banking ist die Digitalisierung längst Alltag. 84% nutzen digitale Angebote, meist per Smartphone-App. Thomas Bleskin, Nachrichtenredaktion.
1: Zum Handball. Der SC Magdeburg hat seinen ersten Meistermatchball genutzt und den vierten gesamtdeutschen Titelgewinn vorzeitig perfekt gemacht. Der souveräne Tabellenführer der Bundesliga gewann das Topspiel gegen Verfolger SG Flensburg-Handewitt in letzter Sekunde mit 31:30. Dadurch ist Magdeburg an den letzten drei Spieltagen von den Verfolgern nicht mehr einzuholen.
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1: Ich bin David Riemer. In Apotheken gibt es schon jetzt nicht nur Medikamente. Künftig sollen sie Patientinnen und Patienten noch weitere Leistungen anbieten können. Das sehen Gesetzespläne von Gesundheitsministerin Waken vor, die der Bundestag heute beschließen soll.
2: Impfungen, Vorsorge oder die gewohnten Medikamente, auch wenn gerade das Rezept fehlt. Die neuen Möglichkeiten sollen die Versorgung insgesamt breiter aufstellen und gegen das Apothekensterben helfen, gerade auf dem Land. Denn so wenige wie aktuell gab es zuletzt vor 50 Jahren. Künftig sollen Apotheken viel mehr Leistungen anbieten dürfen, von Blutabnahmen über Schnelltests bis zur Früherkennung von Krankheiten. Auch wann sie öffnen wollen, sollen die Apotheken künftig selbst entscheiden dürfen, je nach Bedarf. Das ist bisher wesentlich strenger geregelt. Ursula Winkler, Nachrichtenredaktion.
1: Ab Juli wird bei Flügen aus Deutschland weniger Ticketsteuer fällig. Der Bundestag hat am Abend eine entsprechende Gesetzesänderung verabschiedet. Je nach Strecke sinkt die Abgabe pro Flug um 2,50 Euro bis 11,40 Euro. Ob Tickets dadurch tatsächlich günstiger werden, ist allerdings unklar. Wegen stark gestiegener Kerosinpreise wird angezweifelt, dass Airlines die Ersparnis an Kunden weitergeben. Die Bundesanwaltschaft hat Anklage gegen einen Mann erhoben, der im Auftrag des Irans Juden und Freunde Israels für Mord- und Brandanschläge ausgespäht haben soll. Darunter waren der Präsident des Zentralrats der Juden Schuster sowie der Präsident der Deutsch-Israelischen Gesellschaft Beck.
3: Die Bundesanwaltschaft wirft einem Dänen mit afghanischen Wurzeln geheimdienstliche Agententätigkeit vor. Mit angeklagt ist ein mutmaßlicher Komplize. Er soll ihm zugesagt haben, bei möglichen Anschlägen zu helfen. Der 53 Jahre alte Hauptbeschuldigte soll im vergangenen Jahr den Auftrag von einer Auslandseinheit der iranischen Revolutionsgarden erhalten haben. Er sollte Informationen über Schuster und Beck einholen und zwei jüdische Lebensmittelhändler in Berlin ausspähen. Der mutmaßliche Spion wurde schon im vergangenen Juni in Dänemark festgenommen und wenige Wochen später nach Deutschland überstellt. Tine Klimach, Nachrichtenredaktion.
1: Zum Fußball. Bundesligist VfL Wolfsburg ist im Relegationsspiel gegen den Zweitligisten SC Paderborn nicht über ein torloses Unentschieden hinausgekommen. Die Niedersachsen konnten beim 0:0 den Heimvorteil gegen den Zweitligadritten nicht nutzen und müssen weiter um ihren Verbleib in der Bundesliga zittern. Das Rückspiel ist am kommenden Montag in Paderborn.
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1: Ich bin David Riemer. Der Bundestag stimmt heute über eine Apothekenreform der schwarz-roten Koalition ab. Die Gesetzespläne von Gesundheitsministerin Wagen sehen vor, zusätzliche Leistungen für Patienten zu ermöglichen, etwa Vorsorgeangebote und Impfungen nicht nur gegen Grippe und Corona. Apotheken sollen in bestimmten Fällen verschreibungspflichtige Medikamente direkt abgeben können, ohne dass ein ärztliches Rezept vorliegt. Bei Flügen aus Deutschland wird ab Juli weniger Ticketsteuer fällig. Der Bundestag hat am Abend eine Gesetzesänderung verabschiedet. Dadurch sinkt die Abgabe je nach Strecke um einen Betrag zwischen 2,50 Euro und 11,40 Euro pro Flug.
2: Der Luftverkehr in Deutschland stagniert. Die Luftverkehrsbranche sieht dafür in der Ticketsteuer zusammen mit ebenfalls stark gestiegenen Gebühren für Passagierkontrollen und Flugsicherungen einen Hauptgrund. Für sie ist die aktuelle Absenkung aber nur ein notwendiger erster Schritt gegen bestehende Wettbewerbsnachteile. Bei den Passagieren ankommen dürfte die Steuersenkung. Der Preisvorteil könnte aber beispielsweise durch steigende Kerosingebühren schnell wieder zunichte gemacht werden. Aus Berlin, Dirk Zeitler.
1: Überschattet von neuen transatlantischen Spannungen wegen des Iran-Kriegs sind die NATO-Außenminister am Abend in Schweden zusammengekommen. Sie wollen eigentlich den NATO-Gipfel in der Türkei Anfang Juli vorbereiten. Allerdings dürften der Iran-Krieg und der geplante US-Truppenabzug aus Europa ebenfalls zum Thema werden.
3: Die Europäer erwarten, dass sie bei diesem NATO-Treffen wieder einmal unter Druck gesetzt werden. Nicht vom möglichen Feind, sondern vom Hauptverbündeten, den USA. Donald Trump ist nach wie vor verärgert über mangelnde Beteiligung an seinem Iran-Feldzug. Mindestens 5000 Soldaten werden aus Europa ja abgezogen. Den Europäern bleibt da nicht viel anderes übrig, als mehr Verteidigungsanstrengungen anzukündigen und sich darauf vorzubereiten, dass die eigene Sicherheit immer mehr zum eigenen Problem wird. Aus Brüssel, Dieter Ebeling.
1: Zum Handball. Der SC Magdeburg hat seinen ersten Meistermatchball genutzt und den vierten gesamtdeutschen Titelgewinn vorzeitig perfekt gemacht. Der souveräne Bundesliga-Spitzenreiter gewann das Topspiel gegen Verfolger SG Flensburg-Handewitt in letzter Sekunde mit 31:30. Dadurch ist Magdeburg an den letzten drei Spieltagen von den Verfolgern nicht mehr einzuholen.
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1: 22. Mai 1984. Bronski Beat haben Small Town Boy ganz neu rausgebracht. Die Nummer geht tiefer, als man vielleicht erstmal vermutet. Es geht hier nämlich um die Unterdrückung in der schottischen Gay-Szene Anfang der 80er. Der Song, der erzählt Teile einer persönlichen Geschichte von Frontsänger Jimmy Somerville. Und genau diese Geschichte, die wird auch im Musikvideo gezeigt. Man sieht, wie er von einer gewalttätigen Gang attackiert wird. Die Polizei rettet ihn und bringt ihn zurück nach Hause in sein Elternhaus, eben dorthin, wo er eigentlich gar nicht sein will, da seine Eltern ihn erst recht nicht verstehen. Er fühlt sich so unverstanden und hilflos. Es ist eine krasse Geschichte und wenn man das kombiniert mit diesem durchaus melancholischen Sound des Songs, dann entsteht eine Nummer, die wirklich unter die Haut geht.

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2: 9 Grad in Lahnstein, 9 Grad in Boppard und in Koblenz. In der Goldgrube haben wir auch aktuell 9 Grad gemessen. Ja, heute erwartet uns pünktlich zum Wochenende auch wieder super schönes Wetter. Wir haben viel Sonne, wenig Wolken, 27 Grad heute in der Spitze. Am Samstag 29 Grad, wolkenlos. Sonntag 30 Grad. Ein paar Wölkchen gesellen sich hier dabei, aber die sind ganz harmlos, es bleibt trocken. Und der neue Montag, der startet dann auch wieder sehr sommerhaft mit 29 Grad in der Spitze.
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3: Ich bin Diana Kramer. Im Juli wird bei Flügen aus Deutschland weniger Ticketsteuer fällig. Der Bundestag hat am Abend eine entsprechende Gesetzesänderung verabschiedet. Je nach Strecke sinkt die Abgabe pro Flug um 2,50 Euro bis 11,40 Euro. Ob Tickets dadurch günstiger werden, ist allerdings unklar. Wegen stark gestiegener Kerosinpreise gilt es als zweifelhaft, dass Airlines die geringeren Steuern an Kunden weitergeben. Mit der Maßnahme setzen Union und SPD ein Versprechen aus dem Koalitionsvertrag um. Dem Staat entgehen dadurch jährlich mehrere hundert Millionen Euro. In Apotheken gibt es schon jetzt nicht mehr nur Medikamente, künftig sollen sie aber noch weitere Leistungen anbieten können. Das sehen Gesetzespläne von Gesundheitsministerin Nina Wagen vor, die der Bundestag heute beschließen will.
4: Impfungen, Vorsorge oder die gewohnten Medikamente, auch wenn gerade das Rezept fehlt. Die neuen Möglichkeiten sollen die Versorgung insgesamt breiter aufstellen und gegen das Apothekensterben helfen, gerade auf dem Land. Denn so wenige wie aktuell gab es zuletzt vor 50 Jahren. Künftig sollen Apotheken viel mehr Leistungen anbieten dürfen, von Blutabnahmen über Schnelltests bis zur Früherkennung von Krankheiten. Auch wann sie öffnen wollen, sollen die Apotheken künftig selbst entscheiden dürfen, je nach Bedarf. Ursula Winkler, Nachrichtenredaktion.
3: Bei einem Cyberangriff auf einen externen Dienstleister deutscher Kliniken sind Daten zehntausender Patienten gestohlen worden. Allein die Uniklinik Köln meldet rund 30.000 Betroffene.
5: In Baden-Württemberg wurden Daten von mehr als 72.000 Patientinnen und Patienten der Unikliniken Freiburg, Ulm, Heidelberg und Tübingen erbeutet. Gestohlen wurden zum Beispiel Namen, Geburtsdaten und Adressen, zum Teil auch Rechnungsdaten mit Hinweisen auf Diagnosen und Behandlungen. Die Kliniken betonen, die Patientenversorgung war zu keinem Zeitpunkt betroffen. Die Kölner Uniklinik will alle Betroffenen in Kürze über den Vorfall informieren, heißt es. Wer kein Schreiben bekommt, ist nicht betroffen. Ob andere Kliniken nachziehen, ist unklar. David Riemer, Nachrichtenredaktion.
3: Zum Sport. Der SC Magdeburg ist vorzeitig deutscher Handballmeister. Im Topspiel gewannen die Magdeburger gegen Verfolger SG Flensburg-Handewitt in letzter Sekunde mit 31:30. Der souveräne Tabellenführer der Handball-Bundesliga machte damit den vierten gesamtdeutschen Titelgewinn schon 3 Spieltage vor Saisonende klar.
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6: Mit Lenz Göbels, guten Morgen. Das Polizeipräsidium Koblenz beschäftigt sich seit gestern mit einem schweren Unfall auf der A61. Nach Angaben der Polizei Koblenz waren an dem Unfall 2 Lastwagen, ein Transporter und ein Auto beteiligt. Demnach fuhr ein PKW zunächst auf einen Transporter auf, der dadurch gegen einen vorausfahrenden Sattelzug geschoben wurde. Ein weiterer Lastwagen prallte anschließend in die Unfallstelle. Bei dem Unfall wurden 5 Menschen verletzt, 3 davon schwer. Lebensgefahr besteht laut der Polizei derzeit nicht mehr. Die Vollsperrung in Fahrtrichtung Koblenz konnte vorerst nur teilweise aufgehoben werden. Grund waren Reinigungsarbeiten, welche die Fahrtsicherheit wiederherstellen sollte. Außerdem in den Regionalnachrichten um 9:30. In Koblenz-Horchheim laufen derzeit Bauarbeiten in der alten Heerstraße und die Stadt Neuwied hat einen Naturgartenwettbewerb gestartet.
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2: 6:02. Wir schauen auf die Straßen. Aktuell sieht's aber gut aus. Soweit sind diese frei. Gute Fahrt.
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2: Blitze haben wir aktuell noch keine, aber Radarkontrollen sind für heute angekündigt für die Stadtteile Lützel, die Kartause, Horschheimer Höhe, Stolzenfels, Südstadt, Kesselheim, Moselweiß und Rauntal. Also eine Menge Auswahl. Und wenn ihr eine der besagten Blitzer gesehen habt, gerne melden. Dann können wir durchgeben, wo der genau steht. Oder eine WhatsApp senden an die 0261 988 2099. Vielen Dank.
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2: Und nicht irgendein Morgen, es ist Freitag und das heißt, Pfingsten steht vor der Tür. Montag ist auf jeden Fall auch ein Feiertag und frei und da können wir ausschlafen. Aber wir müssen erstmal den Freitag überstehen, aber das machen wir heute auf jeden Fall mit guter Laune und guter Musik. Es geht weiter mit Austis und Electrified. Mein Name ist Ala Stenz und ich wünsche einen guten Start in den Freitag.
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1: Wir springen zurück in die Saison 2010-2011. Genauer gesagt in die zweite Runde des DFB-Pokals. Die TuS Koblenz empfängt im heimischen Stadion Oberwerth den damaligen zweitligistigen Hertha BSC. Auf dem Papier eigentlich eine klare Sache: Hertha Favorit, TuS nur Drittligist. Doch wie wir alle wissen, der Pokal schreibt seine ganz eigene Geschichte. In der ersten Halbzeit passiert nichts. 0:0 zur Pause. Ein Achtungserfolg für die TuS. Aber die Mannschaft wollte mehr. Und dann kam die 60. Minute und mit ihr ein Moment für die Ewigkeit. Michael Stahl, heute Cheftrainer bei der TuS, nimmt aus unglaublichen 61 Metern Maß und trifft. Der Ball senkt sich über den verdutzten Hertha-Keeper ins Netz. Ein Tor, das später sogar zum Tor des Jahres 2010 gekürt wird. Gänsehaut. Es folgt das 2:0 für die TuS, bevor Hertha in der 88. noch auf 2:1 verkürzen konnte. Doch das änderte nichts mehr am Sensationssieg. Die TuS zog in die dritte Runde ein und schrieb damit ein kleines Kapitel Fußballgeschichte. Heute spielt die TuS in der Oberliga, Hertha in Liga 2. Doch das legendäre Tor aus 61 Metern, das bleibt unvergessen. Und genau deshalb ist unsere Koblenz-Zahl des Tages heute 61. Dieses Tor ist bis heute Gesprächsthema in Koblenz. Immer wieder erzählen Fans und Spieler von diesem magischen Moment. Es zeigt, dass im Fußball wirklich alles möglich ist, egal wie groß der Gegner scheint. Für viele TuS-Anhänger ist dieser Tag ein Symbol für Hoffnung, Leidenschaft und den besonderen Geist des Pokals. Auch nach all den Jahren bleibt Michael Stahls Traumtor ein leuchtendes Highlight in der Geschichte des Koblenzer Fußballs.
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0: 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Und falls ihr noch nicht richtig wach seid, kein Problem. Es gibt gleich einen ganz entspannten Song, der euch dabei hilft. Olivia Dean mit Man I Need und die hört ihr in wenigen Minuten.
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3: 9 Grad in Bad Ems, 9 Grad in Bendorf und in Koblenz-Gülz haben wir auch 9 Grad gemessen. Heute wird es sommerlich warm mit 27 Grad in der Spitze. Es bleibt trocken, teils wolkenlos. Ein bisschen windig ist es trotzdem noch, aber das Ganze eher mit einem warmen Wind begleitet. Am Wochenende, am Samstag und Sonntag auch wieder Sommertemperaturen. 29 Grad am Samstag, am Sonntag 30 Grad, begleitet von ein paar Wolken. Der Montag, der startet dann auch wieder recht freundlich mit viel Sonne und 29 Grad. Gerade in der Spitze.
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4: Mit Lenz Göbels, guten Morgen. In Neuwied ist es vor einem Supermarkt im Stadtteil Irlich zu einem Diebstahl im Zusammenhang mit einer Spendensammlung gekommen. Ein Ehepaar wurde dort am Freitag gegen 13.20 Uhr von einer Frau angesprochen, die um eine Unterschrift und Geld für Gehörlose bat. Nach einer kurzen Zustimmung wollte das Ehepaar jedoch keine Spende mehr geben. In diesem Moment entriss die Frau dem Ehepaar das Bargeld und flüchtete anschließend. Der Vorfall sorgte im Umfeld des Marktes für Aufsehen bei weiteren Kunden. Die Polizei in Neuwied bittet Zeugen, die Hinweise zu der Frau oder dem Geschehen haben können, sich unter der bekannten Telefonnummer zu melden. In Rheinland-Pfalz ist der Umsatz im Handwerk im Jahr 2024 leicht gesunken. Nach Angaben des Statistischen Landesamtes in Bad Ems lag der Rückgang bei 0,6% im Vergleich zum Vorjahr. Insgesamt wurden rund 38 Milliarden Euro umgesetzt. Auch die Zahl der Handwerksbetriebe ging leicht zurück und lag bei knapp 28.500 Unternehmen. Im Schnitt arbeiteten im Handwerk rund 283.000 Menschen im Land. Besonders wichtig bleibt das zulassungspflichtige Handwerk, das den größten Teil der Betriebe und Umsätze ausmacht. Hier wurden rund 36 Milliarden Euro erwirtschaftet. Deutlich kleiner ist das zulassungsfreie Handwerk mit Berufen wie Gebäudereinigung oder Kosmetik. Beim dritten Nachbarschaftsflohmarkt in der Koblenzer südlichen Vorstadt sind mehr als 1.250 Euro für die Pfiffikus Kindertagesbetreuung zusammengekommen. Rund um die St. Josef-Kirche hatten etwa 40 Stände ihre Waren angeboten. Viele Besucher nutzten das sonnige Wetter für einen Bummel über den Flohmarkt und besuchten auch das Café mit selbstgebackenem Kuchen und Muffins. Die Einnahmen aus den Standgebühren und dem Café wurden vollständig an die Betreuungseinrichtung gespendet. Die Interessensgemeinschaft Vorstadt Oberwerth unterstützt mit ihrer Aktion regelmäßig soziale Projekte in Koblenz. In der Stadtbibliothek Koblenz findet morgen eine Vorlesestunde für Kinder statt. Eingeladen sind Kinder im Alter von 4 bis 7 Jahren. Beginn ist um 16 Uhr in der Bibliothek am Zentralplatz. Vorgelesen wird die Geschichte Das ist Frau Honig von Sabine Bohlmann. Die Veranstaltung dauert etwa 45 Minuten. Im Mittelpunkt steht eine fantasievolle Erzählung über ein besonderes Kindermädchen mit viel Magie. Frau Honig sorgt in der Geschichte für überraschende und bunte Erlebnisse im Alltag der Kinder. Die Teilnahme ist kostenlos, eine Anmeldung ist jedoch erforderlich.
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3: Kurz nach 6:30, wir schauen auf die Straße. Aktuell sieht's gut aus, soweit sind diese frei. Gute Fahrt.
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3: Aktuell haben wir noch keine Blitzer, aber Radarkontrollen sind angekündigt für Lützel, die Kartause, Heuscheimer Höhe, Stolzenfels, Südstadt, Kesselheim, Musselweiß und Trauental. Also einige Blitzer. Also falls ihr was entdeckt habt, gerne anrufen. 0261 988 2099, denn gemeinsam machen wir unsere Straßen sicherer.
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3: Guten Morgen aus dem Studio hier am Friedrich-Ebert-Ring. Es ist kurz nach 6:30 und wir starten gemeinsam in den Freitagmorgen. Und um nochmal richtig wach zu werden, hört ihr gleich drei Hits am Stück. Wir starten jetzt mit Katy Perry und Band-Aids. Mein Name ist Alla Schenz und ich wünsche einen schönen Freitagmorgen.
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1: Ihr habt Lust auf eine kleine Zeitreise Millionen Jahre zurück? Dann schaut euch die Ausstellung Sprechende Steine, das Devonmeer im Rheinmuseum Koblenz an. Diese läuft nämlich aktuell und dort entdeckt ihr faszinierende Fossilien aus einer Zeit, als hier noch ein Meer war, vor rund 400 Millionen Jahren. Die Ausstellung zeigt spannende Fundstücke und beeindruckende Fotografien, die die Geschichte unserer Erde lebendig machen. Perfekt für Familien, kleine Entdecker und alle, die sich für Natur und Geschichte interessieren. Geöffnet ist bis Ende des Jahres also genug Zeit für einen Ausflug zum Staunen, Entdecken und die Urzeit hautnah zu erleben. Ihr braucht mal wieder Kirmes, Spaß und echte Traditionen? Dann ab nach Neuwied zur Heddesdorfer Pfingstkirmes. Von Freitag bis zum kommenden Dienstag wird dort das 150-jährige Jubiläum gefeiert. Mit jeder Menge Highlights für die ganze Familie. Auf dem Festplatz warten 17 Fahrgeschäfte, viele Stände und sogar ein historischer Jahrmarkt. Zum Start gibt's Freifahrten auf den Karussells. Am Samstag zieht ein großer Festzug durch Heddesdorf. Am Abend sorgt ein Feuerwerk für echte Kirmesstimmung. Vorbeikommen, mitfeiern und ein Stück Tradition erleben. Stöbern, bummeln und echte Flohmarktschätze zu finden, sind genau eure Hobbys? Dann auf zum Pfingstmarkt in Mayen. Am Sonntag und dem kommenden Montag verwandelt sich die Innenstadt in eine riesige Trödelmeile mit über 500 Ständen. Von Schallplatten über Bücher bis hin zu Kinderwagen und Werkzeug ist hier für jeden etwas dabei. Dazu sorgen Drehorgelspieler, Imbissstände und Kinderkarussells für richtig schöne Jahrmarktstimmung. Ein Highlight für die Kleinen ist die Wahl des Kindertrödelkönigs und der Kindertrödelkönigin. Also Familie einpacken und auf Schatzsuche gehen. Der Pfingstmarkt in Mayen wartet. Und bei allem wünschen wir euch natürlich auch wie immer viel Spaß.
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2: 10 Grad in Bassenheim, 10 Grad in Boppard und in Koblenz-Gölz auch aktuell 10 Grad. Ja, der Tag startet heute auch wieder recht freundlich. Wir haben einen sommerlichen Tag von 27 Grad, wenig Wolken und 14 Sonnenstunden insgesamt.
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3: Ich bin Diana Kramer. Familien mit kleinen Kindern sollen das Kindergeld bald ohne Antrag automatisch ausgezahlt bekommen. Einen Gesetzentwurf hatte das Bundeskabinett im März auf den Weg gebracht. Heute befasst sich der Bundestag damit.
4: Finanzminister Klingbeil will Familien entlasten. Mehr Zeit fürs Baby statt für lästige Bürokratie, sagte er den Funke-Zeitungen. Das Kindergeld beträgt im Moment unabhängig vom Einkommen 259 Euro pro Monat und Kind. Das neue Verfahren ohne Antrag soll laut Gesetzentwurf ab dem kommenden Jahr in zwei Schritten greifen. In einer ersten Stufe sollen all diejenigen Eltern das Kindergeld automatisch bekommen, die bereits ein älteres Kind haben. Später könnten dann auch die Eltern auf den Antrag verzichten, die ihr erstes Kind bekommen. David Riemer, Berlin.
3: Während in Deutschland US-Soldaten abgezogen werden sollen, will US-Präsident Donald Trump zusätzlich 5000 Streitkräfte nach Polen entsenden. Das kündigt er auf der Plattform Truth Social an.
5: Trump begründet die Entscheidung mit seinem guten Verhältnis zum polnischen Präsidenten. Aber konkret über das Wann und Wo dieser Verlegung von US-Soldaten wurde er nicht. Der Abzug von 5000 US-Soldaten aus Deutschland hat nach Ansicht Polens eine Neuorganisation der amerikanischen Truppen in Europa zur Folge. Dies könnte dazu führen, dass andere Brigaden in andere Länder geschickt werden, hieß es aus Warschau. Vor 3 Wochen hatte das Pentagon den Abzug von rund 5000 US-Soldaten aus Deutschland befohlen. Tina USA.
3: Der Bundestag stimmt heute über eine Apothekenreform der schwarz-roten Koalition ab. Die Gesetzespläne von Gesundheitsministerin Nina Wagen sehen vor, zusätzliche Leistungen für Patienten zu ermöglichen, etwa Vorsorgeangebote oder Impfungen. Apotheken sollen in bestimmten Fällen auch verschreibungspflichtige Medikamente direkt abgeben können, ohne dass ein ärztliches Rezept vorliegt. Geplant sind außerdem Lockerungen bei Vorschriften für den Apothekenbetrieb, etwa bei den Öffnungszeiten. Nach dem Einsturz eines Wohnhauses in Görlitz ist in den Trümmern eine dritte Leiche gefunden worden. Es handle sich um einen Mann, mit hoher Wahrscheinlichkeit um den dritten Vermissten, sagte ein Polizeisprecher am Abend. Vorher wurden bereits 2 Leichen geborgen. Bei ihnen handelt es sich um die vermissten Touristinnen aus Rumänien. Das Haus mit Miet- und Ferienwohnungen in Görlitz war am Montagabend eingestürzt. Vermutet wird ein Gasleck.
0: Und jetzt noch mehr Informationen aus unserer Region.
6: Mit Lenz Göbels, guten Morgen. In Koblenz ist über die Zukunft der Gesundheitsversorgung in der Region diskutiert worden. Vertreter aus Politik, Wirtschaft und dem Gesundheitswesen kamen dafür beim Bauern- und Winzerverband zusammen. Im Mittelpunkt stand die Frage, wie die medizinische Versorgung vor Ort besser organisiert werden kann. Der Vorsitzende der Initiative betonte, dass die Region bereits starke Strukturen habe, diese aber besser vernetzt werden müssten. Auch die steigenden Kosten und der Bedarf an Vorsorgen wurden als große Aufgabe für die kommenden Jahre genannt. Einigkeit besteht darin, dass die Zusammenarbeit aller Beteiligten entscheidend ist, um Gesundheitsversorgung in Koblenz und Umgebung langfristig zu sichern. Außerdem in den regionalen Nachrichten um 15:30. Bei der Wasserschutzpolizei Andernach hat es personelle Veränderungen gegeben und an der Universität Koblenz ist die 2. Runde des Projekts MINT gedacht gestartet.
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2: 7:04. Wir schauen einmal auf die Straßen. Aktuell sieht's aber noch gut aus. Soweit sind die frei. Kommt gut durch.
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2: Aktuell haben wir noch keine Blitzer, Radarkontrollen sind aber angekündigt. Heute für die Stadtteile Lützel, Kathause, Horschheimer Höhe, Stolzenfels, Südstadt, Kesselheim, Moselweiß und Trauental. Und wenn ihr sonst irgendwo was gesehen habt, Staus oder Blitzer melden wollt, einfach unsere Antenne Koblenz Hotline wählen. 0261 988 2099. Vielen Dank und kommt gut durch.
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2: Und es ist soweit, dieses Wochenende findet die 150. Heddesdorfer Pfingstkirmes in Neuwied statt. Und bei bestem Wetter sind von Freitag, also heute bis Dienstagabend, alle möglichen Fahrgeschäfte und Attraktionen geöffnet. Markus Preis von der Aktionsgemeinschaft war bei mir im Studio und wir haben uns ein bisschen darüber unterhalten. Mehr dazu nach zwei Hits am Stück. Jetzt gleich erstmal mit Holly Humberstone und To Love Somebody. Mein Name ist Alla Schenz und ich wünsche einen guten Morgen.
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0: 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Und gleich hört ihr noch Isaac mit Always on the Run. Die Hettesdorfer Pfingstkirmes in Neuwied feiert dieses Jahr 150 Jahre Bestehen. Pünktlich zum Pfingsten verwandelt sich die Kirmeswiese zum Erlebnisplatz. Doch warum feiern wir überhaupt Pfingsten? Wir waren in der Koblenzer Innenstadt unterwegs und haben euch einmal gefragt.
1: Das Pfingstfest, glaube ich, das Fest des Heiligen Geistes.
2: Das ist der Heilige Geist, der zu den Jüngern gesprochen hat oder zu denen zurückgekommen ist. Und das ja, ist so ein bisschen der Startschuss fürs Christentum.
3: Da ist der Heilige Geist zu den Jüngern gekommen.
4: Ich weiß nicht, ob es die Jünger waren, dass die dann in allen Sprachen sprechen konnten und das Wort weitergeben konnten überall hin.
5: Pfingsten, das war die Sache mit den Sprachen, ne? Mit dem Turm zu Babel.
0: Um genau zu sein, symbolisiert Pfingsten den Tag, an dem der Heilige Geist den Aposteln die Fähigkeit gab, die Botschaft Gottes auf allen Sprachen zu teilen. Außerdem wollten wir von euch natürlich wissen, was eure Pläne für das Pfingstwochenende sind.
6: Ich arbeite auf dem Schiff.
7: Also genau, wir sind auf dem Flusskreuzfahrtschiff.
6: Ja, also normalerweise, wenn ich zu Hause wäre, dann würden wir grillen. An Pfingsten mit der Familie.
8: Pfingstsonntag habe ich frei, da ist Familienzeit und Pfingstmontag wieder arbeiten.
9: Also die Feiertage werden eigentlich immer ausgenutzt zum draußen sitzen und grillen und so ja, wenn das Wetter halt mitspielt. Ne? Man hat jetzt auch mal Kinder, dann geht man auch mal ein bisschen auf den Spielplatz.
4: Da fahren wir nach Fontainebleau zum draußen bouldern, eine Woche lang.
5: Am Pfingsten kommt meine Tochter und das ist das Beste. Meine Tochter möchte Schuhe kaufen gehen. Ist ganz toll, aber wir werden uns auch natürlich gemütlich machen. Aber sie bleibt nicht lange, nur von Freitagabend bis Sonntagmorgen. Und dann müssen wir sehen, dass wir alles in den Samstag reinpacken.
0: Das klingt nach einem abwechslungsreichen Plan für das verlängerte Wochenende. Antenne Koblenz wünscht euch natürlich erholsame Feiertage und genießt die Zeit mit euren Freunden und eurer Familie bei garantiert gutem Wetter.

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3: 12 Grad in Boppard, 12 Grad in Dieblich und Koblenz in der Goldgrube auch aktuell 12 Grad. Ja, heute erwartet uns sommerliches Wetter. Wir haben viel Sonne, 14 Stunden insgesamt. Sonne pur mit 27 Grad in der Spitze. Auch das Wochenende, beziehungsweise das Pfingstwochenende, es ist ein verlängertes Wochenende. Da begleitet uns auch die Sonne mit ein paar schönen Wetterwolken. Das Ganze zwischen 29 und 31 Grad.
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0: betonte, dass die Region bereits starke Strukturen habe, diese aber besser vernetzt werden müssten. Auch die steigenden Kosten und der Bedarf an Vorsorgen wurden als große Aufgabe für die kommenden Jahre genannt. Einigkeit besteht darin, dass die Zusammenarbeit aller Beteiligten entscheidend ist, um Gesundheitsversorgung in Koblenz und Umgebung langfristig zu sichern. Bei der Wasserschutzpolizei Andernach hat es personelle Veränderungen gegeben. Im Rahmen einer Feierstunde wurde Leiter Michael Schröder in den Ruhestand verabschiedet. Er war mehr als 42 Jahre im Polizeidienst tätig und arbeitete den Großteil seiner Laufbahn bei der Wasserschutzpolizei. Seit 2020 leitet er die Station in Andernach. Sein Nachfolger ist Norman Müller, der zuvor die Wasserschutzpolizei Koblenz geführt hat. Die Leitung der Station Koblenz übernimmt künftig Peter Knopp. Die Wasserschutzpolizei spricht von einem Wechsel, der Erfahrung und neue Impulse verbinden soll. An der Universität Koblenz ist die zweite Runde des Projekts MINT-Gedacht Forschen im Reallabor gestartet. Ziel ist es, eigene Forschungsprojekte zu entwickeln und umzusetzen. Dabei arbeiten die Teilnehmer in Teams an Themen aus ihrem Alltag. Zum Start stellten Teilnehmer aus der ersten Runde ihre Projekte vor. Anschließend entwickelten die neuen Teams erste Ideen für eigene Projekte. Unterstützt werden die Schüler von Fachleuten der Uni. Sie können Labore und technische Ausstattungen vor Ort nutzen. Im Juni stellen die Gruppen ihre bisherigen Ergebnisse erstmals vor. Im Rhein-Lahn-Kreis soll besser auf heiße Sommertage reagiert werden. Deshalb bietet die Kreisverwaltung in Bad Ems am 2. Juni eine Schulung zum sogenannten Hitzeschutzhelfer an. Die Veranstaltung ist kostenlos und findet von 9 bis 14 Uhr statt. Im Mittelpunkt stehen die Folgen von großer Hitze für die Gesundheit. Besonders ältere und kranke Menschen gelten als gefährdet. Fachleute erklären in der Schulung, wie man Risiken früh erkennt und richtig reagiert. Auch praktische Tipps und Übungen gehören zum Programm. Ziel ist es, dass Helfer im Alltag besser unterstützen können. Eine Anmeldung ist bis zum kommenden Dienstag nötig.
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2: Kurz nach 7:30, wir schauen zu euch raus auf die Straße. Da haben wir die A3 Frankfurt Richtung Köln zwischen Dietz und Montabaur. Hier steht ein defektes Fahrzeug, ansonsten sind die Straßen soweit frei.
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2: Aktuell haben wir noch keine Blitzer, aber Radarkontrollen sind auf jeden Fall heute angekündigt. Und das sind einige. Lützel, Kartause, Heuschheimer Höhe, Stolzenfels, die Südstadt, Kesselheim, Moselweiß und Rauental. Also viele Blitzer sind angekündigt, falls ihr einen entdeckt. Wäre schön, wenn ihr bei uns anruft. 0261 988 2099. Denn gemeinsam machen wir unsere Straßen sicherer.
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2: Und dieses Wochenende haben wir verlängert. Das Wochenende, es ist Pfingsten und die 150. Herdesdorfer Pfingstkirmes in Neuwied findet statt. Bei bestem Wetter von heute bis Dienstagabend ist alles möglich. Es ist so viel da los. Viele Fahrgeschäfte, ein Flohmarkt ist dabei, Attraktionen sind geöffnet und wir hatten Markus Preis von der Aktionsgemeinschaft, Mitorganisator am Start und darüber sprechen wir gleich nach zwei Hits. Es geht erstmal weiter mit Nico Santos und All Time High. Mein Name ist Alla Schenz und ich wünsche einen guten Start in den Freitag.
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0: 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Und gleich hört ihr noch Michael Schulte und Ostis mit ihrem Song Half of My Heart. Dieses Wochenende findet die 150. Heddesdorfer Pfingstkirmes in Neuwied statt. Und bei bestem Wetter sind von heute bis Dienstagabend alle möglichen Fahrgeschäfte und Attraktionen geöffnet. Ich habe mit Markus Preis von der Aktionsgemeinschaft Heddesdorf Pfingstkirmes über die Geschichte der Kirmes und die Besonderheiten des Jubiläumsjahres geredet. Und dieses Jahr ist ein besonderes Jahr. Die Pfingstkirmes wird 150.
1: Ja, tatsächlich feiern wir in diesem Jahr 150-jähriges Jubiläum der Heddesdorfer Pfingstkirmes. Möglicherweise gab es die auch schon länger, aber wir haben Aufzeichnungen aus dem Stadtarchiv rausgegraben, aus denen hervorgeht, dass die Pfingstkirmes 1876 das erste Mal erwähnt worden ist.
0: Und 150 Jahre ist ja schon eine ordentliche Zahl. Was hat sich denn von den Traditionen über die Jahre verändert?
1: Es hat sich gar nicht so viel verändert. Also das Volksfest, der Ursprung ist ja eigentlich, geht zurück auf die Heddesdorfer Pfingstreiter, die ja schon seit über 460 Jahren an Pfingstdienstag einen Wettritt veranstalten. Und aus dieser Feierlichkeit hat sich dann irgendwann die Kirmes entwickelt. Und so ist sie bis heute. Früher waren natürlich mehr Marktstände, Gaukler, Artisten, Zirkusfamilien da. Und das ganze Schaustellergewerbe hat sich ja eben verändert. Jetzt hin zu Fahrgeschäft. Wir haben viel Imbissbetriebe, also kulinarisch wird auch einiges geboten. In den Biergärten gibt es zum Teil Live-Musik, DJs. Also es lohnt sich auf jeden Fall vorbeizukommen.
0: Wie ist die Aktionsgemeinschaft entstanden?
1: Ja, wir haben uns vor 13 Jahren gegründet, tatsächlich aus der Idee, dass wir gesagt haben, die Bevölkerung hat so ein bisschen den Bezug zur Heddesdorfer Pfingstkirmes verloren. Früher war der Dienstag der stärkste Tag, der wird ja in Heddesdorf, in dem Stadtteil von Neuwied, als traditioneller Vatertag gefeiert. Und damals waren die Geschäfte geschlossen, die Schulen waren geschlossen, die Leute sind nicht arbeiten gegangen, die haben freigenommen. Das ist heute nicht mehr so, aber wir wollten halt wieder einen emotionalen Bezug der Bevölkerung zu der Pfingstkirmes herstellen.
0: Ein traditionsreiches Wochenende also. Los geht es heute um 15 Uhr. Der offizielle Fassanstich ist am Samstag. Und in einer halben Stunde berichtet uns Markus Preis noch genauer über die geplanten Attraktionen und Veranstaltungen.

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2: 13 Grad in Andernach, 13 Grad in Lahnstein und in Koblenz-Kesselheim haben wir auch aktuell schon 13 Grad und das um 8 Uhr morgens. Ja, heute erwartet uns auf jeden Fall wieder ein sommerliches Wetter. 27 Grad in der Spitze, wenig bis gar keine Wolken. Insgesamt sind es 14 Sonnenstunden über den Tag verteilt.
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3: Ich bin Diana Kramer. Bei Flügen aus Deutschland wird ab Juli weniger Ticketsteuer fällig. Der Bundestag hat am Abend eine Gesetzesänderung verabschiedet. Dadurch sinkt die Abgabe je nach Strecke um einen Betrag zwischen 2,50 Euro und 11,40 Euro pro Flug.
4: Der Luftverkehr in Deutschland stagniert. Die Luftverkehrsbranche sieht dafür in der Ticketsteuer zusammen mit ebenfalls stark gestiegenen Gebühren für Passagierkontrollen und Flugsicherungen einen Hauptgrund. Für sie ist die aktuelle Absenkung aber nur ein notwendiger erster Schritt gegen bestehende Wettbewerbsnachteile. Bei den Passagieren ankommen dürfte die Steuersenkung. Der Preisvorteil könnte aber beispielsweise durch steigende Kerosingebühren schnell wieder zunichte gemacht werden. Aus Berlin, Dirk Zeitler.
3: Familien mit kleinen Kindern sollen das Kindergeld künftig automatisch bekommen. Heute befasst sich der Bundestag mit dem Gesetzentwurf, den das Kabinett im März auf den Weg gebracht hatte. Der Ansatz sei mehr Zeit fürs Baby statt für lästige Bürokratie, sagte Bundesfinanzminister Lars Klingbeil bei den Funke-Zeitungen. Das neue Verfahren ohne Antrag soll ab dem kommenden Jahr in zwei Schritten greifen. In der ersten Stufe sollen alle Eltern das Kindergeld automatisch bekommen, die bereits ein älteres Kind haben. Später könnten dann auch die Eltern auf den Antrag verzichten, die ihr erstes Kind bekommen. Der Iran-Krieg belastet die Wirtschaft und hat zuletzt auch auf die Stimmung der Verbraucherinnen und Verbraucher gedrückt. Es wird weniger gekauft. Heute stellen die Institute GfK und NIM ihre Konsumklimadaten für Mai vor.
5: Im April hatte sich das Konsumklima erneut verschlechtert. Als Gründe nannten die Konsumforscher vor allem die wieder schlechteren Konjunkturaussichten und die höheren Preise. Das alles macht den Verbrauchern auch weiter Sorgen, wie aus dem Konsumbarometer des Handelsverbands Deutschland hervorgeht. Dieses sieht die Verbraucherstimmung auf dem niedrigsten Wert seit über 3 Jahren. Sie befindet sich demnach weiter im Abwärtstrend. Aus Nürnberg, Janina Singer.
3: Zum Sport. Fußball-Bundesligist VfL Wolfsburg ist im Relegationsspiel gegen Zweitligist SC Paderborn nicht über ein Unentschieden hinausgekommen. Die Niedersachsen konnten beim 0:0 den Heimvorteil gegen den Zweitligadritten nicht nutzen und müssen weiter um den Verbleib in der Bundesliga zittern. Die finale Entscheidung fällt somit im Relegationsrückspiel am kommenden Montag in Paderborn.
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6: Mit Lenz Göbels, guten Morgen. Das Polizeipräsidium Koblenz beschäftigt sich seit gestern mit einem schweren Unfall auf der A61. Nach Angaben der Polizei Koblenz waren an dem Unfall 2 Lastwagen, ein Transporter und ein Auto beteiligt. Demnach fuhr ein PKW zunächst auf einen Transporter auf, der dadurch gegen einen vorausfahrenden Sattelzug geschoben wurde. Ein weiterer Lastwagen prallte anschließend in die Unfallstelle. Bei dem Unfall wurden 5 Menschen verletzt, 3 davon schwer. Lebensgefahr besteht laut der Polizei derzeit nicht mehr. Die Vollsperrung in Fahrtrichtung Koblenz konnte vorerst nur teilweise aufgehoben werden. Grund waren Reinigungsarbeiten, welche die Fahrtsicherheit wiederherstellen sollte. Außerdem in den Regionalnachrichten um 5:30. In Koblenz-Horchheim laufen derzeit Bauarbeiten in der alten Heerstraße und die Stadt Neuwied hat einen Naturgartenwettbewerb gestartet.
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2: 8:03, wir schauen auf die Straße. Da haben wir eine Gefahrenmeldung auf der A48, Dreieck Vulkaneifel Richtung Koblenz zwischen Ochtendung und dem Kreuz Koblenz. Hier steht ein defektes Fahrzeug. B256 Neuwied Richtung Main zwischen der Ausfahrt im Industriegebiet Distelfeld und der Ausfahrt Neuwied-Engers. Hier braucht ihr aktuell 5 Minuten länger.
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2: Im Blitz haben wir noch keine entdeckt, aber es sind auf jeden Fall für heute welche angekündigt in Koblenz. Und zwar für Lützel, die Kartause, Horschheimer Höhe, Stolzenfels, die Südstadt, Kesselheim, Moselweiß und Rauental. Also es werden wohl einige sein. Fahrt hier auf jeden Fall aufmerksam. Und falls ihr was entdeckt, gerne melden. Unsere Antenne Koblenz Hotline lautet 0261 98 8 20 99. Vielen Dank und kommt gut durch.
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2: Und dieses Wochenende steht das 150. Jubiläum der Heddesdorfer Pfingstkirmes in Neuwied an. Und bis Dienstagabend erwarten euch verschiedene Veranstaltungen und Attraktionen auf der Kirmeswiese. Und darüber habe ich genauer mit dem Vorsitzenden der Aktionsgemeinschaft Heddesdorfer Pfingstkirmes, Markus Preis, gesprochen. Was er dann erzählt hat, das hört ihr gleich nach zwei Hits am Stück. Es geht erstmal weiter mit Kamrat und Hug Yourself. Mein Name ist Ala Schenz und ich wünsche einen guten Start in den Freitag.
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0: 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Und gleich hört ihr noch Dua Lipa mit Dance the Night. Ja, dieses Wochenende steht das 150. Jubiläum der Heddesdorfer Pfingstkirmes in Neuwied an und bis Dienstagabend erwarten euch verschiedene Veranstaltungen und Attraktionen. Darüber habe ich genauer mit dem Vorsitzenden der Aktionsgemeinschaft Heddesdorfer Pfingstkirmes, Markus Preis, gesprochen.
1: Also die Pfingstkirmes vereint dieses Jahr quasi dann die Nostalgie und die Hightech, nenne ich es mal, mit den neuen Fahrgeschäften. Was kann man sich darunter vorstellen? Was ist dieses Jahr anders?
2: Ja, also neben den normalen, ich sag mal in Anführungsstrichen, modernen Fahrgeschäften haben wir in diesem Jahr einen kleinen historischen Jahrmarkt in den großen Jahrmarkt integriert, in dem die Besuchenden wirklich Schaustellergeschichte nochmal erleben können. Da stehen Fahrgeschäfte, die zum Teil über 100 Jahre alt sind, die man sonst nur auf nostalgischen Jahrmärkten noch findet. Oder beispielsweise den Flohzirkus, das ist die einzige Attraktion in Europa, die es in der Art noch gibt, vielleicht sogar weltweit, die aber jedes Jahr auf dem München Oktoberfest gastiert. Und da freue ich mich sehr, dass der da ist.
0: Und ist das auch Ihr persönliches Highlight?
2: Naja, der Flohzirkus ist schon ein Highlight, weil es ist was Besonderes. Natürlich ist der historische Jahrmarkt in Gänze ein Highlight. Und natürlich haben wir auch moderne Fahrgeschäfte vor Ort. Wir haben eine Wildwasserbahn, wir haben ein großes Looping-Karussell, den Anubis. Der Loopings fährt in 55 Meter Höhe. Und dann haben wir eine große Schaukel, die, ich glaube, 46 Meter ausschlägt. Wenn die voll in Fahrt ist, mit 110, 120 Stundenkilometer fährt man dann unten durch die Station. Also das sind auf jeden Fall die Highlights in diesem Jahr.
0: Und das klingt doch nach einem sehr abwechslungsreichen Programm und zudem erwartet euch ein Feuerwerk sowie ein inklusiver Tag und ein Familientag.

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3: 14 Grad in Kopern-Gondorf, 14 Grad in Montabaur und in Koblenz. Metternich haben wir auch aktuell 14 Grad gemessen. Ja, heute erwartet uns auf jeden Fall ein sehr sommerlicher Tag. 27 Grad maximal und mit 14 satten Sonnenstunden über den Tag verteilt. Es bleibt auch trocken. Ab und zu weht ein kleiner Wind, aber da ist heute harmlos. Das Wochenende wird auch super.

0: schweren Unfall auf der A61. Nach Angaben der Polizei Koblenz waren an dem Unfall zwei Lastwagen, ein Transporter und ein Auto beteiligt. Demnach fuhr ein PKW zunächst auf einen Transporter auf, der dadurch gegen einen vorausfahrenden Sattelzug geschoben wurde. Ein weiterer Lastwagen prallte anschließend in die Unfallstelle. Bei dem Unfall wurden 5 Menschen verletzt, 3 davon schwer. Lebensgefahr besteht laut der Polizei derzeit nicht mehr. Die Vollsperrung in Fahrtrichtung Koblenz konnte vorerst nur teilweise aufgehoben werden. Grund waren Reinigungsarbeiten, welche die Fahrtsicherheit wiederherstellen sollte. In Koblenz-Horchheim laufen derzeit Bauarbeiten in der alten Heerstraße. Die Energieversorgung Mittelrhein erneuert dort die Netzinfrastruktur. Die Arbeiten dauern voraussichtlich bis Ende Juli. Im betroffenen Abschnitt zwischen dem Kelterberg und der von Witzelwaldstraße wird zeitweise jeweils eine Fahrspur gesperrt. Der Verkehr kann aber in beide Richtungen weiterfließen. Hintergrund der Maßnahme ist die Modernisierung des Stromnetzes mit Glasfaserleitungen, um die Versorgung in der Region langfristig zu verbessern. Die Stadt Neuwied hat einen Naturgartenwettbewerb gestartet und ruft Bürger zur Teilnahme auf. Mehr Informationen dazu hat unsere Rhein-Mosel-Expertin Lisa Tauchen.
1: Gesucht werden naturnah gestaltete Gärten, die Lebensräume für Tiere und Pflanzen bieten. Dabei spielen unter anderem heimische Pflanzen, offene Flächen und der Verzicht auf chemische Mittel eine wichtige Rolle. Teilnehmen können Erwachsene mit privaten Gärten im gesamten Stadtgebiet von Neuwied. Auch Kleingärten sind zugelassen. Die Anmeldung ist bis zum 15. Juli online möglich und erfolgt mit Fotos sowie Angaben zur Gestaltung des Gartens. Die Gewinner sollen im August bekannt gegeben werden.
0: Im Rhein-Lahn-Kreis bietet die Kreisvolkshochschule kommenden Dienstag eine besondere Veranstaltung an. Sie führt in den Kur- und Heilwald in Lahnstein. Dort steht ein Achtsamkeitspfad im Mittelpunkt. Die Teilnehmenden sollen den Wald bewusst als Ort der Ruhe erleben. Verschiedene Übungen helfen dabei, den Alltag hinter sich zu lassen. Auch Atem- und Wahrnehmungsübungen sind Teil des Programms. Ziel ist es, Stress zu reduzieren und das Wohlbefinden zu stärken. Die Strecke durch den Wald ist rund 6 Kilometer lang. Eine Anmeldung ist erforderlich und die Teilnahme ist kostenpflichtig.
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3: Kurz nach 8:30 und wir fangen an mit einer Gefahrenmeldung. Auf der A48 Dreieck Vulkaneifel Richtung Koblenz zwischen Ortendung und dem Kreuz Koblenz. Hier steht ein defektes Fahrzeug, fahrt hier auf jeden Fall vorsichtig. Dann die A61 Mönchengladbach Richtung Koblenz zwischen dem Dreieck Sinzig und Niederzissen. Auch hier steht ein defektes Fahrzeug. Ansonsten sieht es soweit gut aus, die Straßen sind frei.
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3: Aktuell haben wir noch keine Blitzer-Radarkontrollen, sind aber für heute angekündigt. Für die Stadtteile Lützel, die Kartause, die Heuschheimer Höhe, Stolzenfels, die Südstadt, Kesselheim, Moselweiß und das Rauntal. Also falls ihr was gesehen habt, Staus oder Blitzer melden wollt, gerne unsere Antenne Koblenz Hotline wählen. 0261 98 8 20 99. Vielen Dank.
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3: Und es ist Freitag und bald heißt es hoch die Hände. Wochenende nur noch ein bisschen durchhalten, dann ist auch schon wieder die Mittagspause und die Hälfte rum. Und wir dürfen uns auf jeden Fall freuen. Viel Sonne können wir auf jeden Fall an Pfingsten erwarten. Hier geht's auf jeden Fall auch sonnig und fröhlich weiter mit unserem Supermix. Ihr hört jetzt Taylor Swift mit The Faith of Ophelia. Mein Name ist Ala Schenz und ich wünsche einen guten Start in den Freitag.
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2: Wer von Koblenz aus den Rhein überquert und den Blick die Höhe hinaufwandern lässt, sieht ihn fast von überall. Den kleinen Ort Urbar, rechtsrheinisch gelegen, rund 10 Kilometer von der Koblenzer Innenstadt entfernt. Gut 3200 Einwohner, rund 3,5 Quadratkilometer groß und ein Name, der direkt aus der Geschichte des Rheins kommt. Denn Urbar bedeutet im Grunde Überfahrt. Die frühesten überlieferten Namensformen lauten Urware, Urua und Urwar. Sie alle gehen auf das mittelhochdeutsche Wort Urwar zurück. Es bezeichnet eine Stelle am Ufer, an der man anlegen oder übersetzen konnte. Und genau das gab es hier. Eine Fähre über den Rhein zum gegenüberliegenden Neuendorfer Ufer. Im Jahre 1167 taucht der Ort erstmals in einer Urkunde auf. Als Urware, was Überfahrt bedeutet. Aus Urwar wurde über die Jahrhunderte Urbar. Und die Einheimischen sagen bis heute noch liebevoll Urwar. Dass es in der Region schon früh Menschen gab, darauf deuten archäologische Funde hin. Nach Errichtung des Limes verlief ein nachgewiesener Römerweg vom Kastell Niederberg zum Kastell Bendorf, auch in der Nähe des heutigen Urbars. Schriftlich belegen lässt sich das jedoch nicht. Die erste gesicherte Erwähnung bleibt die von 1167. Beides, die Geschichte und die Herkunft des Namens, steckt im Wappen des Ortes. Das Rote Kreuz auf dem weißen Grund erinnert daran, dass Urbar bis 1803 dem Kurfürsten und Erzbischof von Trier gehörte. Und der Nachen im unteren Wappenfeld, der verweist auf eben jene historische Überfahrt über den Rhein. Urbar gehört heute zur Verbandsgemeinde Fallenda im Landkreis Mayen-Koblenz. Und das aus gutem Willen. Als 1970 versucht wurde, den Ort nach Koblenz einzugemeinden, wehrte sich die Bevölkerung erfolgreich. Urbar blieb eigenständig.
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2: Ja, die Sonne lacht uns schon an. Wir haben aktuell 15 Grad in Kettich. In Hörgrenzhausen sind es 16 Grad und in Koblenz Metternich 17 Grad. Also heute erwartet uns ein sommerliches Wetter, 27 Grad maximal. Es bleibt herrlich wolkenlos und ein bisschen windig, aber dafür mit 14 Sonnenstunden über den Tag verteilt. Auch das Pfingstwochenende wird wieder sehr sommerlich mit Temperaturen zwischen 28 und 30 Grad.
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3: Ich bin Diana Kramer. Familien mit kleinen Kindern sollen das Kindergeld bald ohne Antrag automatisch ausgezahlt bekommen. Heute befasst sich der Bundestag mit diesem Gesetzentwurf, den das Kabinett im März schon auf den Weg gebracht hatte.
4: Finanzminister Klingbeil will Familien entlasten. Mehr Zeit fürs Baby statt für lästige Bürokratie, sagte er den Funke-Zeitungen. Das Kindergeld beträgt im Moment unabhängig vom Einkommen 259 Euro pro Monat und Kind. Das neue Verfahren ohne Antrag soll laut Gesetzentwurf ab dem kommenden Jahr in zwei Schritten greifen. In einer ersten Stufe sollen all diejenigen Eltern das Kindergeld automatisch bekommen, die bereits ein älteres Kind haben. Später könnten dann auch die Eltern auf den Antrag verzichten, die ihr erstes Kind bekommen. David Riemer, Berlin.
3: Ab Juli wird bei Flügen aus Deutschland weniger Ticketsteuer fällig. Der Bundestag hat am Abend eine entsprechende Gesetzesänderung verabschiedet. Je nach Strecke sinkt die Abgabe pro Flug um 2,50 Euro bis 11,40 Euro. Ob Tickets dadurch tatsächlich günstiger werden, ist allerdings unklar. Wegen stark gestiegener Kerosinpreise gilt es als zweifelhaft, dass Airlines die Senkung komplett an Kunden weitergeben. Dem Staat entgehen dadurch jährlich mehrere hundert Millionen Euro. Während in Deutschland US-Soldaten abgezogen werden sollen, will US-Präsident Donald Trump zusätzlich 5000 Streitkräfte nach Polen entsenden. Das kündigt er auf der Plattform Truth Social an.
5: Trump begründet die Entscheidung mit seinem guten Verhältnis zum polnischen Präsidenten. Aber konkret über das Wann und Wo dieser Verlegung von US-Soldaten wurde er nicht. Der Abzug von 5000 US-Soldaten aus Deutschland hat nach Ansicht Polens eine Neuorganisation der amerikanischen Truppen in Europa zur Folge. Dies könnte dazu führen, dass andere Brigaden in andere Länder geschickt werden, hieß es aus Warschau. Vor drei Wochen hatte das Pentagon den Abzug von rund 5000 US-Soldaten aus Deutschland befohlen. Tina Eck, USA.
3: Wer jetzt zu Pfingsten verreisen will, braucht vor allem eins: Geduld. Der ADAC rechnet rund um das lange Wochenende mit vielen Staus. Pfingsten zählt traditionell zu den verkehrs- und damit staureichsten Reisezeiten des Jahres. Auch die Bahn rechnet mit vollen Zügen, vor allem Richtung Küste und zwischen den großen Städten. Der erste Reiseschwung wird bereits heute Nachmittag erwartet und dann die Rückreisewelle am Pfingstmontag und am Dienstag.
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6: Mit Lenz Göbels, guten Morgen. In Koblenz ist über die Zukunft der Gesundheitsversorgung in der Region diskutiert worden. Vertreter aus Politik, Wirtschaft und dem Gesundheitswesen kamen dafür beim Bauern- und Winzerverband zusammen. Im Mittelpunkt stand die Frage, wie die medizinische Versorgung vor Ort besser organisiert werden kann. Der Vorsitzende der Initiative betonte, dass die Region bereits starke Strukturen habe, diese aber besser vernetzt werden müssten. Auch die steigenden Kosten und der Bedarf an Vorsorgen wurden als große Aufgabe für die kommenden Jahre genannt. Einigkeit besteht darin, dass die Zusammenarbeit aller Beteiligten entscheidend ist, um Gesundheitsversorgung in Koblenz und Umgebung langfristig zu sichern. Außerdem in den Regionalnachrichten um halb: Bei der Wasserschutzpolizei Andernach hat es personelle Veränderungen gegeben und an der Universität Koblenz ist die zweite Runde des Projekts MINT gedacht gestartet.
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2: Kurz nach 9 und wir fangen an mit einer Gefahrenmeldung auf der A48 Dreieckvulkan Eifel Richtung Koblenz zwischen Ochtendung und dem Kreuz Koblenz. Gefahr durch ein defektes Fahrzeug. Ansonsten sieht's ganz gut aus, soweit sind die Straßen frei.
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2: Aktuell haben wir noch keine Blitzer, aber Radarkontrollen sind angekündigt. Heute für Lützelt die Kartause, Horschheimer Höhe, Stolzenfels, die Südstadt, Kesselheim, Moselweiß und Rauntal. Also einige Blitzer sind auf jeden Fall gemeldet. Also falls ihr was entdeckt, gerne anrufen. Antenne Koblenz Hotline 0261 98 8 20 99. Vielen Dank.
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2: Das Pfingstwochenende startet und damit steigt traditionell auch das Verkehrsaufkommen auf den Straßen. Wir haben es eben schon in den Weltnachrichten gehört, da natürlich alle Bundesländer diesen Feiertag haben, dürfte es besonders voll werden. Wo und wann die größten Staus drohen, das haben wir für euch herausgefunden natürlich. Und das erfahrt ihr gleich nach drei Hits am Stück. Es lohnt sich auf jeden Fall reinzuhören. Leonie macht jetzt weiter mit Don't Worry. Mein Name ist Ala Schens und ich wünsche einen guten Start in den Freitag.
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0: 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Und gleich hört ihr noch Live Aldin mit Dein Lied. Das Pfingstwochenende startet und damit steigt traditionell auch das Verkehrsaufkommen auf den Straßen. Da natürlich alle Bundesländer diesen Feiertag haben, dürfte es besonders voll werden. Wo und wann die größten Staus drohen und wie ihr sie am besten umgeht, das erklärt Mirko Hillmann vom ADAC Mittelrhein.
1: Ja, auch auf den rheinland-pfälzischen Straßen wird zu Pfingsten viel los sein. Wir erwarten ein sehr, sehr hohes Stauaufkommen, gerade Richtung Norden, aber auch Richtung Süden. Größte Staugefahr sehen wir am Freitag zwischen 11 und 19 Uhr und auch am Samstag zwischen 10 und 15 Uhr ist mit deutlich dichterem Reiseverkehr zu rechnen. Ruhiger wird es dann am Pfingstsonntag und am Pfingstmontag erwarten wir auch schon die ersten Rückreisewellen.
0: Ein Blick auf die aktuellen Spritpreise könnte bei einigen die Reiselust dämpfen. Doch auch hier hat der ADAC einen Tipp, wie ihr möglichst effizient tankt und worauf ihr bei der Planung eures Reiseziels achten solltet. Das erklärt nochmal Mirko Hillmann.
1: Das heißt, einfach antizyklisch fahren und vor allen Dingen wichtig, immer Apps checken, wo sind entsprechende Staus und sich einfach informieren über den ADAC-Staumelder. Spritpreise sind natürlich aktuell auch noch sehr, sehr hoch. Da auf jeden Fall unsere Empfehlung, einfach mal einen Umweg in Kauf nehmen, abseits der Autobahn tanken, weil da kann man laut unseren Berechnungen bis zu 40 Cent pro Liter sparen.
0: Also plant genügend Zeit ein, umgeht die Stoßzeiten und kommt sicher und entspannt ans Ziel. Gute Fahrt in dem Sinne.

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2: 18 Grad in Urmitz, 18 Grad in Waldesch und in Koblenz. Stolzenfels haben wir auch 18 Grad gemessen. Heute erwartet uns ein sommerlicher Tag mit 27 Grad in der Spitze. Kaum Wolken sind zu sehen. Am Wochenende sieht es auch gut aus. Viel Sonnenschein, 29 bis 30 Grad insgesamt. Der Montag startet auch wieder mit sehr viel Sonne, 29 Grad hier auch in der Spitze.
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0: Auch die steigenden Kosten und der Bedarf an Vorsorgen wurden als große Aufgabe für die kommenden Jahre genannt. Einigkeit besteht darin, dass die Zusammenarbeit aller Beteiligten entscheidend ist, um Gesundheitsversorgung in Koblenz und Umgebung langfristig zu sichern. Bei der Wasserschutzpolizei Andernach hat es personelle Veränderungen gegeben. Im Rahmen einer Feierstunde wurde Leiter Michael Schröder in den Ruhestand verabschiedet. Er war mehr als 42 Jahre im Polizeidienst tätig und arbeitete den Großteil seiner Laufbahn bei der Wasserschutzpolizei. Seit 2020 leitet er die Station in Andernach. Sein Nachfolger ist Norman Müller, der zuvor die Wasserschutzpolizei Koblenz geführt hat. Die Leitung der Station Koblenz übernimmt künftig Peter Knopp. Die Wasserschutzpolizei spricht von einem Wechsel, der Erfahrung und neue Impulse verbinden soll. An der Universität Koblenz ist die zweite Runde des Projekts MINT-gedacht – Forschen im Reallabor gestartet. Ziel ist es, eigene Forschungsprojekte zu entwickeln und umzusetzen. Dabei arbeiten die Teilnehmer in Teams an Themen aus ihrem Alltag. Zum Start stellten Teilnehmer aus der ersten Runde ihre Projekte vor. Anschließend entwickelten die neuen Teams erste Ideen für eigene Projekte. Unterstützt werden die Schüler von Fachleuten der Uni. Sie können Labore und technische Ausstattungen vor Ort nutzen. Im Juni stellen die Gruppen ihre bisherigen Ergebnisse erstmals vor. Im Rhein-Lahn-Kreis soll besser auf heiße Sommertage reagiert werden. Deshalb bietet die Kreisverwaltung in Bad Ems am 2. Juni eine Schulung zum sogenannten Hitzeschutzhelfer an. Die Veranstaltung ist kostenlos und findet von 9 bis 14 Uhr statt. Im Mittelpunkt stehen die Folgen von großer Hitze für die Gesundheit. Besonders ältere und kranke Menschen gelten als gefährdet. Fachleute erklären in der Schulung, wie man Risiken früh erkennt und richtig reagiert. Auch praktische Tipps und Übungen gehören zum Programm. Ziel ist es, dass Helfer im Alltag besser unterstützen können. Eine Anmeldung ist bis zum kommenden Dienstag nötig.
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2: Kurz nach 9:30, wir schauen auf die Straßen. Aktuell sieht es aber gut aus. Soweit alles frei, kommt gut durch.
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2: Aktuell haben wir noch keine Blitzer, aber falls ihr was seht, könnt ihr gerne anrufen. 0261 988 2099. Das ist unsere Antenne Koblenz Hotline, eine WhatsApp. Da freuen wir uns natürlich auch drüber. Wir wünschen eine gute und sichere Fahrt.
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2: 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Ja, gute Musik, gute Laune und ach, dieses wunderbare Wetter. Ich kann euch gar nichts sagen, das macht wirklich richtig gute Laune. Heute ist ein richtig schöner Tag, das müssen wir alle auf jeden Fall nutzen. Nach der Arbeit auf jeden Fall ein bisschen Vitamin D tanken. Aber hier geht's auf jeden Fall auch mit guter Laune weiter und guter Musik. Bruno Mars mit I Just Might. Mein Name ist Ala Schenz und ich wünsche einen schönen Morgen.
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Und auch dieser Morgen ging einfach wieder sehr schnell rum. Ja, und ich gebe das Mikro ab an meinen Kollegen Lenz Göbels. Der begleitet euch heute durch den Tag. Bei ihm wird es auch natürlich sehr musikalisch, aber auch die Themen, da dreht sich auch wieder alles um Musik. Und zwar um die Band Frank Einstein. Die waren bei uns nämlich zu Gast im Studio. Und was sie uns so erzählen über ihren neuen Song, das erfahrt ihr bei meinem Kollegen. Es bleibt auf jeden Fall sehr spannend. Auch der Polizeireport bringt wieder einiges mit sich. Unter anderem haben wir natürlich auch das neue Blutspende-Update für euch, falls ihr Lust habt, doch noch über die Tage Blutspenden zu gehen. Es ist ja immer eine gute Sache, aber ich mache hier auf jeden Fall erstmal einen Punkt und sage bis bald, eine schöne Pfingstzeit wünsche ich euch. Mein Name ist Alla Schenz.

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2: In Andernach haben wir 18 Grad gemessen. 18 Grad sind es auch in Pleit. Und in Koblenz-Arenberg messen wir aktuell ebenfalls 18 Grad. Maximal erreichen wir heute noch bis zu 27 Grad. Und das Wetter, das bleibt dabei genauso schön, wie wir es aktuell haben. Und auch das verlängerte Wochenende bringt Sonne pur. Morgen maximal 29 Grad bei bis zu 15 Sonnenstunden. Am Sonntag wird es dann noch ein Ticken wärmer. Maximale 30 Grad erreichen wir dann. Da sind aber am Nachmittag und am Abend einzelne Wolken am Himmel möglich. Ehe dann am Montag es wieder heißt Sonne, Sonne, Sonne. Maximale 29 Grad und bis zu 16 Sonnenstunden.
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3: Ich bin Diana Kramer. In Apotheken gibt es schon jetzt nicht nur Medikamente, künftig sollen sie aber noch weitere Leistungen anbieten können. Das sehen Gesetzespläne von Gesundheitsministerin Nina Wagen vor, die der Bundestag heute beschließen soll.
4: Impfungen, Vorsorge oder die gewohnten Medikamente, auch wenn gerade das Rezept fehlt. Die neuen Möglichkeiten sollen die Versorgung insgesamt breiter aufstellen und gegen das Apothekensterben helfen, gerade auf dem Land. Denn so wenige wie aktuell gab es zuletzt vor 50 Jahren. Künftig sollen Apotheken viel mehr Leistungen anbieten dürfen, von Blutabnahmen über Schnelltests bis zur Früherkennung von Krankheiten. Auch wann sie öffnen wollen, sollen die Apotheken künftig selbst entscheiden dürfen, je nach Bedarf. Das ist bisher wesentlich strenger geregelt. Ursula Winkler, Nachrichtenredaktion.
3: Angesichts der anhaltenden Krisenstimmung hält sich die Verbraucherstimmung in Deutschland auch im Mai nicht entscheidend auf. Die Einkommenserwartungen, die sich mit Beginn des Iran-Kriegs deutlich eingetrübt hatten, fallen aktuell aber etwas positiver aus als noch im April. Das geht aus der aktuellen Konsumklimastudie der Institute GfK und NIM hervor. Die Anschaffungsneigung bleibe aber weiter verhalten, denn die Mehrheit der Verbraucher rechnet mit weiter steigenden Preisen. Bei einem Cyberangriff auf einen externen Dienstleister deutscher Kliniken sind Daten zehntausender Patienten gestohlen worden. Allein die Uniklinik Köln meldet rund 30.000 Betroffene.
5: In Baden-Württemberg wurden Daten von mehr als 72.000 Patientinnen und Patienten der Unikliniken Freiburg, Ulm, Heidelberg und Tübingen erbeutet. Gestohlen wurden zum Beispiel Namen, Geburtsdaten und Adressen, zum Teil auch Rechnungsdaten mit Hinweisen auf Diagnosen und Behandlungen. Die Kliniken betonen, die Patientenversorgung war zu keinem Zeitpunkt betroffen. Die Kölner Uniklinik will alle Betroffenen in Kürze über den Vorfall informieren, heißt es. Wer kein Schreiben bekommt, ist nicht betroffen. Ob andere Kliniken nachziehen, ist unklar. David Riemer, Nachrichtenredaktion.
3: Nach 12 Ziehungen ohne Sieger in der Gewinnklasse 1 geht es im Eurojackpot heute um 120 Millionen Euro. Das ist die gesetzliche Obergrenze für die europäische Lotterie mit 19 Teilnehmerländern. Sollte der Jackpot auch bei der 13. Ziehung heute Abend in Helsinki nicht geknackt werden, fließt er in die Gewinnklasse 2.
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6: Mit Lisa Tauchen, guten Tag. In Koblenz hat eine Wildkräuterexkursion im Stadtwald viele Naturinteressierte angezogen. Die Veranstaltung fand an der Waldökostation des Umweltamts statt. Bei einem rund dreistündigen Rundgang wurden heimische Wildkräuter vorgestellt. Geleitet wurde die Exkursion von Fachleuten der Waldökostation. Die Teilnehmer lernten, Pflanzen sicher zu erkennen und sie zu unterscheiden. Zudem gab es Einblicke in alte Traditionen und Geschichten rund um die Pflanzenwelt. Die Veranstaltung zeigte das große Interesse an Naturwissen in der Region Koblenz.
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2: Um 10.03 Uhr schauen wir raus auf die Straßen der Antenne Koblenz-Region. Und da haben wir auf der A3 Richtung Köln zwischen Ransbach, Baumbach, Mogendorf und Dierdorf ein defektes Fahrzeug. Ein weiteres steht auf der A48 Richtung Koblenz zwischen Ochtendung und dem Kreuz Koblenz. Auf der B42 müsst ihr aufpassen, denn zwischen Bendorf Nord und der A48 Auffahrt Bendorf Neuwied haben wir eine ungesicherte Unfallstelle auf dem linken Fahrstreifen. Fahrt hier ein bisschen langsamer. Aktuell sonst habe ich nichts, die Straßen sind frei.
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2: Ein Blitzer steht in Koblenz im Rauental auf der Moselweißer Straße auf Höhe des Altenheims und blitzt Richtung Innenstadt, das Ganze in der 30er-Zone. In der Vitornei steht ein Blitzer auf der Dierdorfer Straße und blitzt Richtung Dierdorf. Hier sind 50 vorgesehen. Und wenn ihr sonst was seht, Staus, Blitzer oder jegliche andere Gefahren, dann meldet mir das gerne hier im Studio oder schreibt einfach eine WhatsApp. Beides geht an unsere Antenne Koblenz Hotline, die 0261 98 8 20 99. Denn nur so machen wir gemeinsam unsere Straßen sicherer. Vielen Dank euch.
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2: Freitag, Vormittag, die Sonne gibt alles und draußen fühlt es sich schon ein bisschen nach Wochenende an. Und genau das passend dazu steigt in Koblenz langsam auch die Vorfreude auf ein echtes Fußball-Highlight. Die TuS steht morgen um 13.30 Uhr im Finale des Rheinland-Pokals. Das große Ziel ist klar, das Ticket für den DFB-Pokal soll nach Koblenz geholt werden. Und unsere Stadt hat in diesem Wettbewerb schließlich schon einige besondere Momente erlebt. Darauf blickt meine Kollegin Alastens noch einmal zurück in unserer heutigen Koblenz-Zahl des Tages. Vorher begrüßen wir aber erstmal den Supermix im Vormittag. Lady Gaga und Huey Lewis mit zwei ihrer größten Hits. Den Anfang, den macht allerdings Alex Warren mit seinem neuen Song Fever Dream. Ich bin Lenz Göbels, ich freue mich auf den Vormittag mit euch.
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1: Wir springen zurück in die Saison 2010-2011. Genauer gesagt in die zweite Runde des DFB-Pokals. Die TuS Koblenz empfängt im heimischen Stadion Oberwerth den damaligen zweitligisten Hertha BSC. Auf dem Papier eigentlich eine klare Sache, Hertha Favorit, TuS nur Drittligist. Doch wie wir alle wissen, der Pokal schreibt seine ganz eigene Geschichte. In der ersten Halbzeit passiert nichts. 0:0 zur Pause. Ein Achtungserfolg für die TuS. Aber die Mannschaft wollte mehr. Und dann kam die 60. Minute und mit ihr ein Moment für die Ewigkeit. Michael Stahl, heute Cheftrainer bei der TuS, nimmt aus unglaublichen 61 Metern Maß und trifft. Der Ball senkt sich über den verdutzten Hertha-Keeper ins Netz. Ein Tor, das später sogar zum Tor des Jahres 2010 gekürt wird. Gänsehaut. Es folgt das 2:0 für die TuS, bevor Hertha in der 88. noch auf 2:1 verkürzen konnte. Doch das änderte nichts mehr am Sensationssieg. Die TuS zog in die dritte Runde ein und schrieb damit ein kleines Kapitel Fußballgeschichte. Heute spielt die TuS in der Oberliga, Hertha in Liga 2. Doch das legendäre Tor aus 61 Metern, das bleibt unvergessen. Und genau deshalb ist unsere Koblenz-Zahl des Tages heute 61. Dieses Tor ist bis heute Gesprächsthema in Koblenz. Immer wieder erzählen Fans und Spieler von diesem magischen Moment. Es zeigt, dass im Fußball wirklich alles möglich ist, egal wie groß der Gegner scheint. Für viele TuS-Anhänger ist dieser Tag ein Symbol für Hoffnung, Leidenschaft und den besonderen Geist des Pokals. Auch nach all den Jahren bleibt Michael Stahls Traumtor ein leuchtendes Highlight in der Geschichte des Koblenzer Fußballs.
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2: 21 Grad messen wir in Bad Ems. 21 Grad sind es auch in Nickenich und in Koblenz-Immendorf messen wir aktuell ebenfalls 21 Grad. Das Ganze bei Sonne pur. Maximal erreichen wir heute noch die 27 Grad und das schon in den nächsten kommenden Stunden. Und das auch wirklich über den ganzen Tag verteilt. Bleibt es schön warm und auch das verlängerte Wochenende bringt Sonne, Sonne, Sonne. Morgen maximal 29 Grad bei bis zu 15 Sonnenstunden. Am Sonntag ziehen zwar ein paar mehr Wolken auf, doch bei maximalen 30 Grad lässt sich das dann immer noch gut aushalten. Und der Montag, der Feiertag, bringt maximale 29 Grad und bis zu 16 Sonnenstunden.
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3: Im Studio Lisa Tauchen, guten Tag. In Koblenz hat eine Wildkräuterexkursion im Stadtwald viele Naturinteressierte angezogen. Die Veranstaltung fand an der Waldökostation des Umweltamts statt. Bei einem rund dreistündigen Rundgang wurden heimische Wildkräuter vorgestellt. Geleitet wurde die Exkursion von Fachleuten der Waldökostation. Die Teilnehmer lernten, Pflanzen sicher zu erkennen und sie zu unterscheiden. Die Veranstaltung zeigte das große Interesse an Naturwissen in der Region Koblenz. In Koblenz bleibt die Vollstreckungsstelle der Stadtkasse Ende Mai für einige Tage geschlossen. Grund dafür sind Baumaßnahmen in den Räumen der Stadtverwaltung. Betroffen ist der Zeitraum vom kommenden Dienstag bis einschließlich Donnerstag. In dieser Zeit können Bürger die Stelle nicht persönlich besuchen. Telefonisch oder per Mail ist die Vollstreckungsstelle jedoch weiterhin erreichbar. Ab Freitag ist der Publikumsverkehr wieder wie gewohnt möglich. Die Arbeiten sollen den Service in der Verwaltung künftig verbessern. Kirchliche Gruppen aus Mayen beteiligen sich am bundesweiten Ehrentag am Samstag. Unter dem Motto »Für dich, für uns, für alle« rufen Bundespräsident Frank-Walter Steinmeier und die Deutsche Stiftung für Engagement und Ehrenamt zu Aktionen rund um das Ehrenamt auf. In Mayen veranstalten der pastorale Raum Mayen, die evangelische Kirche und die katholische Pfarrei St. Lukas von 11 bis 12 Uhr einen Mitsinggottesdienst auf dem Marktplatz am Oktagon. Anlass des Aktionstags ist der 77. Geburtstag des Grundgesetzes.
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2: Um kurz nach 10:30 werfen wir einen Blick raus auf die Straßen der Antenne Koblenz Region und sehen, auf der A3 Richtung Köln haben wir ein defektes Fahrzeug zwischen Ransbach, Baumbach, Mogendorf und Dierdorf. Ebenfalls auf der A61 Richtung Ludwigshafen zwischen Boppard und Emmelshausen steht ein weiteres Exemplar. Fahrt in den Bereichen bitte besonders vorsichtig.

0: Rosenheims Richtung Innenstadt. Hier sind wiederum 30 vorgesehen. In Neuwied-Tornei steht ein Blitzer auf der Dierdorfer Straße und blitzt Richtung Dierdorf. Hier sind 50 erlaubt. Und wenn ihr sonst was seht, Staus, Blitzer oder jegliche andere Gefahren, die ich nicht genannt habe, dann meldet mir die doch gerne durch einen Anruf im Studio oder alternativ eine WhatsApp. Beides geht an unsere Antenne Koblenz Hotline, die 0261 988 20 99. Denn nur so machen wir gemeinsam unsere Straßen sicherer. Vielen Dank euch.
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1: Antenne Koblenz, hier der Supermix. Wir sind hier im Tierheim Neuwied und ich spreche mit Nadine. Welches Tier haben wir denn hier vor uns?
2: Heute geht es um zwei Kaninchen. Das sind Ährchen. Heißt, sie suchen jeweils zu zweit ein neues Zuhause.
1: Können Sie einmal die Kaninchen vorstellen?
2: Das ist einmal unser Diego. Der ist weiß und hat so ein bisschen Löwenköpfchen. Und die Paula, die ist braun. Die sind beide 5 Jahre alt, haben sich hier im Tierheim kennengelernt und verstehen sich super. Die suchen jetzt gemeinsam ein neues Zuhause. Die leben bei uns in der Innenhaltung, das heißt, sie suchen auch wieder einen Platz im Haus und leiden beide unter dem sogenannten Kaninchenschnupfen. Man hat sie auch eben immer mal niesen gehört, einzeln, und werden aus dem Grund eben zu zweit vermittelt, weil sie das beide haben und sollten nicht zu anderen Tieren oder in eine größere Gruppe vermittelt werden.
1: Und für wen sind die Kaninchen besonders geeignet?
2: Ja, für Menschen, die Freude an der Kaninchenhaltung haben, die sich auch damit auskennen im besten Fall, ja, die um die Bedürfnisse der Kleinen wissen, das heißt, entsprechend Platz zur Verfügung stellen können. Wir beraten da aber auch gerne, geben auch gerne Tipps zur Haltung. Für Neueinsteiger einfach bei Interesse im Tierheim melden.
1: Und was für Eigenschaften haben die Kaninchen?
2: Ja, Kaninchen, die sind beide neugierig, interessiert, sind Tiere, die ja gern ein ruhiges Zuhause haben.
1: Und wenn sich ein Hörer nun für das Tier interessiert, wie kann man sich melden?
2: Ja, gerne im Tierheim melden bei Interesse, auf unsere Homepage schauen, da sind alle unsere Tiere auch vorgestellt, www.tierheim-neuwied.de. Dort finden Sie unsere Telefonnummer oder Sie schicken uns eine E-Mail.
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2: 21 Grad sind es weiterhin in Bassenheim. 21 Grad sind es auch in Polch. Und in Koblenz-Rauental messen wir aktuell schon 22 Grad. Das Ganze bei einem frühsommerlichen Wetter im Mai. Maximale 27 Grad erwarten wir heute noch. Und das bei Sonne pur über den ganzen Tag verteilt. Der morgige Samstag gestaltet sich ebenso schön. Der Start ins Wochenende bringt 29 Grad und 15 Sonnenstunden. Am Sonntag wird es dann noch einen Ticken wärmer mit 30 Grad. Doch am Nachmittag und am Abend sind einzelne Wolken möglich. Doch das Ganze bringt trotzdem viel Sonne. Und auch der Feiertag am Montag bringt 29 Grad und 16 Sonnenstunden mit sich. Also ideal, um den Tag zu genießen.
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3: Ich bin Diana Kramer. Familien mit kleineren Kindern sollen das Kindergeld künftig automatisch erhalten. Heute befasst sich der Bundestag mit dem Gesetzentwurf, den das Kabinett schon im März auf den Weg gebracht hatte. Der Ansatz, mehr Zeit fürs Baby statt für lästige Bürokratie, sagte Bundesfinanzminister Lars Klingbeil im Bundestag.
4: Kaum ein Ereignis verändert das Leben so sehr wie die Geburt eines Kindes. Junge Eltern sind überwältigt vom Glück, aber auch von der neuen Mammutaufgabe, die vor ihnen liegt, und auch von den schlaflosen Nächten. Und in solch einer Lebensphase gibt es Wichtigeres zu tun, als sich mit Papierkram und Behörden auseinanderzusetzen. Erst recht, wenn es Leistungen sind, die einem ohnehin zustehen.
3: Das neue Verfahren ohne Antrag soll ab dem kommenden Jahr schrittweise greifen, so Finanzminister Klingbeil. Ein weiteres Thema im Bundestag ist die Apothekenreform. Die Gesetzespläne von Gesundheitsministerin Nina Wagen sehen vor, zusätzliche Leistungen für Patienten zu ermöglichen, etwa Vorsorgeangebote oder Impfungen. Apotheken sollen in bestimmten Fällen auch verschreibungspflichtige Medikamente direkt abgeben können, ohne ärztliches Rezept. Geplant sind außerdem Lockerungen bei Vorschriften für den Apothekenbetrieb, etwa bei den Öffnungszeiten. In Schweden beraten heute die NATO-Außenminister weiter über die Zukunft des Bündnisses. Auch US-Außenminister Rubio ist dabei. Für Gesprächsstoff sorgt wieder einmal US-Präsident Trump. Er will 5000 Soldaten nach Polen entsenden.
5: Die USA sind wütend wegen einiger NATO-Länder wie Spanien, weil sie dortige Stützpunkte nicht für den Iran-Krieg nutzen dürfen. Und sie erwarten mehr Einsatz von den europäischen Verbündeten. Kurz vor dem Ministertreffen bekräftigte NATO-Generalsekretär Rutte, die Europäer müssten mehr Verantwortung übernehmen. Die überraschende Entscheidung von Präsident Trump zur Entsendung von 5000 Soldaten nach Polen sei keine Trendwende. Erst kürzlich hatten die USA den Abzug von mindestens 4000 Soldaten aus Polen angekündigt. Trump begründete die Kehrtwende damit, dass er den polnischen Präsidenten sehr möge. Aus Brüssel, Dieter Ebeling.
3: An deutschen Amtsgerichten stagniert die Zahl der Insolvenzanmeldungen. Im Februar haben 2053 Unternehmen ihre Zahlungsunfähigkeit angezeigt, teilte das Statistische Bundesamt mit. Das waren 0,7% weniger als ein Jahr davor. Zu Jahresbeginn waren noch deutliche Anstiege registriert worden. Besonders betroffen waren erneut das Gastgewerbe, aber auch der Bereich Verkehr und Logistik.
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6: Mit Lisa Tauchen, guten Tag. Im Landkreis Neuwied gibt es viele Fragen zur grünen Tonne. Sie gehört zum System der Leichtverpackungen und wird von einem privaten Entsorger geleert. Finanziert wird sie über die Verpackungspreise im Supermarkt und nicht über Müllgebühren. In die Tonne gehören leere Verpackungen aus Plastik, Metall oder Verbundstoffen wie Joghurtbecher, Dosen oder Getränkekartons. Wichtig ist, dass die Verpackungen leer sind, aber nicht extra ausgewaschen werden müssen. Häufig werden jedoch falsche Dinge entsorgt, etwa Spielzeug, Zahnbürsten oder Grünabfälle. Diese Fehler müssen aufwendig aussortiert werden und verursachen zusätzliche Kosten.
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2: Es ist kurz nach 11 und wir schauen raus zu euch auf die Straßen der Region auf der A3 Köln. Richtung Köln, zwischen Dietz und Montabaur haben wir ein defektes Fahrzeug, hier vorsichtig sein. Auf der A48 Richtung Dreieck Vulkaneifel haben wir zwischen Mayen und der Raststätte Elstal Nord ein Fahrrad auf dem linken Fahrstreifen, seid hier besonders vorsichtig. Und auf der A61 Richtung Ludwigshafen haben wir ein weiteres defektes Fahrzeug zwischen Boppard und Emmelshausen. Ansonsten sind die Straßen frei, fahrt vorsichtig.
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2: Geblitzt wird auf der A48 Richtung Dernbach in der Weitersburger Kurve am Parkplatz auf der Zeek. Hier sind 100 erlaubt. In Koblenz-Rauental blitzt es auf der Moselweißer Straße auf Höhe des Altenheims in Richtung Innenstadt. Das Ganze in einer 30er-Zone. In der Wietschernei steht ein Blitzer auf der Dierdorfer Straße und blitzt Richtung Dierdorf. Hier sind 50 erlaubt. Und auch in Montabaur gelten die 50 auf der Elgendorfer Straße, denn dort steht auch ein Blitzer. Achtung, Achtung! Wenn ihr sonst noch was gesehen habt, Staus, Blitzer oder jegliche andere Gefahren, dann zögert nicht lange. Meldet das Ganze gerne einfach durch einen Anruf im Studio oder schreibt mir eine WhatsApp. Beides geht an unsere Antenne Koblenz Hotline, die 0261 988 2099. Denn nur so machen wir gemeinsam unsere Straßen sicherer. Vielen Dank euch!
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2: Sonne, Sonne, Sonne. Ich sage es immer wieder, der Sommer, der steht vor der Tür. Das Freibad Oberwerth öffnet pünktlich zum verlängerten Wochenende. Die grauen Tage verabschieden sich erstmal und draußen, da kommt echtes Sommerfeeling auf. Falls euch noch die passende Idee für das sonnige Wochenende fehlt, meine Kollegin Lisa Tauchen, die versorgt euch täglich um 6:45 am Morgen und um 6:45 am Mittag mit den besten Tipps aus der Region, was man alles so erledigen kann. Vorher liefert der Supermix aber die passende Musik für dieses Traumwetter. Cindy Lauper und Dua Lipa sind dabei und Katy Perry, die startet in die Stunde mit ihrer Single Band-Aids. Und direkt danach, da meldet sich meine geschätzte Kollegin noch einmal mit dem neuesten Polizeireport. Also dranbleiben, ich bin Entgöbels, turn up!
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1: Im Studio Lisa Tauchen, guten Tag. Die Polizei hat in Bendorf einen Autofahrer unter Drogeneinfluss gestoppt. Der 22-Jährige wurde in der Nacht zum Dienstag gegen 0.15 Uhr im Stadtgebiet kontrolliert. Dabei stellten die Beamten Anzeichen für den Konsum von Betäubungsmitteln fest. Ein Drogentest bestätigte den Verdacht. Dem Fahrer wurde die Weiterfahrt untersagt. Außerdem wurde eine Blutprobe entnommen. Gegen den Mann läuft nun ein Ordnungswidrigkeitsverfahren. Im Bereich der Polizeiinspektion Straßenhaus hat es am 19. Mai 3 Tageswohnungseinbrüche gegeben. Betroffen waren Wohnhäuser in Melsbach, Hümmerich und Neustadt-Wied. Nach Angaben der Polizei verschafften sich unbekannte Täter zwischen dem Morgen und dem Nachmittag Zugang zu den Gebäuden, indem sie Terrassentüren oder Fenster aufgehebelt hatten. Anschließend wurden die Häuser gezielt nach Schmuck und Bargeld durchsucht. Ob die drei Taten miteinander in Verbindung stehen, ist derzeit noch unklar. Die Polizei bittet Zeugen aus den betroffenen Orten um Hinweise zu verdächtigen Personen oder Fahrzeugen. Nach einer Unfallflucht in Neuwied-Engers sucht die Polizei nach Zeugen. Nach bisherigen Erkenntnissen wurde am frühen Mittwochmorgen in der Weißer Straße ein geparktes Auto beschädigt. Dabei wurde der linke Außenspiegel des Fahrzeugs erheblich zerstört. Der bislang unbekannte Fahrer entfernte sich anschließend von der Unfallstelle, ohne sich um den Schaden zu kümmern. Der Unfall soll sich in Höhe der Hausnummer 19 ereignet haben. Die Polizei Neuwied bittet Zeugen oder Personen mit Hinweisen, sich bei der Dienststelle zu melden.
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2: In Nassau haben wir 22 Grad gemessen. 22 Grad sind es auch in Lahnstein und in Koblenz-Göhls messen wir derzeit ebenfalls 22 Grad. Es wird heiß, also passt auf euch auf und trinkt genügend. Maximale 27 Grad erwarten wir heute noch am Freitag bei bis zu 15 Sonnenstunden. Der morgige Tag wird noch einen Ticken wärmer, maximale 29 Grad und auch hier wieder Sonne den ganzen Tag lang. Der Sonntag legt nochmal eine Schippe obendrauf. Wir erwarten das erste Mal 30 Grad in diesem Jahr bei einem sonnigen Vormittag und am Nachmittag und am Abend. Da sind dann einzelne Wolken möglich, doch wir erwarten trotzdem bis zu 12 Sonnenstunden. Und in die neue Woche, da starten wir wieder mit 29 Grad und Sonne pur.
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3: Im Studio Lisa Tauchen, guten Tag. Im Landkreis Neuwied gibt es viele Fragen zur grünen Tonne. Sie gehört zum System der Leichtverpackungen und wird von einem privaten Entsorger geleert. Finanziert wird sie über die Verpackungspreise im Supermarkt und nicht über Müllgebühren. In die Tonne gehören leere Verpackungen aus Plastik, Metall oder Verbundstoffen wie Joghurtbecher, Dosen oder Getränkekartons. Wichtig ist, dass die Verpackungen leer sind, aber nicht extra ausgewaschen werden müssen. Häufig werden jedoch falsche Dinge entsorgt, etwa Spielzeug, Zahnbürsten oder Grünabfälle. Diese Fehler müssen aufwendig aussortiert werden und verursachen zusätzliche Kosten. In Mayen bleibt das Einwohnermeldeamt diese Woche vorübergehend geschlossen. Nach Angaben der Stadt ist die Behörde bis zum kommenden Dienstag nicht erreichbar. In dieser Zeit können dort keine neuen Anträge gestellt oder Dokumente bearbeitet werden. Die Führerscheinstelle ist von der Schließung nicht betroffen und arbeitet weiter wie gewohnt. Ab dem 27. Mai soll das Einwohnermeldeamt wieder regulär öffnen. Im Kreis Neuwied startet im Mai und Juni die sogenannten Westerwälder Beefwochen. Ziel der Aktion ist es, Verbraucher und Gastronomie stärker für regionales Rindfleisch zu sensibilisieren. In der Region werden verschiedene Rinderrassen gehalten, deren Fleisch meist direkt ab dem Hof verkauft wird. Im Rahmen der Aktion sind rund 10 Veranstaltungen geplant, bei denen es um Informationen und Genuss geht. Dazu gehören unter anderem Verkostungen, Grillkurse und kulinarische Menüs in mehreren Orten des Westerwalds. Die Organisatoren wollen damit auch die Bedeutung regionaler Wirtschaftskreisläufe hervorheben.
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2: Hallo liebe Autofahrer, wir haben 11.32 Uhr und schauen gemeinsam raus auf die Straßen. Auf der A3 Richtung Köln haben wir ein defektes Fahrzeug zwischen Dietz und Montabaur. Passt dort auf. Auf der A48 Richtung Dreieck Vulkaneifel zwischen Main und der Raststätte Elstal Nord liegt ein Fahrrad auf dem linken Fahrstreifen. Fahrt hier auf jeden Fall etwas langsamer. Auf der A61 Richtung Ludwigshafen haben wir ein defektes Fahrzeug zwischen Boppard und Emmelshausen. Und hier in Koblenz auf der B9 haben wir einen Auffahrunfall auf dem Überflug.

0: 3 Uhr.
1: Es blitzt auf der A48 Richtung Dernbach in der Waltersburger Kurve am Parkplatz auf der Zeek. Das Ganze hier sind 100 erlaubt. Auch in Koblenz-Rauental steht ein Blitzer auf der Moselweißer Straße auf Höhe des Altenheims und blitzt Richtung Innenstadt in der 30er-Zone. In der Vitornei steht ein Blitzer auf der Dierdorfer Straße. Richtung Dierdorf blitzt es hier. Und das Ganze, wenn ihr über 50 fahrt. In Montabaur gilt das gleiche. 50 in der Elgendorfer Straße. Auch hier steht ein Blitzer. Habt ihr sonst noch was gesehen? Seien es Staus, Blitzer oder jegliche andere Gefahren? Dann meldet mir das gerne hier im Studio oder schreibt mir eine WhatsApp. Unter der Antenne Koblenz Hotline geht beides. 0261 98 8 20 99. Denn nur so machen wir gemeinsam unsere Straßen sicherer. Vielen Dank euch.
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1: Mit Lenz Göbels, hallo. In der kommenden Woche bieten sich am Dienstag gleich mehrere Spendenmöglichkeiten. In Boppard-Buchholz ist die Grundschule in der Heidestraße 49 von 17 bis 20 Uhr geöffnet. In Ransbach-Baumbach öffnet die Stadthalle in der Rheinstraße 103 bereits ab 16.30 Uhr. Und auch in Kurtscheid könnt ihr spenden. In der Wiedhöhenhalle in der Schulstraße 5 von 16.30 Uhr bis 19.30 Uhr. Zum Start in den neuen Monat gibt es dann direkt drei weitere Möglichkeiten. Am 1. Juni öffnet der Kaisersaal in Rehns seine Türen. In der Bahnhofstraße 11 kann von 16 bis 20 Uhr gespendet werden. In Winningen empfängt die Astrid-Lindgren-Grundschule in der Marktstraße 57 alle Spender von 17.30 Uhr bis 20.30 Uhr. Und auch in Siershahn könnt ihr Blut spenden. Dort öffnet die Overberghalle in der Overbergstraße von 16 bis 19.30 Uhr. Nur zwei Tage später bietet die Gemeinde Hilgard eine weitere Möglichkeit. In der Pfeifenbäckerhalle in der Hauptstraße 4 kann von 16.30 Uhr bis 20 Uhr Blut gespendet werden. Am 8. Juni beteiligen sich gleich drei Orte an der Blutspende. In Dachsenhausen öffnet das Bürgerhaus in der Emserstraße 2 von 16 bis 20 Uhr. In Wassenach könnt ihr in der Kliburghalle in der Zehntgasse 12 von 16.30 Uhr bis 20 Uhr spenden. Und auch in Kottenheim ist das Bürgerhaus in der Schulstraße 12 von 16.30 Uhr bis 19.30 Uhr geöffnet. Und wie immer, wenn eine Blutspende dabei ist in der nächsten Woche oder in der übernächsten, die wir noch nicht erwähnt haben, dann könnt ihr uns das gerne melden. Entweder per E-Mail an redaktion@antenne-koblenz.de oder per WhatsApp direkt live ins Studio unter 0261 98 8 20 99. Eure Blutspendetermine in der Region.
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2: In Neuwied haben wir 23 Grad gemessen. 23 Grad haben wir auch in Winningen. Und auch in Koblenz-Lützel sind es schon 23 Grad. Wir nähern uns immer mehr der Höchstgeschwindigkeit, der Höchsttemperatur von 27 Grad. Heute bei Sonne, Sonne pur. Auch der morgige Tag, das Wochenende, das startet schön warm und auch schön sonnig. 29 Grad und bis zu 15 Sonnenstunden. Der Sonntag legt temperaturmäßig zumindest noch eine Schippe obendrauf, maximale 30 Grad. Doch am Nachmittag und am Abend gesellen sich ein paar Wolken mit an den Himmel zur Sonne. Doch der Montag, der sieht dann wieder wunderbar klar aus. Maximale 29 Grad und bis zu 16 Sonnenstunden.
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3: Ich bin Diana Kramer. Der Bundestag berät heute über die Apothekenreform und will diese auch später beschließen. Im Kern geht es darum, dass Apotheken ihren Kunden künftig noch mehr Leistungen anbieten können.
4: Schutzimpfungen zum Beispiel gegen Grippe, Viren, Schnelltests, rezeptpflichtige Medikamente notfalls auch mal ohne Rezept und auch Vorbeugung und Früherkennung von Herz-Kreislauf-Erkrankungen. Das und noch mehr soll es künftig alles auch in Apotheken geben. Das Ziel, das Netz der Apotheken sichern, vor allem auf dem Land. Denn das Apothekensterben geht immer weiter. Im März gab es so wenige wie zuletzt vor fast 50 Jahren. Was die Betroffenen gut finden, kritisiert die Kassenärztliche Bundesvereinigung aber als riskant. Thomas Thonfeld, Berlin.
3: Familien mit kleinen Kindern sollen das Kindergeld künftig automatisch bekommen. Auch mit diesem Gesetzentwurf befasst sich heute der Bundestag. Der Ansatz sei mehr Zeit fürs Baby statt für lästige Bürokratie, sagte Bundesfinanzminister Lars Klingbeil. Das neue Verfahren ohne Antrag soll ab dem kommenden Jahr in zwei Schritten greifen. In einer ersten Stufe sollen alle Eltern das Kindergeld automatisch bekommen, die bereits ein älteres Kind haben. Später könnten dann auch die Eltern auf den Antrag verzichten, die ihr erstes Kind bekommen. Flüge aus Deutschland sollen ab Juli billiger werden. Der Bundestag hatte gestern die Ticketsteuer gesenkt. Doch den Airlines reicht das nicht. Der Luftverkehrsverband und die Fluggesellschaften fordern weitere Entlastungen.
5: Ein Tropfen auf den heißen Stein, nennt der Chef von Eurowings die Absenkung der Ticketsteuer und stellt klar, der Druck auf die Kosten bleibe. Die Flugtickets würden nicht wirklich billiger. Unterm Strich um rund 2,50 Euro pro Ticket rechnet der Branchenverband vor und verlangt, die Steuer müsse für einen gewissen Zeitraum komplett ausgesetzt werden. Und auch der Boss des Billigfliegers Ryanair ist sauer. Er sagt, der deutsche Flugverkehrsmarkt sei kaputt. Claudia Wächter, Nachrichtenredaktion.
3: Eine deutliche Mehrheit der Bürger hierzulande sieht China und nicht die USA als die künftig führende Weltmacht. 62% nennen im ZDF-Politbarometer China, 22% die Vereinigten Staaten in dieser Position. Vor gut 3 Jahren lagen die Werte noch deutlich dichter beieinander. Europa und Russland spielen für die meisten keine wesentliche Rolle. Nur 7% sehen Europa weltweit in der Führungsrolle. Für Russland sagen das nur 2%.
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6: Mit Lisa Tauchen, guten Tag. In Koblenz hat eine Wildkräuterexkursion im Stadtwald viele Naturinteressierte angezogen. Die Veranstaltung fand an der Waldökostation des Umweltamts statt. Bei einem rund 3-stündigen Rundgang wurden heimische Wildkräuter vorgestellt. Geleitet wurde die Exkursion von Fachleuten der Waldökostation. Die Teilnehmer lernten, Pflanzen sicher zu erkennen und sie zu unterscheiden. Zudem gab es Einblicke in alte Traditionen und Geschichten rund um die Pflanzenwelt. Die Veranstaltung zeigte das große Interesse an Naturwissen in der Region Koblenz.
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2: Die Uhr sagt 12.03 Uhr, doch was sagen die Straßen der Antenne Koblenz-Region? Ich sag es euch, auf der A3 Richtung Köln haben wir zwischen Dietz und Montabaur sowie zwischen Neuwied und Neustadt-Wied ein defektes Fahrzeug. Auf der A48 Richtung Dreieck Vulkaneifel haben wir zwischen Mayen und der Raststätte Elstal Nord ein Fahrrad auf dem linken Fahrstreifen, seid vorsichtig. Auf der A48 Richtung Koblenz haben wir zwischen dem Rastplatz Elbrechtshof und der Ausfahrt Bendorf-Neuwied auf dem Standstreifen eine Blockade. Rettungsfahrzeuge sind dort im Einsatz. Auf der A61 Richtung Ludwigshafen haben wir zwischen Boppard und Himmelshausen ein weiteres defektes Fahrzeug. Und auf der B9 hier in Koblenz Stadt auswärts gibt es einen Auffahrunfall auf dem Überflieger auf den Sargreisel. vor der Europabrücke auf der rechten Fahrstreifen, um genau zu sein. Der Stau ist aktuell bis zum Hauptbahnhof zurück. Versucht das Ganze am besten zu umfahren. Ansonsten sind die Straßen frei. Kommt gut durch.
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2: Es blitzt auf der A48 Richtung Dernbach in der sogenannten Weitersburger Kurve am Parkplatz auf der Zeek. Hier sind 100 erlaubt. In Koblenz-Rauntal steht ein Blitzer auf der Moselweißer Straße auf Höhe des Altenheims. Das blitzt es Richtung Innenstadt, wenn ihr über 30 fahrt. In Neuwied-Tournai steht ein Blitzer auf der Dierdorfer Straße Richtung Dierdorf. Hier sind 50 vorgesehen. Die gelten auch in Montabaur. Dort steht ein Blitzer in der Elgendorfer Straße. Und wenn ihr sonst was seht, seines Staus, Blitzer oder jegliche andere Gefahren, die ich nicht benannt habe, dann meldet mir das doch gerne durch einen Anruf im Studio oder alternativ eine WhatsApp. Beides geht an unsere Antenne Koblenz Hotline, die 0261 988 20 99. Denn nur so machen wir gemeinsam unsere Straßen sicherer. Vielen Dank.
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2: An diesem wunderbaren Freitag um 12.05 Uhr und ihr habt Bock auf frischen Wind in der Koblenzer Musikszene. Denn die Band Frankenstein, die versucht mit ihrem neuen Song Sally eine bedeutende Geschichte zu erzählen. Sie waren bei uns zu Gast, beziehungsweise bei meiner Kollegin Ala Schenz, und die haben über das neueste Kunstwerk gesprochen. Das Ganze hört ihr dann nach 3 Hits am Stück mit dabei. Clock Clock und Phil Collins, die folgen auf Nico Sanchos, welcher die Stunde mit seiner Single All Time High einläutet. Ich bin Lenz Göbel. Wir hören uns gleich.
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0: 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Und während es hier gleich weitergeht mit allen Farben und Majestic, schauen wir vorher aber noch aus frischen Sound aus Koblenz. Denn die Band Frankenstein, die hat ihren neuen Song Sally veröffentlicht. Und meine Kollegin Ala Schenz hat mit Tim gesprochen. Er singt, spielt Gitarre und ist der Hauptsongwriter der Band. Mit ihm im Studio war sein Bandkollege Bene, er ist der Gitarrist. Beide haben über die Bedeutung, die Geschichte hinter ihrem neuen Song Sally gesprochen.
1: Meine Frage ist natürlich, warum Sally?
2: Ja, also beim Songwriting war der Song dann erstmal so ein bisschen Britrock-mäßig und ich hatte die ganze Zeit im Kopf, da war gerade hier die Oasis-Reunion und ich hatte immer dieses Oh, Sally can wait im Kopf und ich dachte mir, oh, das ist eigentlich so ein totaler 0815-Name für Songs. Aber er singt sich einfach gut und deshalb wird es dann Sally.
1: Also ist die Geschichte quasi dahinter, dass man gesagt hat, okay, man hat jetzt einen Namen gesucht, der einfach...
2: Ja, es muss halt irgendwie klingen, hat einen schönen Klang und klingt halt modern. Ist so ein zeitloser Name irgendwie. Ich könnte mir jetzt vorstellen, man hat einen Beach Boys Song aus den 60ern und da heißt auch jemand Sally. Und irgendwie in 20 Jahren wird auch jemand Sally heißen. Und deshalb, ja, ist das immer ganz gut.
1: Wie kam es denn zu dem Songtext? Also jetzt, klar, du hast schon erwähnt, der Name Sally wurde zufällig gewählt, aber der Text, der Inhalt, worum handelt die Geschichte mit Sally?
2: Ja, wir sind ja alle so kleine Romantiker, irgendwo tief drin bestimmt, auch wenn wir es nicht immer so zeigen. Aber ja, ich glaube, jeder hat so eine Geschichte schon mal gehabt, dass er sich total zum Deppen gemacht hat, weil er verknallt war. Und um nichts anderes geht es hier letzten Endes. Der Protagonist, beziehungsweise der Zuhörer, versetzt sich in die Lage des Protagonisten, der einfach, ja, der ist total in Sally verknallt. Und der macht sich halt total zum Affen und deshalb steht er da, geteert und gefedert. Und er wird es aber trotzdem jederzeit wieder machen und für Sally ist ihm das auch nicht zu viel.
0: Und in einer Stunde, da geht es dann weiter. Da sprechen wir darüber, was den Stil der Band so ausmacht. Und vorher unterhalten euch alle Farben und Majestic mit ihrer Single From Disco to Disco. From Disco.

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2: 24 Grad sind es bereits in Mendig, 24 Grad sind es in Ransbach, Baumbach und in Koblenz. Auf der Pfaffendorfer Höhe messen wir derzeit ebenfalls 24 Grad. Es wird heiß, also passt auf euch auf und trinkt genügend. Maximale 27 Grad erwarten wir heute noch bei Sonne pur über den ganzen Tag verteilt. Der morgige Samstag startet dann rein in das Wochenende bei maximal 29 Grad und bis zu 15 Sonnenstunden. Das reiht nach einem Tag am See. Der Sonntag bringt dann 30 Grad, 12 Sonnenstunden. Einzelne Wolken sind dann am Nachmittag und am Abend möglich. Und der Montag startet rein in die neue Woche, aber auch in den Feiertag mit 29 Grad und 16 Sonnenstunden.
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3: Im Studio Lisa Tauchen, guten Tag. In Koblenz hat eine Wildkräuterexkursion im Stadtwald viele Naturinteressierte angezogen. Die Veranstaltung fand an der Waldökostation des Umweltamts statt. Bei einem rund dreistündigen Rundgang wurden heimische Wildkräuter vorgestellt. Geleitet wurde die Exkursion von Fachleuten der Waldökostation. Die Teilnehmer lernten, Pflanzen sicher zu erkennen und sie zu unterscheiden. Die Veranstaltung zeigte das große Interesse an Naturwissen in der Region Koblenz. In Koblenz bleibt die Vollstreckungsstelle der Stadtkasse Ende Mai für einige Tage geschlossen. Grund dafür sind Baumaßnahmen in den Räumen der Stadtverwaltung. Betroffen ist der Zeitraum vom kommenden Dienstag bis einschließlich Donnerstag. In dieser Zeit können Bürger die Stelle nicht persönlich besuchen. Telefonisch oder per Mail ist die Vollstreckungsstelle jedoch weiterhin erreichbar. Ab Freitag ist der Publikumsverkehr wieder wie gewohnt möglich. Die Arbeiten sollen den Service in der Verwaltung künftig verbessern. Kirchliche Gruppen aus Mayen beteiligen sich am bundesweiten Ehrentag am Samstag. Unter dem Motto »Für dich, für uns, für alle« rufen Bundespräsident Frank-Walter Steinmeier und die Deutsche Stiftung für Engagement und Ehrenamt zu Aktionen rund um das Ehrenamt auf. In Mayen veranstalten der pastorale Raum Mayen, die evangelische Kirche und die katholische Pfarrei St. Lukas von 11 bis 12 Uhr einen Mitsinggottesdienst auf dem Marktplatz am Oktagon. Anlass des Aktionstags ist der 77. Geburtstag des Grundgesetzes.
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2: Um kurz nach 12:30 werfen wir erneut einen Blick raus auf die Straßen der Antenne Koblenz-Region. Da haben wir auf der A3 Richtung Köln zwischen Dietz und Montabaur sowie zwischen Neuwied und Neustadt

0: Fahrstreifen des Überfliegers über den Sargreisel vor der Europabrücke statt. Stau beträgt aktuell bis hin zurück bis zum Hauptbahnhof. Auf der B256 zwischen der Ausfahrt A61 Kruft und dem Abzweig nach Kruft ist ebenfalls ein liegen gebliebenes Fahrzeug im Kurvenbereich. Seid dort bitte besonders vorsichtig. Ansonsten sind die Straßen frei, kommt gut durch.
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0: Geblitzt wird auf der A48 Richtung Dernbach in der Weitersburger Kurve am Parkplatz auf der Zeek. Hier sind 100 erlaubt. Die ganz so viel darf man in Koblenz-Rauental nicht fahren. Auf der Moselweißer Straße auf Höhe des Altenheims blitzt es in Richtung Innenstadt innerhalb der 30er-Zone. In Montabaur steht ein Blitzer in der Elgendorfer Straße und hier sind 50 vorgesehen. Und wenn ihr sonst was gesehen habt, Staus, Blitzer oder jegliche andere Gefahren, dann meldet mir das gerne einfach hier im Studio durch einen Anruf oder eine WhatsApp. Beides geht an unsere Antenne Koblenz Hotline, die 0261 988 2099, denn nur so machen wir gemeinsam unsere Straßen sicherer.
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1: Ihr habt Lust auf eine kleine Zeitreise Millionen Jahre zurück? Dann schaut euch die Ausstellung Sprechende Steine, das Devonmeer im Rheinmuseum Koblenz an. Diese läuft nämlich aktuell und dort entdeckt ihr faszinierende Fossilien aus einer Zeit, als hier noch ein Meer war, vor rund 400 Millionen Jahren. Die Ausstellung zeigt spannende Fundstücke und beeindruckende Fotografien, die die Geschichte unserer Erde lebendig machen. Perfekt für Familien, kleine Entdecker und alle, die sich für Natur und Geschichte interessieren. Geöffnet ist bis Ende des Jahres also genug Zeit für einen Ausflug zum Staunen, Entdecken und die Urzeit hautnah zu erleben. Ihr braucht mal wieder Kirmes, Spaß und echte Traditionen? Dann ab nach Neuwied zur Heddesdorfer Pfingstkirmes. Von Freitag bis zum kommenden Dienstag wird dort das 150-jährige Jubiläum gefeiert. Mit jeder Menge Highlights für die ganze Familie. Auf dem Festplatz warten 17 Fahrgeschäfte, viele Stände und sogar ein historischer Jahrmarkt. Zum Start gibt's Freifahrten auf den Karussells. Am Samstag zieht ein großer Festzug durch Heddesdorf. Am Abend sorgt ein Feuerwerk für echte Kirmesstimmung. Vorbeikommen, mitfeiern und ein Stück Tradition erleben. Stöbern, bummeln und echte Flohmarktschätze zu finden, sind genau eure Hobbys? Dann auf zum Pfingstmarkt in Mayen. Am Sonntag und dem kommenden Montag verwandelt sich die Innenstadt in eine riesige Trödelmeile mit über 500 Ständen. Von Schallplatten über Bücher bis hin zu Kinderwagen und Werkzeug ist hier für jeden etwas dabei. Dazu sorgen Drehorgelspieler, Imbissstände und Kinderkarussells für richtig schöne Jahrmarktstimmung. Ein Highlight für die Kleinen ist die Wahl des Kindertrödelkönigs und der Kindertrödelkönigin. Also Familie einpacken und auf Schatzsuche gehen. Der Pfingstmarkt in Mayen wartet. Und bei allem wünschen wir euch natürlich auch wie immer viel Spaß.
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3: In Kruft haben wir 24 Grad gemessen. 24 Grad, die sind es auch in Hillscheid. Und in Koblenz auf der Horchheimer Höhe, da messen wir aktuell schon 25 Grad. Heute wird es heiß, also passt auf euch auf und trinkt genügend. Maximale 27 Grad erreichen wir heute noch in der Spitze gegen 16 Uhr. Das Ganze aber heute über den Tag verteilt schön sonnig und auch die kommenden Tage, die werden heiß, also passt auf euch auf. Morgen 29 Grad, 15 Sonnenstunden, ein perfekter Start ins Wochenende. Der Sonntag legt dann nochmal eine Schippe drauf, 30 Grad erwarten wir bei einem sonnigen Vormittag und einem Nachmittag und am Abend, wo auch ein, zwei Wolken am Himmel zu sehen sind. Der Montag, der Feiertag, startet rein in die Woche, wieder mit 29 Grad und bis zu 16 Sonnenstunden.
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4: Ich bin Diana Kramer. Familien sollen ab dem kommenden Jahr mit einer Reform beim Kindergeld entlastet werden. Bundesfinanzminister Lars Klingbeil sagte im Bundestag, Familien sollten künftig mehr Zeit für das Baby haben und sich weniger mit Bürokratie herumschlagen müssen. Deshalb sollen Eltern das Kindergeld künftig automatisch erhalten, ohne Antrag.
5: Frischgebackene Eltern sind überwältigt vom Glück, aber auch von schlaflosen Nächten. So Finanzminister Klingbeil heute zum Auftakt der Debatte.
6: Und in solch einer Lebensphase gibt es Wichtigeres zu tun, als sich mit Papierkram und Behörden auseinanderzusetzen.
5: Das neue Verfahren ohne Antrag soll ab dem nächsten Jahr kommen. Erst erhalten die Eltern das Kindergeld, die schon ein älteres Kind haben. Später dann auch diejenigen, die ihr erstes Kind bekommen. Dadurch könnten jährlich rund 300.000 Erstanträge beim Kindergeld wegfallen, so Klingbeil. Das spart Zeit und Geld. Tine Klimach, Berlin.
4: Die neue E-Auto-Prämie stößt auf großes Interesse. Wenige Tage nach dem Start der Plattform sind bereits mehr als 23.000 Anträge eingegangen, sagte Umweltminister Carsten Schneider in Berlin. Nachgefragt seien vor allem rein batteriebetriebene Fahrzeuge. Die meisten Anträge kämen aus Haushalten mit kleinen und mittleren Einkommen. Gefördert werden Kauf und Leasing neuer Elektroautos, bestimmter Plug-in-Hybride sowie E-Autos mit sogenannten Reichweitenverlängerern, rückwirkend zum 1. Januar. Ein langes Wochenende steht vor der Tür und in einigen Bundesländern starten die Pfingstferien. Die Reisewelle rollt und die Bahn rechnet vor allem heute und auch am Montag mit vollen Zügen.
7: Besonders viele Reisende erwartet die Bahn zwischen den großen Metropolen, beispielsweise zwischen Berlin und München, Frankfurt und München oder Hamburg und Berlin. Die Bahn empfiehlt deshalb einen Sitzplatz zu reservieren. Wer nicht mit zuggebundenen Fahrkarten unterwegs ist, kann sich zudem online genauer über die erwartete Auslastung der Züge informieren. Und noch ein Tipp vom ADAC für alle Autofahrer. Wer heute in den Kurzurlaub starten will, sollte später am Abend losfahren. Dirk Zeitler, Nachrichtenredaktion.
4: Zum Fußball. Der FC Bayern muss sein Final-Comeback im DFB-Pokal ohne Kapitän Manuel Neuer bestreiten. Nur einen Tag nach der Nominierung des Torhüters für die WM gaben die Münchner bekannt, dass Neuer wegen muskulärer Probleme in der linken Wade morgen nicht dabei ist. Im Pokalfinale im Berliner Olympiastadion spielt der FC Bayern morgen Abend gegen Titelverteidiger VfB Stuttgart.
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8: Mit Lisa Tauchen, guten Tag. Im Landkreis Neuwied gibt es viele Fragen zur grünen Tonne. Sie gehört zum System der Leichtverpackungen und wird von einem privaten Entsorger geleert. Finanziert wird sie über die Verpackungspreise im Supermarkt und nicht über Müllgebühren. In die Tonne gehören leere Verpackungen aus Plastik, Metall oder Verbundstoffen wie Joghurtbecher, Dosen oder Getränkekartons. Wichtig ist, dass die Verpackungen leer sind, aber nicht extra ausgewaschen werden müssen. Häufig werden jedoch falsche Dinge entsorgt, etwa Spielzeug, Zahnbürsten oder Grünabfälle. Diese Fehler müssen aufwendig aussortiert werden und verursachen zusätzliche Kosten.
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3: Hallo liebe Autofahrer, wir haben 13.03 Uhr und werfen einen Blick raus zu euch. Auf der A3 Richtung Köln haben wir zwischen Dietz und Montabaur sowie zwischen Neuwied und Neustadt-Wied ein defektes Fahrzeug. Auf der A48 Richtung Koblenz haben wir zwischen dem Rastplatz Albrechtshof und Bendorf-Neuwied den Standstreifen blockiert, Grund sind hier Rettungsfahrzeuge, die im Einsatz sind. Auf der A61 Richtung Koblenz haben wir zwischen Mendig und Kruft ein weiteres defektes Fahrzeug. Und auf der B9 hier in Koblenz haben wir stadtauswärts eine Unfallaufnahme auf dem linken Fahrstreifen des Überfliegers über den Sargkreisel vor der Europabrücke. Der aktuelle Stau geht zurück bis zum Hauptbahnhof. Ihr braucht 20 Minuten länger. Auf der B256 zwischen der Ausfahrt A61 bei Kruft und der Abzweigung nach Kruft haben wir ein liegen gebliebenes Fahrzeug im Kurvenbereich. Fahrt dort bitte vorsichtig. Ansonsten sind die Straßen frei. Kommt gut durch.
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3: Ein Blitzer steht auf der A48 Richtung Dernbach in der Waltersburger Kurve am Parkplatz auf der Zeek. Hier sind 100 erlaubt. In Koblenz-Rauntal steht ein Blitzer auf der Moselweißer Straße Höhe des Altenheims und blitzt euch Richtung Innenstadt. Solltet ihr über 30 fahren. Und wenn ihr sonst was gesehen habt, seien es Staus, Blitzer oder jegliche andere Gefahren, meldet mir die doch gerne hier im Studio. Einfach anrufen oder eine WhatsApp schreiben. Beides geht an unsere Antenne Koblenz Hotline, die 0261 988 2099. Denn nur so machen wir gemeinsam unsere Straßen sicherer. Vielen Dank euch.
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3: Freitag, 13 Uhr, die Sonne scheint und das schreit doch nach neuer Musik. Und die liefert die Koblenzer Band Frankenstein pünktlich zum Wochenende. Welchen Stil die Band ausmacht und wie sie selbst ihre Musik beschreiben würde, das hört ihr gleich. Vorher unterhalten euch aber noch Starship und Naked. Doch den Anfang, den übernimmt Taylor Swift mit ihrem Hit The Fate of Ophelia. Ich bin Lenz Köbels, alles gut bei euch.
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0: 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Und hier geht's gleich weiter mit Louis Capaldi. Doch erstmal bleiben wir beim Rock'n'Roll. Der moderne Sound und eigene Texte. Die Band Frankenstein aus Koblenz bringt mit ihrem neuen Song Sally frischen Wind in die Musikszene. Meine Kollegin Ala Schenz hat dazu mit Tim gesprochen. Er singt, spielt Gitarre und ist der Hauptsongwriter der Band. Und mit Bene, dem Gitarristen. Beide erzählen, was ihren Stil besonders macht und wie sie ihre Musik beschreiben würden.
1: Dieser Song, der klingt doch etwas anders. Ich habe reingehört. Im Vergleich zu den anderen Songs klingt dieser etwas poppiger. Erzählt doch, wie kamt ihr dazu, dass ihr euren Stil ein bisschen verändert habt?
2: Tatsächlich wahrscheinlich dadurch, dass wir erstmals mit einem neuen Produzenten gearbeitet haben, der extrem viel Input gegeben hat zu unseren Liedern, also zu dem Song. Und ja, daran hat sich das entwickelt.
3: Ja, wir haben den Yamin zufällig auf einem Festival kennengelernt. Der war als Tonmensch für eine andere Band da und dann habe ich mit dem einfach ein bisschen gequatscht und irgendwann habe ich ihn mal angeschrieben und er ist eigentlich viel mehr im Modern-Metal-Bereich tätig. Der hat zum Beispiel jetzt das letzte Album von Winter produziert, Lost in Hollywood, Light the Blind, das sind so Bands, mit denen er sonst so zusammenarbeitet und ja, er hat uns dann doch einen ziemlich fetten Sound gegeben, der irgendwie wirklich Yamin ist, aber eben auch Frank Einstein und das Ganze ist dadurch halt super poppig geworden, ohne jetzt irgendwie Taylor Swift-mäßig zu werden, aber halt eben auch nicht in dieses Modern Metal abzudriften und ich glaube, da kam der größte Input tatsächlich, wie der Benne schon gesagt hat, vom Yamin und da sind wir ja ziemlich dankbar für, war eine ziemlich gute Zusammenarbeit, die auch so schnell noch nicht enden wird.
1: Was verbindet euch als Band denn besonders?
2: Naja gut, wir kennen uns, also Tim und ich kennen uns schon seit Kindergartenzeit und ja, mein Bruder ist dabei am Schlagzeug.
3: Tut uns, glaube ich, einfach, dass wir Bock drauf haben, Musik zu machen. Und viel mehr ist es eigentlich auch gar nicht.
0: Und wer jetzt mehr hören möchte, alle Infos zur Band und zu kommenden Konzerten, die findet ihr auf Instagram oder auf der Homepage von der Band Frank Einstein. Hier geht's jetzt weiter mit Louis Capaldi und seinem Hitsong Bruises.

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2: In Weißenturm haben wir 25 Grad gemessen. 25 Grad sind es auch in Hörgrenzhausen. Und in Koblenz-Pfaffendorf messen wir derzeit ebenfalls 25 Grad. Es wird heiß in der Antenne Koblenz-Region und das auch die kommenden Tage. Also passt auf euch auf und trinkt genügend. Heute erwarten wir noch maximale 27 Grad bei ganz viel Sonne am Himmel. Der morgige Tag wird dann richtig schön warm. Maximal 30 Grad, 15 Sonnenstunden und auch der Sonntag schließt das Wochenende ab mit 30 Grad und einzelnen Wolken am Nachmittag. Der Montag startet dann rein in die neue Woche und den Feiertag mit 30 Grad erneut und 16 Sonnenstunden.
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3: Im Studio Lisa Tauchen, guten Tag. Im Landkreis Neuwied gibt es viele Fragen zur grünen Tonne. Sie gehört zum System der Leichtverpackungen und wird von einem privaten Entsorger geleert. Finanziert wird sie über die Verpackungspreise im Supermarkt und nicht über Müllgebühren. In die Tonne gehören leere Verpackungen aus Plastik, Metall oder Verbundstoffen wie Joghurtbecher, Dosen oder Getränkekartons. Wichtig ist, dass die Verpackungen leer sind, aber nicht extra ausgewaschen werden müssen. Häufig werden jedoch falsche Dinge entsorgt, etwa Spielzeug, Zahnbürsten oder Grünabfälle. Diese Fehler müssen aufwendig aussortiert werden und verursachen zusätzliche Kosten. In Mayen bleibt das Einwohnermeldeamt diese Woche vorübergehend geschlossen. Nach Angaben der Stadt ist die Behörde bis zum kommenden Dienstag nicht erreichbar. In dieser Zeit können dort keine neuen Anträge gestellt oder Dokumente bearbeitet werden. Die Führerscheinstelle ist von der Schließung nicht betroffen und arbeitet weiter wie gewohnt. Ab dem 27. Mai soll das Einwohnermeldeamt wieder regulär öffnen. Im Kreis Neuwied startet im Mai und Juni die sogenannten Westerwälder Beefwochen. Ziel der Aktion ist es, Verbraucher und Gastronomie stärker für regionales Rindfleisch zu sensibilisieren. In der Region werden verschiedene Rinderrassen gehalten, deren Fleisch meist direkt ab dem Hof verkauft wird. Im Rahmen der Aktion sind rund 10 Veranstaltungen geplant, bei denen es um Informationen und Genuss geht. Dazu gehören unter anderem Verkostungen, Grillkurse und kulinarische Menüs in mehreren Orten des Westerwalds. Die Organisatoren wollen damit auch die Bedeutung regionaler Wirtschaftskreisläufe hervorheben.
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2: Um kurz nach 2:30 werfen wir einen Blick raus auf die Straßen und sehen auf der A3 Richtung Köln zwischen Dietz und Montabaur sowie zwischen Neuwied und Neustadtwied steht ein defektes Fahrzeug. So auch auf der A48 Koblenz Richtung Dreieck Vulkaneifel zwischen Main und Kaifenheim. Auch auf der A61 steht ein Exemplar Richtung Koblenz zwischen Mendig und Kruft. Auf der B9 hier in Koblenz braucht ihr stadtauswärts immer noch ein

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2: Geblitzt wird auf der A48 Richtung Dernbach in der Weitersburger Kurve. Am Parkplatz auf der CEK sind 100 erlaubt. Es blitzt auch in Koblenz-Rauental auf der Moselweißer Straße, Höhe des Altenheims, Richtung Innenstadt. Dort wiederum 30 vorgesehen. Die 30, die gelten auch in Bassenheim in der Neugasse. Dort steht ein Blitzer direkt an der Grundschule. Solltet ihr sonst noch was gesehen haben, seien es Staus, Blitzer oder jegliche andere Gefahren, die ich nicht genannt habe, dann meldet mir die doch gerne durch einen Anruf im Studio oder eine WhatsApp. Beides geht an unsere Antenne Koblenz Hotline, die 0261 988 20 99. Denn nur so machen wir gemeinsam unsere Straßen sicherer. Vielen Dank euch.
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1: Mit Max Dehmann aus der Sportredaktion. Hallo, morgen geht's um den Titel. Die TuS Koblenz und Eintracht Trier treffen im Finale um den Rheinland-Pokal aufeinander. Anstoß der Begegnung ist um 13.30 Uhr im Moselstadion in Trier. TuS Koblenz und Eintracht Trier im Finale des Rheinland-Pokals, das gab es zum ersten Mal vor fast auf den Tag genau 25 Jahren. Am 30. Mai 2001 trafen die beiden Teams aufeinander im Salmtal-Stadion und vor gerade einmal 1200 Zuschauern. Bis zum heutigen Tag folgten zwei weitere Finalduelle, 2011 in Trier und 2017 im Salmtal-Stadion. Dazu kommt das Endspiel der Trierer gegen die TuS Koblenz 2 im Jahr 2008. Als Sieger ging dreimal die Eintracht hervor, so auch bei der Premiere 2001. Der Weg ins Finale? In Runde 3 war es am knappsten. Die TuS Koblenz setzte sich beim TuS Kirchberg erst nach Verlängerung durch. 2:1 hieß es am Ende. Zuvor hatte die TuS nach einem Freilos in der ersten Runde mit 4:0 bei der SG Oberkonstanz gewonnen. Anschließend folgten Siege bei der SG Hochwald 2:1 im Achtelfinale, beim Ahrweiler BC 3:0 im Viertelfinale und beim FC Bitburg 4:1 im Halbfinale. Nach einem Freilos in der ersten Runde zog Eintracht Trier durch Erfolge bei der SG Wallenborn, bei Rot-Weiß Wittlich, Kosmos Koblenz, beim FV Engers und bei Emmetshausen Karbach ins Endspiel ein. Geleitet wird die Partie von Lukas Schlosser, ihm assistieren Jan Ulmer und Dr. Marc Schiri. Vierter Offizieller ist Jason Lieser. Der Fußballverband Rheinland überträgt die Partie live und kostenfrei auf dem offiziellen YouTube-Kanal des Verbandes. Bereits ab 12.30 Uhr startet der Livestream. Das Moselstadion in Trier ist ausverkauft, eine Tageskasse wird es nicht geben. So war das Neueste vom Sport.
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2: In Boppard haben wir 26 Grad gemessen. 26 Grad haben wir auch in Saffig. Und in Koblenz-Metternich messen wir derzeit ebenfalls 26 Grad. Wir haben Frühsommer vom Feinsten. Und in der kommenden Stunde, da erreichen wir dann auch unser Tagesmaximum von 27 Grad. Und bis in den Abend hinein geht die Sonne nicht unter. Erst um 21 Uhr erwarten wir dann fallende Temperaturen. Bis dahin bleibt es schön sonnig und warm. Der morgige Samstag startet auch wieder voller Sonne, bringt maximale 30 Grad und Sonne den ganzen Tag. So auch am Sonntag und so auch am Montag.
0: Es ist 14 Uhr. 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
3: Ich bin Tanja Wagner. In Apotheken sollen Patientinnen und Patienten künftig mehr Leistungen wie Impfungen, Vorsorge und Tests bekommen können. Das sieht ein Gesetz der schwarz-roten Koalition vor, das der Bundestag beschlossen hat.
4: Konkret sollen Apotheken unter anderem neue Leistungen zur Vorbeugung und Früherkennung anbieten können, etwa für Herz-Kreislauf-Erkrankungen, Diabetes oder rund ums Rauchen. Neben Grippe und Corona sollen sämtliche Schutzimpfungen angeboten werden können, zum Beispiel auch gegen Tetanus, Hepatitis oder Polio. So sparen sich Patienten längere Wartezeiten beim Arzt, gerade im ländlichen Raum, wo das Angebot an Hausärzten ausgedünnter ist. Auch Blutabnahme soll erlaubt werden, aber nur bei Patienten ab 18 und nur mit ärztlicher Schulung. Das neue Gesetz kommt abschließend noch in den Bundesrat. Tine Klimach, Berlin.
3: Seit einigen Tagen ist das Portal für die neue E-Auto-Prämie freigeschaltet und Bundesumweltminister Schneider zieht eine positive Bilanz. 23.000 Anträge sind bereits eingegangen.
5: Wir haben eine sehr gute Resonanz, freut sich Schneider. Top sei die Nachfrage für batterieelektrische Fahrzeuge, sagt er. Und zwar vor allem von kleineren und mittleren Einkommen. Sein Fazit, die soziale Staffelung funktioniert. Gefördert werden unter anderem auch Plug-in-Hybride. Die Kaufprämie kann rückwirkend beantragt werden für alle Fahrzeuge, die seit Jahresanfang zugelassen wurden. Insgesamt sind in dem Fördertopf rund 3 Milliarden Euro. Claudia Wächter, Nachrichtenredaktion.
3: Eine deutliche Mehrheit der Bürger sieht nach einer Umfrage China und nicht die USA als die künftig führende Weltmacht. 62% nennen im ZDF-Politbarometer China, 22% die Vereinigten Staaten in dieser Position. Vor gut 3 Jahren lagen die Werte mit 47-33% noch deutlich dichter beieinander. Europa und Russland spielen nach Meinung der Deutschen keine wesentliche Rolle. Nur 7% sehen Europa weltweit in der Führungsrolle, 2% Russland. Trainer Pep Guardiola ist beim englischen Fußball-Spitzenclub Manchester City nach 10 Jahren zurückgetreten. Das verkündete der Club des 55 Jahre alten Spaniers ein Jahr vor Ablauf des Vertrags. Es gebe keinen Grund, aber es sei Zeit für ihn, sagte Guardiola in der Mitteilung des Clubs.
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6: Mit Lisa Tauchen, guten Tag. In Koblenz hat eine Wildkräuterexkursion im Stadtwald viele Naturinteressierte angezogen. Die Veranstaltung fand an der Waldökostation des Umweltamts statt. Bei einem rund 3-stündigen Rundgang wurden heimische Wildkräuter vorgestellt. Geleitet wurde die Exkursion von Fachleuten der Waldökostation. Die Teilnehmer lernten, Pflanzen sicher zu erkennen und sie zu unterscheiden. Zudem gab es Einblicke in alte Traditionen und Geschichten rund um die Pflanzenwelt. Die Veranstaltung zeigte das große Interesse an Naturwissen in der Region Koblenz.
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2: Die Uhr sagt 14.03 Uhr und ich sag euch, was auf den Straßen los ist. Auf der A3 Richtung Köln haben wir zwischen Neuwied und Neustadt-Wied ein defektes Fahrzeug. Ein weiteres steht auf der A48 Richtung Dreieck Vulkaneifel zwischen Mayen und Kaifenheim. Und 2 weitere Exemplare haben wir auf der A61. Einmal Fahrtrichtung Koblenz zwischen Mendig und Gruft und zum anderen Fahrtrichtung Ludwigshafen zwischen Dieblich und Waldesch. Achtung sein! Bitte vorsichtig und kommt gut an.
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2: Geblitzt wird auf der A48 Richtung Dernbach in der Weitersburger Kurve am Parkplatz auf der Zeg. Hier sind 100 erlaubt. In Koblenz-Rauental steht weiterhin ein Blitzer auf der Moselweißer Straße, Höhe des Altenheims Richtung Innenstadt und blitzt in der 30er-Zone. 30 gelten auch in Bassenheim in der Neugasse. Dort steht ein Blitzer direkt an der Grundschule. Solltet ihr sonst noch was gesehen haben, Staus, Blitzer oder jegliche andere Gefahren, meldet mir das gerne einfach durch einen Anruf im Studio oder schreibt eine WhatsApp an unsere Antenne Koblenz Hotline, die 0261 98 8 20 99. So machen wir gemeinsam unsere Straßen sicherer.
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2: Freitag, der 22. Mai, das Wochenende steht bevor und auch das Ende meiner Show rückt immer näher. Und die Beats, die bleiben dennoch so heiß wie das Wetter. Denn eine gemeinsame Stunde haben wir noch. Hinterher liefert mein Kollege Max Dehmann das neueste Update aus der Oberliga Rheinland-Saar. Und unsere Koblenz-Expertin Lisa Tauchen hat sich für uns außerhalb der Stadtmauern begeben. Mit der Frage, warum heißt Ober eigentlich Ober? Bis wir darauf eine Antwort hören können, motivieren uns noch Belinda Carlisle und Bruno Mars mit I Just Might den Freitagnachmittag bestens zu nutzen. Ich bin Hans Göbels und sag auf Wiederhören.
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2: Wer von Koblenz aus den Rhein überquert und den Blick die Höhe hinaufwandern lässt, sieht ihn fast von überall. Den kleinen Ort Urbar, rechtsrheinisch gelegen, rund 10 Kilometer von der Koblenzer Innenstadt entfernt. Gut 3200 Einwohner, rund 3,5 Quadratkilometer groß und ein Name, der direkt aus der Geschichte des Rheins kommt. Denn Urbar bedeutet im Grunde Überfahrt. Die frühesten überlieferten Namensformen lauten Urware, Urua und Urwar. Sie alle gehen auf das mittelhochdeutsche Wort Urwar zurück. Es bezeichnet eine Stelle am Ufer, an der man anlegen oder übersetzen konnte. Und genau das gab es hier. Eine Fähre über den Rhein zum gegenüberliegenden Neuendorfer Ufer. Im Jahre 1167 taucht der Ort erstmals in einer Urkunde auf. Als Urware, was Überfahrt bedeutet. Aus Urwar wurde über die Jahrhunderte Urbar. Und die Einheimischen sagen bis heute noch liebevoll Urwar. Dass es in der Region schon früh Menschen gab, darauf deuten archäologische Funde hin. Nach Errichtung des Limes verlief ein nachgewiesener Römerweg vom Kastell Niederberg zum Kastell Bendorf, auch in der Nähe des heutigen Urbars. Schriftlich belegen lässt sich das jedoch nicht. Die erste gesicherte Erwähnung bleibt die von 1167. Beides, die Geschichte und die Herkunft des Namens, steckt im Wappen des Ortes. Das rote Kreuz auf dem weißen Grund erinnert daran, dass Urbar bis 1803 dem Kurfürsten und Erzbischof von Trier gehörte. Und der Nachen im unteren Wappenfeld, der verweist auf eben jene historische Überfahrt über den Rhein. Urbar gehört heute zur Verbandsgemeinde Fallenda im Landkreis Mayen-Koblenz. Und das aus gutem Willen. Als 1970 versucht wurde, den Ort nach Koblenz einzugemeinden, wehrte sich die Bevölkerung erfolgreich. Urbar blieb eigenständig.
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2: In Münster-Maifeld haben wir 26 Grad gemessen. 26 Grad sind es auch in Weitersburg. Und die 26 Grad messen wir derzeit auch in Koblenz Süd. Maximal erreichen wir heute noch 27 Grad, all das bei Sonne pur. Der Himmel, der denkt gar nicht mehr an irgendwas anderes. Und auch die kommenden 3 Tage versprechen bestes Wetter. Morgen sind es maximal 30 Grad bei Sonne pur, so gleich wie heute. Der Sonntag bringt dann ein paar mehr Wolken ins Spiel, aber bleibt ebenfalls mit 30 Grad wunderbar angenehm warm. Und der Montag startet rein in die neue Woche mit bis zu 16 Sonnenstunden. Auch hier bei 30 Grad in der Spitze. Einfach ein tolles Wochenende.
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3: Im Studio Lisa Tauchen, guten Tag. In Koblenz hat eine Wildkräuterexkursion im Stadtwald viele Naturinteressierte angezogen. Die Veranstaltung fand an der Waldökostation des Umweltamts statt. Bei einem rund 3-stündigen Rundgang wurden heimische Wildkräuter vorgestellt. Geleitet wurde die Exkursion von Fachleuten der Waldökostation. Die Teilnehmer lernten, Pflanzen sicher zu erkennen und sie zu unterscheiden. Die Veranstaltung zeigte das große Interesse an Naturwissen in der Region Koblenz. In Koblenz bleibt die Vollstreckungsstelle der Stadtkasse Ende Mai für einige Tage geschlossen. Grund dafür sind Baumaßnahmen in den Räumen der Stadtverwaltung. Betroffen ist der Zeitraum vom kommenden Dienstag bis einschließlich Donnerstag. In dieser Zeit können Bürger die Stelle nicht persönlich besuchen. Telefonisch oder per Mail ist die Vollstreckungsstelle jedoch weiterhin erreichbar. Ab Freitag ist der Publikumsverkehr wieder wie gewohnt möglich. Die Arbeiten sollen den Service in der Verwaltung künftig verbessern. Kirchliche Gruppen aus Mayen beteiligen sich am bundesweiten Ehrentag am Samstag. Unter dem Motto »Für dich, für uns, für alle« rufen Bundespräsident Frank-Walter Steinmeier und die Deutsche Stiftung für Engagement und Ehrenamt zu Aktionen rund um das Ehrenamt auf. In Mayen veranstalten der pastorale Raum Mayen, die evangelische Kirche und die katholische Pfarrei St. Lukas von 11 bis 12 Uhr einen Mitsinggottesdienst auf dem Marktplatz am Oktagon. Anlass des Aktionstags ist der 77. Geburtstag des Grundgesetzes.
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2: Die Uhr sagt 14:32 und derzeit ist auf der A3 Frankfurt Richtung Köln zwischen Raststätten und Landesberg an der Warte und Dierdorf eine Gefahr durch eine ungesicherte Unfallstelle. Ebenfalls auf der A3 Richtung Köln zwischen Neuwied und Neustadt-Wied steht ein defektes Fahrzeug. Auf der A48 Richtung Dreieck Vulkaneifel zwischen Mayen und Kaifenheim ein weiteres und auch auf der A61 Richtung Ludwigshafen zwischen Dieblich und Waldesch haben wir ein defektes Fahrzeug. Hier in Koblenz braucht ihr aktuell stadtauswärts 5 Minuten länger über die Europabrücke auf der B9 und zwischen Weitersburg und Fallendar ebenfalls auf der B42 solltet ihr 5 Minuten mehr einplanen. Ansonsten sind die Straßen frei, kommt gut durch.
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2: Ein Blitzer steht weiterhin auf der A48 Richtung Dernbach in der Weitersburger Kurve am Parkplatz auf der Zeek. Hier sind 100 erlaubt. Und noch in Koblenz-Rauental steht ein Blitzer weiterhin auf der Moselweißer Straße auf Höhe des Altenheims und blitzt Richtung Innenstadt. Das Ganze innerhalb einer 30er-Zone. 30 gelten auch in Bassenheim. Auf der Neugasse steht der Blitzer direkt an der Grundschule. Auch wie gesagt, hier 30. Und wenn ihr sonst was gesehen habt, seien es Staus, Blitzer oder jegliche andere Gefahren, dann könnt ihr mir die gerne melden durch einen Anruf bei mir im Studio oder alternativ eine WhatsApp an unsere Antenne Koblenz Hotline. Das Ganze geht dann an die 0261 988 20 99. Denn nur so machen wir gemeinsam unsere Straßen sicherer. Vielen Dank euch.
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1: Mit Max Dehmann, hallo. Spieltag Nummer 33, der steht an am Wochenende in der Oberliga Rheinland-Pfalz. Nicht im Spielbetrieb dabei in diesem Woche ist die TuS Koblenz und der FK Pirmasens. Die haben nämlich beide am Samstag ihre Landespokalfinals und ihre Spiele deswegen schon ausgetragen. Die TuS verlor mit 1:2 gegen Kaiserslautern 2 und Pirmasens verlor mit 3:2 beim FV Engers. Deswegen schauen wir auf die weiteren Partien. Die Eisbachtaler Sportfreunde empfangen heute um 19.30 Uhr Kosmos Koblenz. Morgen um 15.30 Uhr muss Rot-Weiß Koblenz auswärts ran in Eppelborn. Und am Sonntag um 15 Uhr spielt dann Emmetshausen-Karbach auswärts bei Wormatia Worms. Am Mittwochabend gab es dann schon eine vorgezogene Partie vom 34. Spieltag. Rot-Weiß Koblenz gewann zu Hause mit 4:2 gegen Wormatia Worms. Für Rot-Weiß steht also jetzt am Samstag schon das letzte Spiel der Saison an. Wir schauen auf die Tabelle vor dem vorletzten Spieltag. Emmetshausen-Karbach steht mit 62 Punkten auf Platz 3. Das Ganze allerdings erst nach 32 Spielen. Die TuS Koblenz hat 33 Spiele absolviert und steht mit 61 Punkten auf Platz 4. Engers auf Platz 5 mit 55 Punkten. Rot-Weiß Koblenz hat 49 Punkte gesammelt und steht auf Platz 7. Kosmos Koblenz mit 43 Punkten auf Platz 9. Eisbachtal hat 34 Punkte gesammelt und steht auf Platz 14. Und alles zum vorletzten Spieltag in der Oberliga gibt's dann natürlich wieder bei uns in der neuen Woche. So, das Neueste vom Oberliga-Update.
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1: In Winningen, da haben wir 26 Grad gemessen, in Weißenturm sind es auch 26 Grad und in Koblenz-Wallersheim sind 27 Grad. Sonnig geht's durch den Nachmittag und auch durch den Abend, auch in der Nacht bleibt's klar, die Tiefstwerte liegen bei 9 Grad. Das lange Pfingstwochenende, Samstag, Sonntag, Montag, sonnig, sonnig, sonnig, 30 Grad.
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2: Ich bin Tanja Wagner. In Apotheken sollen Patientinnen und Patienten künftig mehr Leistungen wie Impfungen, Vorsorge und Tests bekommen können. Das sieht ein Gesetz der schwarz-roten Koalition vor, das heute der Bundestag beschlossen hat. Gesundheitsministerin Wagner sagte, das Gesetz stärke die Apothekenlandschaft auch finanziell und sorge für weniger Bürokratie. Konkret sollen Apotheken neben Impfungen auch Leistungen zur Vorbeugung und Früherkennung anbieten. In Schweden beraten die NATO-Außenminister weiter über die Zukunft des Bündnisses. Auch US-Außenminister Rubio ist dabei. Für Gesprächsstoff sorgte wieder einmal US-Präsident Trump. Er will 5000 Soldaten nach Polen entsenden.
3: Die USA sind wütend wegen einiger NATO-Länder wie Spanien, weil sie dortige Stützpunkte nicht für den Iran-Krieg nutzen dürfen. Und sie erwarten mehr Einsatz von den europäischen Verbündeten. Kurz vor dem Ministertreffen bekräftigte NATO-Generalsekretär Rutte, die Europäer müssten mehr Verantwortung übernehmen. Die überraschende Entscheidung von Präsident Trump zur Entsendung von 5000 Soldaten nach Polen sei keine Trendwende. Erst kürzlich hatten die USA den Abzug von mindestens 4000 Soldaten aus Polen angekündigt. Trump begründete die Kehrtwende damit, dass er den polnischen Präsidenten sehr möge. Dieter Ebeling, Brüssel.
2: Vor dem Start der Reisewelle zum langen Pfingstwochenende bzw. der Pfingstferien ist Tanken wieder billiger geworden. Im bundesweiten Tagesdurchschnitt kostete ein Liter Super E10 knapp unter 2 Euro, wie der ADAC mitteilte. Das waren 0,8 Cent weniger als gestern. Diesel verbilligte sich von Mittwoch auf Donnerstag um 1,5 Cent pro Liter. Der Preis von 1,97 Euro war der niedrigste Tagesdurchschnittswert seit Anfang März. Star-Trainer Pep Guardiola verlässt Manchester City nach dieser Saison vorzeitig. Der 55-Jährige verkündete vor dem letzten Ligaspiel gegen Aston Villa seinen Rücktritt in diesem Sommer. Guardiolas Vertrag wäre noch ein weiteres Jahr gelaufen.
4: Guardiola hat den Club geprägt wie kein anderer Trainer zuvor. Er gewann 6 Meisterschaften, die Champions League und mehrfach den englischen FA Cup und den Ligapokal. Guardiola sagt, es gebe keinen besonderen Grund für seinen Abschied, aber tief in ihm selbst wisse er einfach, dass jetzt der richtige Zeitpunkt gekommen sei. Ja, und sein Nachfolger, der wird es definitiv schwer haben.
0: Und jetzt noch mehr Informationen aus unserer Region.
5: Mit Lisa Tauchen, guten Tag. Der Aufsichtsrat der Bundesgartenschau Oberes Mittelrheintal 2029 hat den Zeitraum für die Veranstaltung festgelegt. Die Buga 29 soll nun offiziell vom 19. April bis zum 7. Oktober 2029 in Lahnstein stattfinden. Damit erhalten Städte, Partner und Veranstalter im Mittelrheintal einen festen Rahmen für die weitere Planung. In den kommenden Jahren sollen nun weitere Planungen für Ausstellungen, Bauprojekte und Tourismus gestartet werden. Auch die Einbindung der Kommunen und regionalen Akteure soll dabei weiter konkretisiert werden. Außerdem in den Regionalnachrichten um 15:30. Wegen Bauarbeiten der Deutschen Bahn kommt es am Montag zu Einschränkungen. Und in Neuwied sind die Planungen für die neuen Familiengrundschulzentren einen wichtigen Schritt vorangekommen.
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1: Um 3:03 mit dem Blick raus zu euch auf die Straßen, auf die A3 Köln Richtung Frankfurt. Zwischen Neuwied und Raststätte-Sessenhausen-West hier einen Unfall. Fahrt da bitte vorsichtig. A48 Dreieck-Dernbach Richtung Koblenz zwischen Dreieck-Dernbach und Hörgrenzhausen. Hier steht ein defekter Wohnwagen auf der rechten Spur, gibt da auch 1 Kilometer Stau. B42 Bonn Richtung Koblenz zwischen Bendorf-Neuwied und Fallendar, hier aktuell 2 Kilometer Stau. Und B9 stadteinwärts, wenn ihr über die Europabrücke rein wollt, kurz vorher, da dauert es aktuell so um die 5 Minuten länger.
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1: Geblitzt wird an der B49, Leih Richtung Mosel-Weiß in der Baustelle 30 hier erlaubt. Und geblitzt wird auch an der A48, Koblenz Richtung Dermbach in der Waltersburger Kurve am Parkplatz auf der Zeeg 100 hier erlaubt. Und wenn ihr Staus, Blitze oder Verkehrsbehinderungen habt, immer her damit. Meldet's alles an Tele Koblenz Hotline 0261 98 820 99 per Anruf oder WhatsApp direkt live zu mir ins Studio.
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1: Das lange Pfingstwochenende steht vor der Tür. Ich bringe euch hin, das mache ich mit dem Antenne Koblenz Supermix, mit Simply Red Kamrad und Austis mit Electrified. Und dann klären wir mal die Frage, warum feiern wir eigentlich Pfingsten? Das Ganze gleich, ich bin Max Dehmann, schönen Freitag. Hallo.
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0: Antenne Koblenz, der Supermix an diesem Freitag vor dem Pfingstwochenende. Doch warum feiern wir überhaupt Pfingsten? Wir waren in der Koblenzer Innenstadt unterwegs und haben genau diese Frage gestellt.
1: Das Pfingstfest, glaube ich, das Fest des Heiligen Geistes.
2: Das ist der Heilige Geist, der zu den Jüngern gesprochen hat oder zu denen zurückgekommen ist. Und das, ja, ist so ein bisschen der Startschuss fürs Christentum.
3: Da ist der Heilige Geist zu den Jüngern gekommen.
4: Ich weiß nicht, ob es die Jünger waren, dass die dann in allen Sprachen sprechen konnten und das Wort weitergeben konnten überall hin.
5: Pfingsten, das war die Sache mit den Sprachen, ne? Mit dem Turm zu Babel.
0: Ja, um genau zu sein, symbolisiert Pfingsten den Tag, an dem der Heilige Geist den Aposteln die Fähigkeit gab, die Botschaft Gottes auf allen Sprachen zu teilen. Das Ganze ohne ChatGPT, ohne Übersetzer. Verrückte Sachen. Natürlich haben wir auch gefragt, was ihr am Pfingstwochenende denn alles so vorhabt.
6: Ich arbeite auf dem Schiff.
7: Genau, wir sind auf dem Flusskreuzfahrtschiff.
6: Ja, also normalerweise, wenn ich zu Hause wäre, dann würden wir grillen. An Pfingsten mit der Familie.
8: Pfingstsonntag habe ich frei, da ist Familienzeit und Pfingstmontag wieder arbeiten.
9: Also die Feiertage werden eigentlich immer ausgenutzt zum draußen sitzen und grillen und so ja, wenn das Wetter halt mitspielt. Ne? Man hat jetzt auch mal Kinder, dann geht man auch mal ein bisschen auf den Spielplatz.
10: Da fahren wir nach Fontainebleau zum draußen bouldern, eine Woche lang.
11: Am Pfingsten kommt meine Tochter und das ist das Beste. Meine Tochter möchte Schuhe kaufen gehen. Ist ganz toll, aber wir werden uns auch natürlich gemütlich machen. Aber sie bleibt nicht lange, nur von Freitagabend bis Sonntagmorgen. Und dann müssen wir sehen, dass wir alles in den Samstag reinpacken.
0: Ja, und egal ob Schuhe kaufen, ob einfach nur Zeit verbringen. Der Antenne Koblenz Supermix, der ist immer passend. Den gibt es auch in verschiedenen Sprachen. Jetzt mit Connor Skinner und Find You am Freitag. 15:16 Uhr.

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1: 26 Grad haben wir in Waldesch gemessen, 26 sind es auch in Waltersburg und in der Koblenzer Südstadt, da sind es 27 Grad. Sonnig geht es heute durch den Tag, auch in der Nacht bleibt es klar, die Tiefstwerte liegen bei 9 Grad. Durchlüften für die nächsten Tage, Samstag, Sonntag, Montag, viel Sonne bei bis zu 30 Grad.
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2: Im Studio Lisa Tauchen, guten Tag. Der Aufsichtsrat der Bundesgartenschau Oberes Mittelrheintal 2029 hat den Zeitraum für die Veranstaltung festgelegt. Die Buga 29 soll nun offiziell vom 19. April bis zum 7. Oktober 2029 in Lahnstein stattfinden. Damit erhalten Städte, Partner und Veranstalter im Mittelrheintal einen festen Rahmen für die weitere Planung. In den kommenden Jahren sollen nun weitere Planungen für Ausstellungen, Bauprojekte und Tourismus gestartet werden. Auch die Einbindung der Kommunen und regionalen Akteure soll dabei weiter konkretisiert werden. Wegen Bauarbeiten der Deutschen Bahn kommt es am Montag auf der Linie RB26 zwischen Koblenz und Bingen zu Einschränkungen. Betroffen sind die späten Verbindungen ab Koblenz Hauptbahnhof um 22.03 Uhr und 23.03 Uhr in Richtung Bingen. Zwischen Koblenz und Bingen fahren in diesem Zeitraum Busse als Schienenersatzverkehr. Zudem müssen Fahrgäste mit geänderten Abfahrts- und Ankunftszeiten rechnen. Die Mittelrheinbahn weist darauf hin, dass es entlang der Strecke wegen weiterer Bauarbeiten zu Verspätungen und Fahrplanabweichungen kommen kann. In Neuwied sind die Planungen für die neuen Familiengrundschulzentren einen wichtigen Schritt vorangekommen. Bei einer Entwicklungswerkstatt kamen Vertreter der Stadt, der Schulaufsicht sowie Fachleute aus Stiftungen und Wissenschaft zusammen. Ziel des Treffens war es, die Zusammenarbeit zwischen den Beteiligten besser zu koordinieren und gemeinsame Abläufe festzulegen. Die Zentren sollen künftig als feste Anlaufstellen dienen, an denen verschiedene Hilfs- und Bildungsangebote gebündelt werden. Bürgermeister Peter Jung sprach von einem wichtigen Meilenstein für mehr Bildungschancen in der Stadt. Am Ende des Treffens stand der Start für eine gemeinsame Steuerungsgruppe, die weitere Arbeit begleiten soll. In Lahnstein sind für dieses Jahr noch mehrere Plätze im freiwilligen sozialen Jahr frei. Start ist der 1. September, teilt die Stadt mit. Einsatzmöglichkeiten gibt es im Jugendkulturzentrum, in der Stadtbücherei sowie im Theater am Nassau-Spurkenburger Hof. Die Freiwilligen sollen dort Einblicke in die Jugendarbeit, die Medienarbeit und die Veranstaltungsorganisation erhalten. Dabei geht es unter anderem um die Unterstützung von Projekten, Veranstaltungen und Bildungsangeboten. Bewerben können sich junge Menschen bis 26 Jahre. Das FSJ dauert in der Regel 12 Monate.
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1: Um 15.33 Uhr mit dem Blick raus zu euch auf die Straßen. Vorsicht auf der A48, Dreieck-Dernbach Richtung Koblenz. Zwischen Dreieck-Dernbach und Hörgrenzhausen. Hier steht ein defekter Wohnwagen auf der rechten Spur. Gibt da aktuell auch 2 Kilometer Stau. B9 Koblenz, hier bei uns in Koblenz, zwischen der Bonner Straße und der Mainer Straße. Da steht ein defektes Fahrzeug auf dem Abbiegestreifen. Wenn ihr also Richtung Koblenz reinfahren wollt, das ganze Höhe Ikea, dauert da gerade auch so 5 Minütchen länger. Dann haben wir noch die B42 Bonn Richtung Koblenz, zwischen Bendorf, Neuwied und Fallenda. Hier 2 Kilometer Stau, auch hier dauert so um die 5 Minuten länger.
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1: Geblitzt wird an der B49 Leih Richtung Mose Weiß in der Baustelle 30 hier erlaubt und geblitzt wird an der A48 Koblenz Richtung Dernbach in der Waltersburger Kurve am Parkplatz auf der Zeeg 100 hier erlaubt. Und wenn ihr Staus, Blitz oder Verkehrsbehinderung habt, immer her damit, meldet's alles. Antenne Koblenz Hotline 0261 98 820 99 per Anruf oder WhatsApp direkt live zu mir ins Studio.
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1: Antenne Koblenz, hier der Supermix. Wir sind hier im Tierheim Neuwied und ich spreche mit Nadine. Welches Tier haben wir denn hier vor uns?
2: Heute geht es um zwei Kaninchen. Das sind Ährchen. Heißt, sie suchen jeweils zu zweit ein neues Zuhause.
1: Können Sie einmal die Kaninchen vorstellen?
2: Das ist einmal unser Diego. Der ist weiß und hat so ein bisschen Löwenköpfchen. Und die Paula, die ist braun. Die sind beide 5 Jahre alt, haben sich hier im Tierheim kennengelernt. Und verstehen sich super, die suchen jetzt gemeinsam ein neues Zuhause. Die leben bei uns in der Innenhaltung, das heißt, sie suchen auch wieder einen Platz im Haus und leiden beide unter dem sogenannten Kaninchenschnupfen. Man hat sie auch eben immer mal niesen gehört, einzeln, und werden aus dem Grund eben zu zweit vermittelt, weil sie das beide haben und sollten nicht zu anderen Tieren oder in eine größere Gruppe vermittelt werden.
1: Und für wen sind die Kaninchen besonders geeignet?
2: Ja, für Menschen, die Freude an der Kaninchenhaltung haben, die sich auch damit auskennen im besten Fall, ja, die um die Bedürfnisse der Kleinen wissen, das heißt entsprechend Platz zur Verfügung stellen können. Wir beraten da aber auch gerne, geben auch gerne Tipps zur Haltung, für Neueinsteiger einfach bei Interesse im Tierheim melden.
1: Und was für Eigenschaften haben die Kaninchen?
2: Ja, Kaninchen, die sind beide neugierig, interessiert, sind Tiere, die ja gern ein ruhiges Zuhause haben.
1: Und wenn sich ein Hörer nun für das Tier interessiert, wie kann man sich melden?
2: Ja, gerne im Tierheim melden bei Interesse, auf unsere Homepage schauen, da sind alle unsere Tiere auch vorgestellt, www.tierheim-neuwied.de. Dort finden Sie unsere Telefonnummer oder Sie schicken uns eine E-Mail.
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1: In Omitz haben wir 28 Grad gemessen. 28 Grad sind es auch in Fallen da und in Koblenz-Stolzenfeld sind 27 Grad. Sonnig geht's durch den Nachmittag, auch am Abend und in der Nacht bleibt sonnig und dann in der Nacht klar. Die Tiefstwerte liegen bei 9 Grad. Der Frühsommer, der startet dann so richtig durch. Samstag, Sonntag und auch am Feiertag, am Montag 30 Grad. Jeden Tag an die 15 Sonnenstunden. Was will man mehr?
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2: Ich bin Tanja Wagner. In Apotheken sollen Patientinnen und Patienten künftig mehr Leistungen wie Impfung, Vorsorge und Tests bekommen können. Das sieht ein Gesetz der schwarz-roten Koalition vor, das der Bundestag beschlossen hat.
3: Konkret sollen Apotheken unter anderem neue Leistungen zur Vorbeugung und Früherkennung anbieten können, etwa für Herz-Kreislauf-Erkrankungen, Diabetes oder rund ums Rauchen. Neben Grippe und Corona sollen sämtliche Schutzimpfungen angeboten werden können, zum Beispiel auch gegen Tetanus, Hepatitis oder Polio. So sparen sich Patienten längere Wartezeiten beim Arzt, gerade im ländlichen Raum, wo das Angebot an Hausärzten ausgedünnter ist. Auch Blutabnahme soll erlaubt werden, aber nur bei Patienten ab 18 und nur mit ärztlicher Schulung. Das neue Gesetz kommt abschließend noch in den Bundesrat. Tine Klimach, Berlin.
2: Seit einigen Tagen ist das Portal für die neue E-Auto-Prämie freigeschaltet und Bundesumweltminister Schneider zieht eine positive Bilanz. 23.000 Anträge sind bereits eingegangen.
4: Wir haben eine sehr gute Resonanz, freut sich Schneider. Top sei die Nachfrage für batterieelektrische Fahrzeuge, sagt er. Und zwar vor allem von kleineren und mittleren Einkommen. Sein Fazit, die soziale Staffelung funktioniert. Gefördert werden unter anderem auch Plug-in-Hybride. Die Kaufprämie kann rückwirkend beantragt werden für alle Fahrzeuge, die seit Jahresanfang zugelassen wurden. Insgesamt sind in dem Fördertopf rund 3 Milliarden Euro. Claudia Wächter, Nachrichtenredaktion.
2: Eine deutliche Mehrheit der Bürger sieht nach einer Umfrage China und nicht die USA als die künftig führende Weltmacht. 62% nennen im ZDF-Politbarometer China, 22% die Vereinigten Staaten in dieser Position. Vor gut 3 Jahren lagen die Werte mit 47-33% noch deutlich dichter beieinander. Europa und Russland spielen nach Meinung der Deutschen keine wesentliche Rolle. Nur 7% sehen Europa weltweit in der Führungsrolle, 2% Russland. Trainer Pep Guardiola ist beim englischen Fußball-Spitzenclub Manchester City nach 10 Jahren zurückgetreten. Das verkündete der Club des 55 Jahre alten Spaniers ein Jahr vor Ablauf des Vertrags. Es gebe keinen Grund, aber es sei Zeit für ihn, sagte Guardiola in der Mitteilung des Clubs.
0: Und jetzt noch mehr Informationen aus unserer Region.
5: Mit Lisa Tauchen, guten Tag. In Rheinland-Pfalz waren im vergangenen Jahr 82% der Menschen ab 15 Jahren Nichtraucher. Das geht aus ersten Ergebnissen des Mikrozensus hervor, die das Statistische Landesamt in Bad Ems zum Weltnichtrauchertag veröffentlicht hat. Damit ist der Anteil der Nichtraucher im Vergleich zu 2021 leicht gestiegen. Besonders hoch war die Nichtraucherquote bei den über 75-Jährigen mit 93%. Insgesamt rauchten Männer häufiger als Frauen. Das durchschnittliche Alter beim Beginn des Rauchens lag zuletzt bei gut 18 Jahren. Im Vergleich zu 2005 ist der Anteil der Nichtraucher im Land deutlich gestiegen. Außerdem in den regionalen Nachrichten um 12:30. In Mayen wird die neue Straße ab kommenden Dienstag voll gesperrt. Und in der Koblenzer Goldgrube ist die Anbindung für Radfahrer und Fußgänger verbessert worden.
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1: Um 16.03 Uhr mit dem Blick raus zu euch auf die Straßen. A48 Dreieck-Dernbach Richtung Koblenz, zwischen Dreieck-Dernbach und Hörgrenzhausen. Hier ein defekter Wohnwagen auf der rechten Spur. Schauen wir weiter auf die B9 hier bei uns in Koblenz zwischen der Andernacher Straße und der Eifelstraße. Hier steht ein defektes Fahrzeug auf der rechten Spur. Da staut sich's auch ein bisschen zurück. Dann schauen wir noch weiter auf die B42 Bonn Richtung Koblenz zwischen Bendorf, Neuwied und Fallendar. In beiden Richtungen müsst ihr auch so 5 Minütchen mehr Zeit einplanen. Und ich habe noch eine Meldung von der A48 Koblenz Richtung Dernbach zwischen Koblenz Nord und Bendorf, Neuwied kurz vor der Bendorfer Brücke. Hier 1 Kilometer Stau und auch in der Gegenrichtung in der Waltersburger Kurve Fahrtrichtung Koblenz auch hier aktuell so 2 Kilometer Stau.
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1: Geblitzt wird und zwar das Ganze in Leih, und zwar Leih Richtung Mose-Weiß in der Baustelle 30 hier erlaubt, das Ganze an der B49 und geblitzt wird auch an der A48, das Ganze Koblenz Richtung Dernbach in der Weitersburger Kurve am Parkplatz auf der Zeeg 100 hier erlaubt. Und wenn ihr Staus, Blitzer oder Verkehrsbehinderung habt und mehr damit, meldet's alles. Antenne Koblenz Hotline 0261 98 820 99 per Anruf oder WhatsApp direkt live zu mir in Studio.
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1: Einiges los auf den Straßen. Alle wollen sie ins Pfingstwochenende. Vielleicht müsst ihr noch fahren, vielleicht fahrt ihr erst morgen, was vielleicht sogar fast ein bisschen cleverer wäre. Wir haben mit dem ADAC Mittelrhein gesprochen. Hier in Koblenz ist der ansässig und Mirko Hillmann hat uns mal ein bisschen was verraten. Wann lohnt sich das Fahren? Wie können wir vielleicht auch ein bisschen günstiger wegkommen beim Tanken? Das Ganze gleich nach UB40 The Weekend und Holly Humberstone mit To Love Somebody. Und ich bin Max Demann. Schönen Freitag. Hallo.
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0: steht vor der Tür. Für viele ist es vielleicht auch sogar schon gestartet. Viele sind vielleicht schon auf den Straßen unterwegs. Und das ist natürlich das nächste Thema. Alle Bundesländer, die haben diesen Feiertag. Dadurch wird's voll. Auch Pfingstferien stehen an. Alle wollen weg. Und wo und wann die größten Staus drohen und wie man damit am besten umgeht, das hat uns Mirko Hillmann vom ADAC Mittelrhein hier aus Koblenz erzählt.
1: Ja, auch auf den rheinland-pfälzischen Straßen wird zu Pfingsten viel los sein. Wir erwarten ein sehr, sehr hohes Stauaufkommen, gerade Richtung Norden, aber auch Richtung Süden. Größte Staugefahr sehen wir am Freitag zwischen 11 und 19 Uhr und auch am Samstag zwischen 10 und 15 Uhr ist mit deutlich dichterem Reiseverkehr zu rechnen. Ruhiger wird es dann am Pfingstsonntag und am Pfingstmontag erwarten wir auch schon die ersten Rückreisewellen.
0: Ein Blick auf die aktuellen Spritpreise könnte bei einigen die Reiselust dämpfen, doch auch hier hat der ADAC einen Tipp, wie ihr möglichst effizient tankt und worauf ihr bei der Planung eures Reiseziels achten solltet. Dazu nochmal Mirko Hillmann.
1: Das heißt, einfach antizyklisch fahren und vor allen Dingen wichtig, immer Apps checken, wo sind entsprechende Staus und sich einfach informieren über den ADAC-Staumelder. Spritpreise sind natürlich aktuell auch noch sehr, sehr hoch. Da auf jeden Fall unsere Empfehlung, einfach mal einen Umweg in Kauf nehmen, abseits der Autobahn tanken, weil da kann man laut unseren Berechnungen bis zu 40 Cent pro Liter sparen.
0: Ja, das Ganze dann auch noch relativ heiß an diesem Wochenende. Also genügend Zeit einplanen, vielleicht die Stoßzeiten umgehen, sich auf jeden Fall was zu trinken einpacken, wenn es dann doch mal im Stau endet. Und wir wünschen dann auf jeden Fall, egal wo ihr hin wollt oder auch müsst, eine gute und eine sichere Fahrt. Hier gibt's Harry Styles und American Girls, Freitag 16:16 Uhr.

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1: In Saffig, da haben wir 27 Grad gemessen, 28 sind es in Urbar und in Koblenz-Rübenach sind es auch 28 Grad. Sonnig geht's durch den Nachmittag, auch am Abend ist es sonnig und auch noch warm. 20 Uhr rum immer noch Temperaturen von über 25 Grad. Frühsommerlich geht's also ins Wochenende, das zeigt sich dann auch frühsommerlich. Viel Sonne, Samstag, Sonntag, Montag. Alle Tage 30 Grad.
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2: Im Studio Lisa Tauchen, guten Tag. In Rheinland-Pfalz waren im vergangenen Jahr 82% der Menschen ab 15 Jahren Nichtraucher. Das geht aus ersten Ergebnissen des Mikrozensus hervor, die das Statistische Landesamt in Bad Ems zum Weltnichtrauchertag veröffentlicht hat. Damit ist der Anteil der Nichtraucher im Vergleich zu 2021 leicht gestiegen. Besonders hoch war die Nichtraucherquote bei den über 75-Jährigen mit 93%. Insgesamt rauchten Männer häufiger als Frauen. Das durchschnittliche Alter beim Beginn des Rauchens lag zuletzt bei gut 18 Jahren. Im Vergleich zu 2005 ist der Anteil der Nichtraucher im Land deutlich gestiegen. In Mayen wird die Neustraße ab kommenden Dienstag bis voraussichtlich den 12. Juni wegen Arbeiten am Fernwärmenetz voll gesperrt. Grund ist die Behebung einer undichten Stelle im Bereich der Hausnummer 39. Die Arbeiten werden im Auftrag der Fernwärmeversorgung Mayen durchgeführt. Der Verkehr wird in dieser Zeit über mehrere umliegende Straßen umgeleitet. Dabei ist auch die Einfahrt in die Bäckerstraße vom Böhmundring aus nicht möglich. Verkehrsteilnehmer werden gebeten, die Umleitungen zu beachten und mit Einschränkungen zu rechnen. In der Koblenzer Goldgrube ist die Anbindung für Radfahrer und Fußgänger verbessert worden. Mehr Informationen dazu hat unser Rhein-Mosel-Experte Lenz Göbels.
3: Im Bereich Waisenhausstraße und Kardinal-Kremenz-Straße hat die Stadt neue bauliche Maßnahmen umgesetzt. Dazu gehören abgesenkte Bordsteine, die eine direkte Verbindung für den Radverkehr schaffen. Auch neue Verkehrszeichen und Markierungen sollen für mehr Übersicht im Straßenraum sorgen. Ziel ist es, die Sicherheit für Radfahrer und Fußgänger in dem Bereich zu erhöhen. Zugleich soll verhindert werden, dass Gehwege unerlaubt mit dem Rad genutzt werden. Die Arbeiten stehen im Zusammenhang mit der neuen Radbrücke zwischen der Goldgrube und dem Rauental. Aus der Nachrichtenredaktion Lenz Göbels.
2: Beim Deichmeeting im Neuwieder-Rhein-Wied-Stadion hatten Mehrkämpfer Amadeus Gräber für eine Überraschung gesorgt. Der 21-Jährige gewann den Vierkampf und setzte sich dabei gegen die beiden Weltmeister Leo Neugebauer und Niklas Kaul durch. Besonders im Stabhochsprung und über 300 Meter zeigte Amadeus Gräber starke Leistungen und sicherte sich den Gesamtsieg. Auch bei den Frauen blieb es bis zum Schluss spannend. Vanessa Grimm gewann den Wettbewerb. Die Veranstaltung der LG Rhein-Wied lockte zahlreiche Zuschauer nach Neuwied und bot hochklassigen Sport mit mehreren internationalen Athleten.
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1: Um 16.33 Uhr mit dem Blick raus zu euch auf die Straßen, auf die A48 Dernbach Richtung Koblenz. Kurz vor der Bendorfer Brücke nach der Waltersburger Kurve Höhe Abfahrt Bendorf-Neuwied hier aktuell 2 Kilometer Stau. B42 Bonn Richtung Koblenz zwischen Bendorf-Neuwied und Fallendar. Hier dauert es aktuell auch so um die 5 Minuten länger.
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1: Blitzer habe ich aktuell keine. Wenn ihr was habt, Staus, Blitzer, Verkehrsbehinderungen, mehr damit, meldet's alles. Antenne Koblenz Hotline 0261 98 820 99 per Anruf oder WhatsApp direkt live zu mir ins Studio.
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1: Mit Lenz Göbels, hallo. In der kommenden Woche bieten sich am Dienstag gleich mehrere Spendenmöglichkeiten. In Boppard-Buchholz ist die Grundschule in der Heidestraße 49 von 17 bis 20 Uhr geöffnet. In Ransbach-Baumbach öffnet die Stadthalle in der Rheinstraße 103 bereits ab 16.30 Uhr. Und auch in Kurtscheid könnt ihr spenden. In der Wiedhöhenhalle in der Schulstraße 5 von 16.30 Uhr bis 19.30 Uhr. Zum Start in den neuen Monat gibt es dann direkt drei weitere Möglichkeiten. Am 1. Juni öffnet der Kaisersaal in Rehns seine Türen. In der Bahnhofstraße 11 kann von 16 bis 20 Uhr gespendet werden. In Winningen empfängt die Astrid-Lindgren-Grundschule in der Marktstraße 57 alle Spender von 17.30 Uhr bis 20.30 Uhr. Und auch in Siershahn könnt ihr Blut spenden. Dort öffnet die Overberghalle in der Overbergstraße von 16 bis 19.30 Uhr. Nur zwei Tage später bietet die Gemeinde Hilgard eine weitere Möglichkeit. In der Pfeifenbäckerhalle in der Hauptstraße 4 kann von 16.30 Uhr bis 20 Uhr Blut gespendet werden. Am 8. Juni beteiligen sich gleich drei Orte an der Blutspende. In Dachsenhausen öffnet das Bürgerhaus in der Emserstraße 2 von 16 bis 20 Uhr. In Wassenach könnt ihr in der Kliburghalle in der Zehntgasse 12 von 16.30 Uhr bis 20 Uhr spenden. Und auch in Kottenheim ist das Bürgerhaus in der Schulstraße 12 von 16.30 Uhr bis 19.30 Uhr geöffnet. Und wie immer, wenn eine Blutspende dabei ist in der nächsten Woche oder in der übernächsten, die wir noch nicht erwähnt haben, dann könnt ihr uns das gerne melden. Entweder per E-Mail an redaktion@antenne-koblenz.de oder per WhatsApp direkt live ins Studio unter 0261 988 20 99. Eure Blutspendetermine in der Region.
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1: 26 Grad haben wir in Ransbach-Baumbach gemessen, 27 sind es in Rehens und in Koblenz im Rauental, da sind es auch 27 Grad. Sonnig geht's ins Wochenende, auch am Abend noch Temperaturen von über 25 Grad. Wenn die Sonne untergeht, bleibt's klar, die Tiefstwerte liegen bei 9 Grad. Morgen sonnig 30 Grad, Sonntag sonnig 30 Grad, Montag sonnig 30 Grad.
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2: Ich bin Tanja Wagner. Braucht es die NATO überhaupt noch, wenn sie beim Iran-Krieg nicht mitzieht? Diese Frage stellt sich aus Sicht der USA. Präsident Trump sieht die europäischen Bündnispartner deshalb unter Zugzwang. Das ist das Ergebnis eines NATO-Außenministertreffens in Schweden.
3: US-Außenminister Rubio machte seinen europäischen Kollegen eines ganz klar. Beim NATO-Gipfel in 6 Wochen in der Türkei müsse Präsident Trump vom Mehrwert der NATO überzeugt werden. Nachdem Spanien den USA die Nutzung eigener Stützpunkte für den Iran-Krieg verbot, stelle sich diese Frage ganz eindeutig. Und die Europäer sollen auch berichten, wie sie beim Aufbau der eigenen Verteidigung vorankommen. Dieter Ebeling, Brüssel.
2: In Apotheken sollen Patientinnen und Patienten künftig mehr Leistungen wie Impfungen, Vorsorge und Tests bekommen können. Das sieht ein Gesetz der schwarz-roten Koalition vor, das heute der Bundestag beschlossen hat. Gesundheitsministerin Wagen sagte, das Gesetz stärke die Apothekenlandschaft auch finanziell und sorge für weniger Bürokratie. Konkret sollen Apotheken neben Impfungen auch Leistungen zur Vorbeugung und Früherkennung anbieten. In Deutschland sind im vergangenen Jahr so wenige neue Wohnungen fertiggestellt worden wie seit mehr als 10 Jahren nicht. Nach Zahlen des Statistischen Bundesamtes waren es rund 206.000. Das ist der niedrigste Wert seit 2012.
4: Seit Jahren versucht die Politik, Neubau anzukurbeln im Kampf gegen Wohnungsmangel und steigende Mieten. Die Zahlen zeigen, das gelingt nicht. Allein im Vergleich zum Vorjahr sind noch mal 18% weniger Neubauten fertig geworden. Die Baubranche fordert weiter weniger Bürokratie und bessere Rahmenbedingungen. Bauministerin Huberts verspricht wieder einmal Gesetzesänderungen, die Bauen einfacher machen sollen und verweist auf eine gestiegene Zahl von Baugenehmigungen, die Besserung verspreche. Jan-Henner Reitze-Welt.
2: Bei dem Ebola-Ausbruch in der Demokratischen Republik Kongo steigen die Fallzahlen weiter an. Mittlerweile gibt es nach Angaben der Weltgesundheitsorganisation fast 750 Verdachtsfälle und 177 mutmaßliche Todesfälle. Es gebe zwar Fortschritte bei Überwachungsmaßnahmen und Labortests, schrieb WHO-Chef Tedros auf X, doch Gewalt und Unsicherheit behinderten die Bekämpfung der Epidemie.
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5: Mit Lisa Tauchen, guten Tag. Der Aufsichtsrat der Bundesgartenschau Oberes Mittelrheintal 2029 hat den Zeitraum für die Veranstaltung festgelegt. Die Buga 29 soll nun offiziell vom 19. April bis zum 7. Oktober 2029 in Lahnstein stattfinden. Damit erhalten Städte, Partner und Veranstalter im Mittelrheintal einen festen Rahmen für die weitere Planung. In den kommenden Jahren sollen nun weitere Planungen für Ausstellungen, Bauprojekte und Tourismus gestartet werden. Auch die Einbindung der Kommunen und regionalen Akteure soll dabei weiter konkretisiert werden. Außerdem in den Regionalnachrichten um 20:30. Wegen Bauarbeiten der Deutschen Bahn kommt es am Montag zu Einschränkungen. Und in Neuwied sind die Planungen für die neuen Familiengrundschulzentren einen wichtigen Schritt vorangekommen.
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1: Um 17.03 Uhr mit dem Blick raus zu euch auf die Straßen. Und da habe ich aktuell keine Staus, keine Verkehrsbehinderungen und wünsche überall eine gute und sichere Fahrt.
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1: Blitzer habe ich auch keine. Wenn ihr was habt, Staus, Blitzer, Verkehrsbehinderungen, mehr damit, meldet's alles. Antenne Koblenz Hotline 0261 98 820 99 per Anruf oder WhatsApp direkt live zu mir ins Studio.
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1: Immer näher geht's ins Pfingstwochenende. Für alle, die noch nicht wissen, was sie machen sollen, kann ich mir fast nicht vorstellen. Gibt's aber trotzdem noch einen Tipp. Denn was wäre die Pfingstkirmes vor allen Dingen in Neuwied ohne Kirmes an Pfingsten. Ja, also was wäre Pfingsten ohne Pfingstkirmes? Das wollte der verwirrte Mann im Radio eigentlich euch mitteilen. Und in diesem Jahr 150. Auflage. Darüber müssen wir sprechen. Alle letzten Infos gibt's nach Wham, Austis und Kamrat mit Hug Yourself. Und ich bin Max Thiemann. Schönen Freitag. Hallo.
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0: Supermix an diesem Freitagnachmittag. Und dieses Wochenende, da findet die 150. Heddesdorfer Pfingstkirmes in Neuwied statt. Bei bestem Wetter sind von heute bis Dienstagabend alle möglichen Fahrgeschäfte und Attraktionen geöffnet. Meine Kollegin Alla Schenz hat mit Markus Preis von der Aktionsgemeinschaft Heddesdorfer Pfingstkirmes über die Geschichte der Kirmes und die Besonderheiten des Jubiläumsjahres gesprochen.
1: Und dieses Jahr ist ein besonderes Jahr. Die Pfingstkirmes wird 150.
2: Ja, tatsächlich feiern wir in diesem Jahr 150-jähriges Jubiläum der Heddesdorfer Pfingstkirmes. Möglicherweise gab es die auch schon länger, aber wir haben Aufzeichnungen aus dem Stadtarchiv rausgegraben, aus denen hervorgeht, dass die Pfingstkirmes 1876 das erste Mal erwähnt worden ist.
1: Und 150 Jahre ist ja schon eine ordentliche Zahl. Was hat sich denn von den Traditionen über die Jahre verändert?
2: Es hat sich gar nicht so viel verändert. Also das Volksfest, der Ursprung ist ja eigentlich, geht zurück auf die Heddesdorfer Pfingstreiter, die ja schon seit über 460 Jahren an Pfingstdienstag einen Wettritt veranstalten. Und aus dieser Feierlichkeit hat sich dann irgendwann die Kirmes entwickelt. Und so ist sie bis heute. Früher waren natürlich mehr Marktstände, Gaukler, Artisten, Zirkusfamilien da. Und das ganze Schaustellergewerbe hat sich ja eben verändert. Jetzt hin zu Fahrgeschäft. Wir haben viel Imbissbetriebe, also kulinarisch wird auch einiges geboten. In den Biergärten gibt es zum Teil Live-Musik, DJs. Also es lohnt sich auf jeden Fall vorbeizukommen.
1: Wie ist die Aktionsgemeinschaft entstanden?
2: Ja, wir haben uns vor 13 Jahren gegründet, tatsächlich aus der Idee, dass wir gesagt haben, die Bevölkerung hat so ein bisschen den Bezug zur Heddesdorfer Pfingstkirmes verloren. Früher war der Dienstag der stärkste Tag, der wird ja in Heddesdorf, in dem Stadtteil von Neuwied, als traditioneller Vatertag gefeiert. Und damals waren die Geschäfte geschlossen, die Schulen waren geschlossen, die Leute sind nicht arbeiten gegangen, die haben freigenommen. Das ist heute nicht mehr so, aber wir wollten halt wieder ein emotionales Bezug der Bevölkerung zu der Pfingstkirmes herstellen.
0: Die 150. Heddesdorfer Pfingstkirmes, die startet heute und begleitet euch das ganze Wochenende bis Dienstagabend. Wir wünschen viel Spaß.

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3: 27 Grad haben wir im Pleit gemessen, 27 Grad sind es auch in Polch und in Koblenz auf der Pfaffendorfer Höhe, auch da sind 27 Grad. Sonnig geht's in den Abend, auch in der Nacht bleibt's klar, die Tiefstwerte liegen bei 9 Grad. Morgen viel Sonne, 30 Grad, Sonntag, Montag genau das Gleiche.
2: Es ist 5:30. 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
4: Im Studio Lisa Tauchen, guten Tag. Der Aufsichtsrat der Bundesgartenschau Oberes Mittelrheintal 2029 hat den Zeitraum für die Veranstaltung festgelegt. Die Buga 29 soll nun offiziell vom 19. April bis zum 7. Oktober 2029 in Lahnstein stattfinden. Damit erhalten Städte, Partner und Veranstalter im Mittelrheintal einen festen Rahmen für die weitere Planung. In den kommenden Jahren sollen nun weitere Planungen für Ausstellungen, Bauprojekte und Tourismus gestartet werden. Auch die Einbindung der Kommunen und regionalen Akteure soll dabei weiter konkretisiert werden. Wegen Bauarbeiten der Deutschen Bahn kommt es am Montag auf der Linie RB26 zwischen Koblenz und Bingen zu Einschränkungen. Betroffen sind die späten Verbindungen ab Koblenz Hauptbahnhof um 22.03 Uhr und 23.03 Uhr in Richtung Bingen. Zwischen Koblenz und Bingen fahren in diesem Zeitraum Busse als Schienenersatzverkehr. Zudem müssen Fahrgäste mit geänderten Abfahrts- und Ankunftszeiten rechnen. Die Mittelrheinbahn weist darauf hin, dass es entlang der Strecke wegen weiterer Bauarbeiten zu Verspätungen und Fahrplanabweichungen kommen kann. In Neuwied sind die Planungen für die neuen Familiengrundschulzentren einen wichtigen Schritt vorangekommen. Bei einer Entwicklungswerkstatt kamen Vertreter der Stadt, der Schulaufsicht sowie Fachleute aus Stiftungen und Wissenschaft zusammen. Ziel des Treffens war es, die Zusammenarbeit zwischen den Beteiligten besser zu koordinieren und gemeinsame Abläufe festzulegen. Die Zentren sollen künftig als feste Anlaufstellen dienen, an denen verschiedene Hilfs- und Bildungsangebote gebündelt werden. Bürgermeister Peter Jung sprach von einem wichtigen Meilenstein für mehr Bildungschancen in der Stadt. Am Ende des Treffens stand der Start für eine gemeinsame Steuerungsgruppe, die weitere Arbeit begleiten soll. In Lahnstein sind für dieses Jahr noch mehrere Plätze im freiwilligen sozialen Jahr frei. Start ist der 1. September, teilt die Stadt mit. Einsatzmöglichkeiten gibt es im Jugendkulturzentrum, in der Stadtbücherei sowie im Theater am Nassau-Spurkenburger Hof. Die Freiwilligen sollen dort Einblicke in die Jugendarbeit, die Medienarbeit und die Veranstaltungsorganisation erhalten. Dabei geht es unter anderem um die Unterstützung von Projekten, Veranstaltungen und Bildungsangeboten. Bewerben können sich junge Menschen bis 26 Jahre. Das FSJ dauert in der Regel 12 Monate.
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3: Um 17.33 Uhr mit dem Blick raus zu euch auf die Straßen. Und ich habe aktuell keine Staus, keine Verkehrsbehinderungen und wünsche überall eine gute und sichere Fahrt.
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3: Blitzer habe ich auch keine. Wenn ihr was habt, Staus, Blitzer, Verkehrsbehinderungen, mehr damit, meldet alles. Antenne Koblenz Hotline 0261 98 820 99 per Anruf oder WhatsApp direkt live zu mir im Studio.
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1: Mit Max Dehmann aus der Sportredaktion. Hallo, morgen geht's um den Titel. Die TuS Koblenz und Eintracht Trier treffen im Finale um den Rheinland-Pokal aufeinander. Anstoß der Begegnung ist um 13.30 Uhr im Moselstadion in Trier. TuS Koblenz und Eintracht Trier im Finale des Rheinland-Pokals, das gab es zum ersten Mal vor fast auf den Tag genau 25 Jahren. Am 30. Mai 2001 trafen die beiden Teams aufeinander im Salmtal-Stadion und vor gerade einmal 1200 Zuschauern. Bis zum heutigen Tag folgten zwei weitere Finalduelle, 2011 in Trier und 2017 im Salmtal-Stadion. Dazu kommt das Endspiel der Trierer gegen die TuS Koblenz 2 im Jahr 2008. Als Sieger ging dreimal die Eintracht hervor, so auch bei der Premiere 2001. Der Weg ins Finale? In Runde 3 war es am knappsten. Die TuS Koblenz setzte sich beim TuS Kirchberg erst nach Verlängerung durch. 2:1 hieß es am Ende. Zuvor hatte die TuS nach einem Freilos in der ersten Runde mit 4:0 bei der SG Oberkonstanz gewonnen. Anschließend folgten Siege bei der SG Hochwald 2:1 im Achtelfinale, beim Ahrweiler BC 3:0 im Viertelfinale und beim FC Bitburg 4:1 im Halbfinale. Nach einem Freilos in der ersten Runde zog Eintracht Trier durch Erfolge bei der SG Wallenborn, bei Rot-Weiß Wittlich, Kosmos Koblenz, beim FV Engers und bei Emmetshausen Karbach ins Endspiel ein. Geleitet wird die Partie von Lukas Schlosser, ihm assistieren Jan Ulmer und Dr. Marc Schiri. Vierter Offizieller ist Jason Lieser. Der Fußballverband Rheinland überträgt die Partie live und kostenfrei auf dem offiziellen YouTube-Kanal des Verbandes. Bereits ab 12.30 Uhr startet der Livestream. Das Moselstadion in Trier ist ausverkauft, eine Tageskasse wird es nicht geben. So war das Neueste vom Sport.
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1: 28 Grad haben wir in Neuwied gemessen, 28 Grad sind es auch in Ochtendung und in Koblenz-Pfaffendorf, da sind es auch 28 Grad. Sonnig geht's ins Wochenende, auch um 20 Uhr noch Temperaturen von über 25 Grad. In der Nacht, da bleibt dann klar, die Tiefstwerte liegen bei 9 Grad. Morgen Sonne satt bei 30 Grad.
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2: Ich bin Tanja Wagner. In Apotheken gibt's schon jetzt nicht nur Medikamente. Künftig sollen sie Patienten aber noch weitere Leistungen anbieten können. Von Impfungen über Vorsorge bis zu mehr Medikamenten, auch ohne bisher nötiges Rezept. Das hat der Bundestag beschlossen.
3: Es sollen sämtliche Schutzimpfungen angeboten werden können, wie gegen Grippe, Tetanus oder gegen Zecken. Auch Blutabnehmen soll bei über 18-Jährigen bald in der Apotheke möglich sein, aber nur nach einer medizinischen Schulung des Personals. In Ausnahmefällen sollen auch verschreibungspflichtige Medikamente ohne Rezept abgegeben werden. Die Kassenärztliche Bundesvereinigung hatte schon vorab gewarnt. Die Diagnose von Krankheiten, die Anwendung von Medikamenten und die Therapie seien Aufgabe der Ärzte. Dem stehen aber immer weniger Hausärzte im ländlichen Raum sowie volle Arztpraxen gegenüber. Tine Klimach, Berlin.
2: US-Außenminister Rubio hat beim NATO-Außenministertreffen in Schweden für einen Plan B zur Öffnung der Straße von Hormuz geworben. Alle würden ein Abkommen mit dem Iran begrüßen, das die Öffnung der für den globalen Öl- und Gasmarkt zentralen Meerenge beinhalte, sagte Rubio in Helsingborg. Falls sich der Iran aber weigere, die Meerenge zu öffnen und beschließe, sie zu kontrollieren und Mautgebühren für die Durchfahrt zu erheben, brauche man einen Plan B. Rubio hob hervor, dass die USA dabei nicht auf die Hilfe von Verbündeten angewiesen seien. Hunde und Katzen in der EU müssen künftig durch Mikrochips identifizierbar sein. Die EU-Staaten haben dieser neuen Regel endgültig zugestimmt. Bis die Chips Pflicht sind, gelten aber Übergangsfristen.
4: Begründet wird die Registrierungspflicht mit dem Kampf gegen illegalen Tierhandel. Für Hunde sieht die EU-Regelung eine Übergangsfrist von 10 Jahren vor, für Katzen sind es 15 Jahre. Bauernhofkatzen sind übrigens von der Chippflicht ausgenommen. Nun müssen nationale Datenbanken geschaffen werden, die natürlich auch EU-weit geteilt werden können. Wie das alles genau geregelt wird, ist noch unklar. Dieter Ebeling, Brüssel.
2: Mit Bangaranga schaffte es erstmals seit 14 Jahren wieder ein Siegertitel des Eurovision Song Contest an die Spitze der deutschen Singlecharts. Der deutsche Beitrag der Kölnerin Sarah Engels landete auf Platz 27 in den Top 100 dieser Woche, hieß es von GfK Entertainment.
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5: Mit Lisa Tauchen, guten Abend. In Rheinland-Pfalz waren im vergangenen Jahr 82% der Menschen ab 15 Jahren Nichtraucher. Das geht aus ersten Ergebnissen des Mikrozensus hervor, die das Statistische Landesamt in Bad Ems zum Weltnichtrauchertag veröffentlicht hat. Damit ist der Anteil der Nichtraucher im Vergleich zu 2021 leicht gestiegen. Besonders hoch war die Nichtraucherquote bei den über 75-Jährigen mit 93%. Insgesamt rauchten Männer häufiger als Frauen. Das durchschnittliche Alter beim Beginn des Rauchens lag zuletzt bei gut 18 Jahren. Im Vergleich zu 2005 ist der Anteil der Nichtraucher im Land deutlich gestiegen. Außerdem in den Regionalnachrichten um halb. In Mayen wird die neue Straße ab kommenden Dienstag voll gesperrt. Und in der Koblenzer Goldgrube ist die Anbindung für Radfahrer und Fußgänger verbessert worden.
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1: Um 18.03 Uhr mit dem Blick raus zu euch auf die Straßen. Auf die A48, Dreikvulkaneifel Richtung Koblenz, zwischen Ochtendung und Kreuz Koblenz. Hier eine Unfallaufnahme auf der linken Spur, gibt aktuell 2 Kilometer Stau. Und Vorsicht, das Stauende liegt hinter einer Kurve.
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1: Ein Caddy blitzt in Lütze im Brenner Weg, Höhe Netto, Fahrtrichtung Neuendorf, 30 hier erlaubt. Und wenn ihr Staus, Blitzer oder Verkehrsbehinderungen habt, mehr damit, meldet's alles Antenne Koblenz Hotline 0261 98 820 99 per Anruf oder WhatsApp direkt live zu mir ins Studio.
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1: Wir gehen rein in den Freitagabend vor dem langen Pfingstwochenende. Sommer in der Region. Was will man mehr? Den Antenne Koblenz Supermix noch mit Nick Kershaw, Surf Mason, Emily und Leonie mit Don't Worry. Und dann gibt's den Polizeireport, alles was wichtig ist aus den Polizeirevieren der Region. Vor dem Wochenende mit meiner Nachrichtenkollegin Lisa Tauchen und ich bin Max Dehmann. Schönen Freitag. Hallo.
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1: Im Studio Lisa Tauchen, guten Tag. Die Polizei hat in Bendorf einen Autofahrer unter Drogeneinfluss gestoppt. Der 22-Jährige wurde in der Nacht zum Dienstag gegen 0.15 Uhr im Stadtgebiet kontrolliert. Dabei stellten die Beamten Anzeichen für den Konsum von Betäubungsmitteln fest. Ein Drogentest bestätigte den Verdacht. Dem Fahrer wurde die Weiterfahrt untersagt. Außerdem wurde eine Blutprobe entnommen. Gegen den Mann läuft nun ein Ordnungswidrigkeitsverfahren. Im Bereich der Polizeiinspektion Straßenhaus hat es am 19. Mai 3 Tageswohnungseinbrüche gegeben. Betroffen waren Wohnhäuser in Melsbach, Hümmerich und Neustadt-Wied. Nach Angaben der Polizei verschafften sich unbekannte Täter zwischen dem Morgen und dem Nachmittag Zugang zu den Gebäuden, indem sie Terrassentüren oder Fenster aufgehebelt hatten. Anschließend wurden die Häuser gezielt nach Schmuck und Bargeld durchsucht. Ob die drei Taten miteinander in Verbindung stehen, ist derzeit noch unklar. Die Polizei bittet Zeugen aus den betroffenen Orten um Hinweise zu verdächtigen Personen oder Fahrzeugen. Nach einer Unfallflucht in Neuwied-Engers sucht die Polizei nach Zeugen. Nach bisherigen Erkenntnissen wurde am frühen Mittwochmorgen in der Weißer Straße ein geparktes Auto beschädigt. Dabei wurde der linke Außenspiegel des Fahrzeugs erheblich zerstört. Der bislang unbekannte Fahrer entfernte sich anschließend von der Unfallstelle, ohne sich um den Schaden zu kümmern. Der Unfall soll sich in Höhe der Hausnummer 19 ereignet haben. Die Polizei Neuwied bittet Zeugen oder Personen mit Hinweisen, sich bei der Dienststelle zu melden.
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1: 27 Grad haben wir Münster-Maifeld gemessen, 26 sind es in Nassau und in Koblenz auf dem Oberwert sind es auch 27 Grad. Sonnig geht's durch den Abend, in der Nacht bleibt klar, die Tiefstwerte liegen bei 9 Grad. Morgen auch viel Sonne bei 30 Grad. Ähnlich zeigen sich dann auch Sonntag und Montag.
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2: Im Studio Lisa Tauchen, guten Abend. In Rheinland-Pfalz waren im vergangenen Jahr 82% der Menschen ab 15 Jahren Nichtraucher. Das geht aus ersten Ergebnissen des Mikrozensus hervor, die das Statistische Landesamt in Bad Ems zum Weltnichtrauchertag veröffentlicht hat. Damit ist der Anteil der Nichtraucher im Vergleich zu 2021 leicht gestiegen. Besonders hoch war die Nichtraucherquote bei den über 75-Jährigen mit 93%. Insgesamt rauchten Männer häufiger als Frauen. Das durchschnittliche Alter beim Beginn des Rauchens lag zuletzt bei gut 18 Jahren. Im Vergleich zu 2005 ist der Anteil der Nichtraucher im Land deutlich gestiegen. In Mayen wird die Neustraße ab kommenden Dienstag bis voraussichtlich den 12. Juni wegen Arbeiten am Fernwärmenetz voll gesperrt. Grund ist die Behebung einer undichten Stelle im Bereich der Hausnummer 39. Die Arbeiten werden im Auftrag der Fernwärmeversorgung Mayen durchgeführt. Der Verkehr wird in dieser Zeit über mehrere umliegende Straßen umgeleitet. Dabei ist auch die Einfahrt in die Bäckerstraße vom Böhmundring aus nicht möglich. Verkehrsteilnehmer werden gebeten, die Umleitungen zu beachten und mit Einschränkungen zu rechnen. In der Koblenzer Goldgrube ist die Anbindung für Radfahrer und Fußgänger verbessert worden. Mehr Informationen dazu hat unser Rhein-Mosel-Experte Lenz Göbels.
3: Im Bereich Waisenhausstraße und Kardinal-Kremenz-Straße hat die Stadt neue bauliche Maßnahmen umgesetzt. Dazu gehören abgesenkte Bordsteine, die eine direkte Verbindung für den Radverkehr schaffen. Auch neue Verkehrszeichen und Markierungen sollen für mehr Übersicht im Straßenraum sorgen. Ziel ist es, die Sicherheit für Radfahrer und Fußgänger in dem Bereich zu erhöhen. Zugleich soll verhindert werden, dass Gehwege unerlaubt mit dem Rad genutzt werden. Die Arbeiten stehen im Zusammenhang mit der neuen Radbrücke zwischen der Goldgrube und dem Rauental. Aus der Nachrichtenredaktion Lenz Göbels.
2: Beim Deichmeeting im Neuwieder Rhein-Wied-Stadion hatten Mehrkämpfer Amadeus Gräber für eine Überraschung gesorgt. Der 21-Jährige gewann den Vierkampf und setzte sich dabei gegen die beiden Weltmeister Leo Neugebauer und Niklas Kaul durch. Besonders im Stabhochsprung und über 300 Meter zeigte Amadeus Gräber starke Leistungen und sicherte sich den Gesamtsieg. Auch bei den Frauen blieb es bis zum Schluss spannend. Vanessa Grimm gewann den Wettbewerb. Die Veranstaltung der LG Rhein-Wied lockte zahlreiche Zuschauer nach Neuwied und bot hochklassigen Sport mit mehreren internationalen Athleten.
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1: Um 18.32 Uhr mit dem Blick raus zu euch auf die Straßen, auf die A48, Dreikulkaneife Richtung Koblenz. Zwischen Ochtendung und Kreuz Koblenz hier immer noch eine Unfallaufnahme auf der linken Spur. Gibt aktuell 3 Kilometer Stau, dauert so eine halbe Stunde länger. Auch auf der B9 gab es einen Unfall, und zwar auf der Europabrücke. Das Ganze stadteinwärts. Auch hier staut sich zurück, müsste aktuell auch so 10 Minuten mehr Zeit einplanen.
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1: Ein Caddy blitzt in Lützel im Brennender Weg. Höhe netto, Fahrtrichtung Neuendorf, 30 hier erlaubt. Und wenn ihr Staus, Blitzer oder Verkehrsbehinderung habt, immer her damit, meldet's alles. Antenne Koblenz Hotline 0261 98 820 99 per Anruf oder WhatsApp direkt live zu mir ins Studio.
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1: Wir springen zurück in die Saison 2010-2011. Genauer gesagt in die zweite Runde des DFB-Pokals. Die TuS Koblenz empfängt im heimischen Stadion Oberwerth den damaligen zweitligistigen Hertha BSC. Auf dem Papier eigentlich eine klare Sache: Hertha Favorit, TuS nur Drittligist. Doch wie wir alle wissen, der Pokal schreibt seine ganz eigene Geschichte. In der ersten Halbzeit passiert nichts. 0:0 zur Pause. Ein Achtungserfolg für die TuS. Aber die Mannschaft wollte mehr. Und dann kam die 60. Minute und mit ihr ein Moment für die Ewigkeit. Michael Stahl, heute Cheftrainer bei der TuS, nimmt aus unglaublichen 61 Metern Maß und trifft. Der Ball senkt sich über den verdutzten Hertha-Keeper ins Netz. Ein Tor, das später sogar zum Tor des Jahres 2010 gekürt wird. Gänsehaut. Es folgt das 2:0 für die TuS, bevor Hertha in der 88. noch auf 2:1 verkürzen konnte. Doch das änderte nichts mehr am Sensationssieg. Die TuS zog in die dritte Runde ein und schrieb damit ein kleines Kapitel Fußballgeschichte. Heute spielt die TuS in der Oberliga, Hertha in Liga 2. Doch das legendäre Tor aus 61 Metern, das bleibt unvergessen. Und genau deshalb ist unsere Koblenz-Zahl des Tages heute 61. Dieses Tor ist bis heute Gesprächsthema in Koblenz. Immer wieder erzählen Fans und Spieler von diesem magischen Moment. Es zeigt, dass im Fußball wirklich alles möglich ist, egal wie groß der Gegner scheint. Für viele TuS-Anhänger ist dieser Tag ein Symbol für Hoffnung, Leidenschaft und den besonderen Geist des Pokals. Auch nach all den Jahren bleibt Michael Stahls Traumtor ein leuchtendes Highlight in der Geschichte des Koblenzer Fußballs.
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1: 26 Grad haben wir in Montabaur gemessen, 27 sind es in Mülheim-Kärlich und in Koblenz-Niederberg sind es auch 27 Grad. Sonnig geht's durch den Abend, das Ganze fast schon sommerlich. Auch in der Nacht bleibt's klar, die Tiefstwerte liegen bei 9 Grad. Morgen auch viel Sonne bei 30 Grad und Sonntag und Montag, die zeigen sich dann genauso.
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2: Ich bin Tanja Wagner. Braucht es die NATO überhaupt noch, wenn sie beim Iran-Krieg nicht mitzieht? Diese Frage stellt sich aus Sicht der USA. Präsident Trump sieht die europäischen Bündnispartner deshalb unter Zugzwang. Das ist das Ergebnis eines NATO-Außenministertreffens in Schweden.
3: US-Außenminister Rubio machte seinen europäischen Kollegen eines ganz klar. Beim NATO-Gipfel in 6 Wochen in der Türkei müsse Präsident Trump vom Mehrwert der NATO überzeugt werden. Nachdem Spanien den USA die Nutzung eigener Stützpunkte für den Iran-Krieg verbot, stelle sich diese Frage ganz eindeutig. Und die Europäer sollen auch berichten, wie sie beim Aufbau der eigenen Verteidigung vorankommen. Dieter Ebeling in Brüssel.
2: In Apotheken sollen Patientinnen und Patienten künftig mehr Leistungen wie Impfungen, Vorsorge und Tests bekommen können. Das sieht ein Gesetz der schwarz-roten Koalition vor, das heute der Bundestag beschlossen hat. Gesundheitsministerin Wagen sagte, das Gesetz stärke die Apothekenlandschaft auch finanziell und sorge für weniger Bürokratie. Konkret sollen Apotheken neben Impfungen auch Leistungen zur Vorbeugung und Früherkennung anbieten. In Deutschland sind im vergangenen Jahr so wenige neue Wohnungen fertiggestellt worden wie seit mehr als 10 Jahren nicht. Nach Zahlen des Statistischen Bundesamtes waren es rund 206.000. Das ist der niedrigste Wert seit 2012.
4: Seit Jahren versucht die Politik, Neubau anzukurbeln im Kampf gegen Wohnungsmangel und steigende Mieten. Die Zahlen zeigen, das gelingt nicht. Allein im Vergleich zum Vorjahr sind noch mal 18% weniger Neubauten fertig geworden. Die Baubranche fordert weiter weniger Bürokratie und bessere Rahmenbedingungen. Bauministerin Huberts verspricht wieder einmal Gesetzesänderungen, die Bauen einfacher machen sollen und verweist auf eine gestiegene Zahl von Baugenehmigungen, die Besserung verspreche. Jan-Henner Reitze, Welt.
2: Bei dem Ebola-Ausbruch in der Demokratischen Republik Kongo steigen die Fallzahlen weiter an. Mittlerweile gibt es nach Angaben der Weltgesundheitsorganisation fast 750 Verdachtsfälle und 177 mutmaßliche Todesfälle. Es gebe zwar Fortschritte bei Überwachungsmaßnahmen und Labortests, schrieb WHO-Chef Tedros auf X, doch Gewalt und Unsicherheit behinderten die Bekämpfung der Epidemie.
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1: Um 19 Uhr und 2 Minuten mit dem Blick raus zu euch auf die Straßen, auf die A48. Dreieck-Vulkaneifel Richtung Koblenz. Zwischen Ochtendung und Kreuz Koblenz hier ein Unfall auf der linken Spur. Nach wie vor 3 Kilometer Stau. Dauert so um die 20 Minuten länger.
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1: Ein Caddy blitzt in Lützel im Brenner Weg, Höhe netto, Fahrt Richtung Neuendorf, 30 hier erlaubt. Und wenn ihr Staus, Blitzer oder Verkehrsbehinderungen habt, immer her damit, meldet alles an Antenne Koblenz Hotline 0261 98 820 99 per Anruf oder WhatsApp.
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5: Hereinspaziert in unsere kleine Chartshow, die Top 20 der Woche. Der 2-Stunden-Countdown mit den meistgewünschten Hits unserer Hörerinnen und Hörer. Wir haben auch brandneue Songs. Diesmal zum Beispiel von Alle Farben, Kygo, Kylie Minogue und Robin Schulz.
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5: Letzte Woche auf 3, Fever Dream, Alex Warren. American Girls, Harry Styles hatten wir auf Platz 2. An der Chartspitze New Religion, Faithless und Bibi Rexha.
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5: Los geht's mit dem aktuellen Song von Madonna und Sabrina Carpenter. Hier ist Bring Your Love.
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1: Hit-Tipp. DJ Alle Farben haut mal wieder was Neues raus. Diesmal eine EP, sozusagen ein Mini-Album. 5 Tracks sind drauf, angeführt von diesem Song Heroes of the Night. Alle Farben hier mit unserem ersten Hitvorschlag. Yeah.

0: 18 und Off a Light auch gerade gehört, Taylor Swift auf der 17. Gleich hier der brandneue und natürlich auch offizielle Fußball-WM-Song wird die Spiele in den nächsten Wochen begleiten. Shakira mit Die Die. Zuvor war die nächste Platzierung. Hier ist Drive Safe von Miles Smith.
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5: In Mayen haben wir 26 Grad gemessen, 26 Grad sind es auch in Mendig und in Koblenz-Neuendorf sind 27 Grad. Sommerlich geht's durch den Abend, erst wenn die Sonne verschwindet, kühlt's dann ab. Die Tiefstwerte liegen in der Nacht bei 9 Grad, auch hierbei bleibt es klar. Samstag, Sonntag, Montag, viel Sonne, 15 Sonnenstunden mindestens jeden Tag und das Ganze bei Temperaturen von um die 30 Grad.
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5: Um 19:30 mit dem Blick raus zu euch auf die Straßen, auf die A48. Dreieck-Vulkaneifel Richtung Koblenz, zwischen Ochtendung und Kreuz Koblenz. Hier nach wie vor 2 Kilometer Stau, dauert so eine Viertelstunde länger.
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5: Ein Caddy blitzt in Lütze, das Ganze im Brender Weg, Höhe netto, Fahrt Richtung Neuendorf, 30 hier erlaubt. Und wenn ihr Staus, Blitzer oder Verkehrsbehinderungen habt, immer her damit, meldet's alles. Antenne Koblenz Hotline 0261 98 820 99 per Anruf oder WhatsApp direkt live zu mir ins Studio.
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6: In den kommenden Minuten die Plätze 15 bis 11 und es kommt Neues von Kaigo. Und jetzt geht's weiter mit Bruno Mars. Der stand Anfang des Jahres bei uns an der Chartspitze mit I Just Might. 20 Wochen nun schon dabei. In dieser

0: Brandneuer Hit von One Republic. Von euch auf die 14 gewählt in dieser Woche Need Your Love.
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0: Es geht um 2005, mittlerweile 21 Jahre her. Die Jungs von Tokyo Hotel aus Magdeburg starten Ende Sommer 2005 richtig durch, landen auf Platz 1 der Single- und Albumcharts. Durch den Monsun wird ihr erster Nummer 1-Hit. Heute, 21 Jahre später, leben sie in L.A., machen immer noch Musik und moderieren bald Wetten, dass. Im November 2005, Angela Merkel.

Zero to Hero von Sarah Connor. Selbst nach 20 Jahren Karriere mischt Madonna auch 2005 die Charts auf mit ihrem 10. Studioalbum Confessions on a Dance Floor. Es landete in sämtlichen Ländern auf Platz 1 der Charts. Der erfolgreichste Titel des Albums war das ABBA-Cover Hang Up. In insgesamt 41 Ländern auf Platz 1 der Single-Charts. Mittlerweile ist Madonna 67, lebt in Portugal und plant für dieses Jahr ein neues Album. Das hier ist der Hit aus 2005, also heute vor 21 Jahren. Hang

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0: Heiko Ostendorf.
1: Vielleicht habt ihr es ja rausgehört, die Stimme eben im Song kennen wir noch von diesem Knaller.
2: Hey, Brother.
1: Dan Timinski, ein Country-Musiker aus den USA, damals für Avicii, jetzt hier für Kaigo gesungen, Heaven on Your Mind. Das war unser zweiter Hitvorschlag. Gleich die Top 10. Letzte Woche gehörte er noch dazu mit Homebreaker. Bisschen abgerutscht in dieser Woche, Somber.
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7: Ich bin Tanja Wagner. In Apotheken gibt's schon jetzt nicht nur Medikamente. Künftig sollen sie Patienten aber noch weitere Leistungen anbieten können. Von Impfungen über Vorsorge bis zu mehr Medikamenten, auch ohne bisher nötiges Rezept. Das hat der Bundestag beschlossen.
8: Es sollen sämtliche Schutzimpfungen angeboten werden können, wie gegen Grippe, Tetanus oder gegen Zecken. Auch Blutabnehmen soll bei über 18-Jährigen bald in der Apotheke möglich sein, aber nur nach einer medizinischen Schulung des Personals. In Ausnahmefällen sollen auch verschreibungspflichtige Medikamente ohne Rezept abgegeben werden. Die Kassenärztliche Bundesvereinigung hatte schon vorab gewarnt. Die Diagnose von Krankheiten, die Anwendung von Medikamenten und die Therapie seien Aufgabe der Ärzte. Dem stehen aber immer weniger Hausärzte im ländlichen Raum sowie volle Arztpraxen gegenüber. Tine Klimach, Berlin.
7: US-Außenminister Rubio hat beim NATO-Außenministertreffen in Schweden für einen Plan B zur Öffnung der Straße von Hormuz geworben. Alle würden ein Abkommen mit dem Iran begrüßen, das die Öffnung der für den globalen Öl- und Gasmarkt zentralen Meerenge beinhalte, sagte Rubio in Helsingborg. Falls sich der Iran aber weigere, die Meerenge zu öffnen und beschließe, sie zu kontrollieren und Mautgebühren für die Durchfahrt zu erheben, brauche man einen Plan B. Rubio hob hervor, dass die USA dabei nicht auf die Hilfe von Verbündeten angewiesen seien. Hunde und Katzen in der EU müssen künftig durch Mikrochips identifizierbar sein. Die EU-Staaten haben dieser neuen Regel endgültig zugestimmt. Bis die Chips Pflicht sind, gelten aber Übergangsfristen.
9: Begründet wird die Registrierungspflicht mit dem Kampf gegen illegalen Tierhandel. Für Hunde sieht die EU-Regelung eine Übergangsfrist von 10 Jahren vor, für Katzen sind es 15 Jahre. Bauernhofkatzen sind übrigens von der Chippflicht ausgenommen. Nun müssen nationale Datenbanken geschaffen werden, die natürlich auch EU-weit geteilt werden können. Wie das alles genau geregelt wird, ist noch unklar. Dieter Ebeling, Brüssel.
7: Lukas Podolski beendet seine Karriere als Profifußballer. Der Weltmeister von 2014, der seit 2021 in Polen spielt, hört in diesem Sommer auf. Ein Kapitel endet, eine neue Ära beginnt, teilte Podolski auf Instagram mit.
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11: Schwupps, da sind wir schon im zweiten Teil unserer Chartshow mit den Plätzen 10 bis 1 und neuen Songs von Kylie Minogue, Robin Schulz dabei. Und jetzt geht's weiter mit der nächsten Platzierung.
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11: Turn the Lights Off. Hier sind Kato und John.

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0: Swim BTS auf der 9. 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
2: Ja, Wahnsinn, wie die Zeit rennt. Kylie Minogue, nächste Woche wird sie schon 58. Dabei hatte sie gefühlt vorgestern erst diesen Hit hier. Naja, es war tatsächlich Herbst 2001, vor 25 Jahren. Aber es geht noch weiter zurück. 1987, nochmal 13 Jahre vorher, hatte sie ihre erste Nummer 1 in den USA, Locomotion. Kylie hat, das ist bekannt, mittlerweile alle Höhen und Tiefen des Lebens durchgemacht. 40 Jahre Bühnengeschichte liegen hinter ihr. Da gibt es momentan ganz neu auf Netflix eine Doku, die ihr Leben von A bis Z beleuchtet. Mit viel Musik, zum Beispiel diesen Titelsong hier. Brandneu und unser nächster Hitvorschlag. Hier kommt Kylie Minogue.

0: Nico Ostendorf. Save Me Tonight, David Guetta und Jennifer Lopez hatten wir auf Platz 8. Und eben gehört Olivia Rodrigo, Drop Dead, auf Platz 7. Hier kommt die nächste Olivia mit Nachnamen Dean. Und es geht einen Platz aufwärts für So Easy.
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3: Hier kommen die nächsten beiden Platzierungen. Save My Love von Kygo und Khaled gleich auf Platz 4. Und für Teddy Swims geht 7 Plätze aufwärts.
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3: Mr. Now It All.

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1: Sein letzter Hit liegt einige Jahre zurück. Robin Schulz kommt gleich mit neuem Song. Hier nach American Girls von Harry Styles.

0: Die Stimme, die Sängerin, kommt aus Berlin. Barbs heißt sie. Better Times, der Song für Robin Schulz. Das war unser vierter und letzter Hitvorschlag.
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0: Auch er stand schon bei uns an der Chartspitze. Alex Warren mit Fever Dream. Heute hier auf
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0: Nico Ostendorf. Und das waren sie, eure 20 meistgewünschten, meistgelikten Hits der letzten Tage. Die Top 20 und wir sind bei Platz 1 angekommen. Da hat sich nichts verändert, wie auch in der letzten Woche. Hier kommen New Religion, Bebe Rexha.
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Barbara Streisand. 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
1: Ich bin Tanja Wagner. Außenminister Wadephul ist optimistisch, was eine gemeinsame Zukunft der NATO mit den USA angeht, trotz der Kritik von US-Präsident Trump. US-Außenminister Rubio habe sehr das Gemeinsame der NATO betont, sagte Wadephul nach einem Treffen der NATO-Außenminister in der schwedischen Hafenstadt Helsingborg. Bei dem Gipfel der NATO-Staats- und Regierungschefs in der Türkei in 6 Wochen ginge es darum, ein Zeichen der Geschlossenheit abzugeben, sagte Wadephul. Es sei auch klar geworden, dass gemeinsam jetzt konstruktiv daran zu arbeiten sei, die Aufgaben der Zukunft zu lösen. In Apotheken gibt es schon jetzt nicht nur Medikamente. Künftig sollen sie Patienten noch weitere Dienstleistungen anbieten können. Von Impfungen über Vorsorge bis zu mehr Medikamente auch ohne bisher nötiges Rezept. Das hat der Bundestag beschlossen.
2: Es sollen sämtliche Schutzimpfungen angeboten werden können, wie gegen Grippe, Tetanus oder gegen Zecken. Auch Blutabnehmen soll bei über 18-Jährigen bald in der Apotheke möglich sein, aber nur nach einer medizinischen Schulung des Personals. In Ausnahmefällen sollen auch verschreibungspflichtige Medikamente ohne Rezept abgegeben werden. Die Kassenärztliche Bundesvereinigung hatte schon vorab gewarnt. Die Diagnose von Krankheiten, die Anwendung von Medikamenten und die Therapie seien Aufgabe der Ärzte. Dem stehen aber immer weniger Hausärzte im ländlichen Raum sowie volle Arztpraxen gegenüber. Tine Klimach, Berlin.
1: Bei einem Cyberangriff auf einen externen Dienstleister von Krankenhäusern in Deutschland sind zehntausende Patientendaten gestohlen worden. Betroffen waren Kliniken in Baden-Württemberg, Nordrhein-Westfalen, Rheinland-Pfalz und dem Saarland.
3: Das gehackte Unternehmen ist für Abrechnungen zuständig, aber nur von Privatpatienten und Selbstzahlern. Es wird vermutet, dass die Hacker das Abrechnungssystem verschlüsseln wollten. Mit solchen Angriffen wird Lösegeld erpresst. Das klappte aber nicht. Die Attacke wurde vorher abgewehrt. Der Zugriff auf die Daten von unterm Strich zehntausenden Patienten konnte aber nicht verhindert werden. Jan-Henner Reitze, Nachrichtenredaktion.
1: Lukas Podolski beendet seine Karriere als Profifußballer. Der Weltmeister von 2014, der seit 2021 in Polen spielt, hört in diesem Sommer auf. Ein Kapitel endet, eine neue Ära beginnt, teilte Podolski auf Instagram mit.
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1: Ich bin Uli Reitinger. Zum Impfen oder zum Teil auch zum Blutabnehmen sollen wir in Zukunft auch in die Apotheke gehen können. Außerdem sollen chronisch Kranke dort Medikamente auch ohne neues Rezept bekommen können. Das hat der Bundestag beschlossen. Die Bundesregierung will damit Apotheken auf dem Land erhalten und Arztpraxen entlasten. Der Verband der Hausärztinnen und Hausärzte sieht die geplanten Änderungen kritisch. Verbandschef Markus Blumenthal-Bayer sagte im ZDF:
2: Ich halte von der Apothekenreform gar nichts. Es ist weder eine Entlastung der Praxen noch eine Verbesserung von Versorgung, sondern es ist ein Dammbruch und es ist auch eine Gefahr für Patientensicherheit.
1: Der Vorsitzende des Verbands der Hausärztinnen und Hausärzte, Markus Blumenthal-Bayer. Die wegen gestiegener Spritpreise eingesetzte Taskforce der Bundesregierung bewertet die aktuelle Versorgungslage als stabil. Der Sommerurlaub sei sicher, auch in Sachen Kerosin, heißt es. Vertreter der Taskforce haben sich darüber mit der Logistik-, Chemie- und Luftverkehrsbranche ausgetauscht.
3: Sorgen gab es zuletzt wegen einer möglichen Kerosinknappheit. Aktuell geht es nicht um die Menge, sondern um die Preise. So ein Vertreter der Luftverkehrsbranche. Trotzdem ist die Lage weiter dynamisch und schlecht vorherzusehen. Für die Industrie geht es vor allem darum, Lieferketten langfristig zu sichern. Vor dem Start der Reisewelle zum langen Pfingstwochenende ist Tanken wieder billiger geworden. Im bundesweiten Tagesdurchschnitt kostete gestern ein Liter E10 knapp unter 2 Euro. Ähnlich auch der Liter Diesel. Wie es mit dem Tankrabatt weitergeht, ist noch nicht raus. Er besteht bis Ende Juni. Aus Berlin, Tine Klimach.
1: Außenminister Wadefuhl ist optimistisch, was eine gemeinsame Zukunft der NATO mit den USA angeht und das trotz der Kritik von US-Präsident Trump. US-Außenminister Rubio habe sehr das Gemeinsame der NATO betont, sagte Wadefuhl nach einem Treffen der NATO-Außenminister in der schwedischen Hafenstadt Helsingborg. In 6 Wochen kommen die Staats- und Regierungschefs der NATO in der Türkei zu ihrem Gipfel zusammen. Dabei gehe es dann darum, ein Zeichen der Geschlossenheit abzugeben, sagte Wadefuhl. Und noch zum Sport. Die deutsche Eishockey-Nationalmannschaft hat bei der Weltmeisterschaft in der Schweiz zum ersten Mal gewonnen. Gegen Außenseiter Ungarn siegte das Team von Bundestrainer Harold Kreis in Zürich mit 6:2. Damit kann die Mannschaft weiter aufs Viertelfinale hoffen, muss dafür aber die nächsten beiden Spiele gewinnen gegen Österreich und Großbritannien.
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1: Ich bin Uli Reitinger. Der Bundestag hat ein Gesetz der schwarz-roten Koalition beschlossen, das Apotheken künftig mehr Leistungen ermöglicht. Dazu gehören Impfungen, Vorsorge- und Schnelltests, aber auch Blutentnahmen und die Abgabe verschreibungspflichtiger Medikamente ohne Rezept. Gesundheitsministerin Warken sagt, die Versorgung erfordere Aufgaben auf mehr Schultern zu verteilen. Bei Ärztevertretern stößt die Reform auf scharfe Kritik. Außenminister Wadefuhl hat sich optimistisch geäußert, beim NATO-Gipfel im Juli in der Türkei eine Verständigung mit den USA zu finden. Wadefuhl setzt auf eine NATO mit den USA. US-Außenminister Rubio habe das Gemeinsame der NATO betont, sagte Wadefuhl nach einem Treffen im schwedischen Helsingborg.
2: US-Außenminister Rubio machte seinen europäischen Kollegen eines ganz klar. Beim NATO-Gipfel in 6 Wochen in der Türkei müsse Präsident Trump vom Mehrwert der NATO überzeugt werden. Nachdem Spanien den USA die Nutzung eigener Stützpunkte für den Iran-Krieg verbot, stelle sich diese Frage ganz eindeutig. Und die Europäer sollen auch berichten, wie sie beim Aufbau der eigenen Verteidigung vorankommen. England und Frankreich haben angekündigt, bei der Sicherung der Straße von Hormuz mitzumachen. Auch Deutschland ist grundsätzlich bereit. Eine NATO-Mission wird das aber wohl nicht. Aus Brüssel, Edith Ebeling.
1: Bei einem Cyberangriff auf einen externen Dienstleister von Krankenhäusern sind zehntausende Patientendaten gestohlen worden. Betroffen sind Kliniken in Baden-Württemberg, Nordrhein-Westfalen, Rheinland-Pfalz und im Saarland.
3: Das gehackte Unternehmen ist für Abrechnungen zuständig, aber nur von Privatpatienten und Selbstzahlern. Es wird vermutet, dass die Hacker das Abrechnungssystem verschlüsseln wollten. Mit solchen Angriffen wird Lösegeld erpresst. Das klappte aber nicht. Die Attacke wurde vorher abgewehrt. Der Zugriff auf die Daten von unterm Strich zehntausenden Patienten konnte aber nicht verhindert werden. Der Cyberangriff passierte schon im April. Betroffene Kliniken haben angekündigt, alle Patienten zu informieren, von denen Daten gestohlen wurden. Jan-Henner Reitzer, Nachrichtenredaktion.
1: Und noch zum Sport. Drittligist Rot-Weiß Essen hat den ersten Schritt Richtung Aufstieg gemacht. RWE gewann das Relegationshinspiel gegen Zweitligist Greuther Fürth mit 1:0. Das Tor des Abends schoss Müsel nach einer guten Stunde. Das Rückspiel ist am Dienstag in Fürth.
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1: Ich bin Uli Reitinger. In Apotheken gibt es schon jetzt nicht nur Medikamente. Künftig sollen Apothekenpatienten aber noch weitere Leistungen anbieten können. Von Impfungen über Vorsorge bis hin zu mehr Medikamenten auch ohne bisher nötiges Rezept. Das hat der Bundestag beschlossen.
2: Es sollen sämtliche Schutzimpfungen angeboten werden können, wie gegen Grippe, Tetanus oder gegen Zecken. Auch Blutabnehmen soll bei über 18-Jährigen bald in der Apotheke möglich sein, aber nur nach einer medizinischen Schulung des Personals. In Ausnahmefällen sollen auch verschreibungspflichtige Medikamente ohne Rezept abgegeben werden. Die Kassenärztliche Bundesvereinigung hatte schon vorab gewarnt. Die Diagnose von Krankheiten, die Anwendung von Medikamenten und die Therapie seien Aufgabe der Ärzte. Dem stehen aber immer weniger Hausärzte im ländlichen Raum sowie volle Arztpraxen gegenüber. Aus Berlin, Tine Klimach.
1: Die EU und Mexiko haben nach 10-jährigen Verhandlungen eine modernisierte Fassung ihres Handels- und Partnerschaftsabkommens unterzeichnet. Das passierte bei einem bilateralen Gipfel in Mexiko-Stadt. EU-Kommissionspräsidentin von der Leyen und EU-Ratspräsident Costa waren mit einer größeren Delegation nach Mexiko gereist. Mit dem Handelsabkommen reagieren Mexiko und die EU auch auf die protektionistische Handelspolitik der USA. In Deutschland sind im vergangenen Jahr so wenige neue Wohnungen fertiggestellt worden wie seit 10 Jahren nicht. Nach Zahlen des Statistischen Bundesamts waren es rund 206.000. Das ist der niedrigste Wert seit 2012.
3: Seit Jahren versucht die Politik, Neubau anzukurbeln im Kampf gegen Wohnungsmangel und steigende Mieten. Die Zahlen zeigen, das gelingt nicht. Allein im Vergleich zum Vorjahr sind nochmal 18% weniger Neubauten fertig geworden. Die Baubranche fordert weiter weniger Bürokratie und bessere Rahmenbedingungen. Bauministerin Huberts verspricht wieder einmal Gesetzesänderungen, die Bauen einfacher machen sollen, und verweist auf eine gestiegene Zahl von Baugenehmigungen, die Besserung verspreche. Aus Berlin, Jan-Henner Reitze.
1: Und noch zum Sport. Drittligist Rot-Weiß Essen will nach 19 Jahren wieder in die zweite Fußball-Bundesliga aufsteigen. Und der Traum lebt weiter. RWE gewann das Relegationshinspiel gegen Zweitligist Greuther Fürth mit 1:0. Den einzigen Treffer erzielte Torben Müsel nach einer guten Stunde. Das Rückspiel findet am Dienstag in Fürth statt.
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1: Ich bin Uli Reitinger. Unionsfraktionschef Jens Spahn sieht aktuell keine finanziellen Spielräume für eine BAföG-Erhöhung, obwohl diese in der Koalition bereits fest vereinbart ist. Staatliche Leistungen wie Bürgergeld, Wohngeld, Elterngeld und BAföG werden wir absehbar nicht erhöhen können, sagte der CDU-Politiker dem Münchner Merkur. Erst vor wenigen Wochen hatten sich Koalitionspolitiker nach langen Diskussionen auf eine BAföG-Reform verständigt. Die sieht vor, zum kommenden Wintersemester die Wohnkostenpauschale von 380 auf 440 Euro im Monat zu erhöhen. Dann soll das BAföG schrittweise auf das Niveau der Grundsicherung angehoben werden. Zum Impfen oder zum Teil auch Blut abnehmen sollen wir in Zukunft auch in die Apotheke gehen können. Außerdem sollen chronisch Kranke dort Medikamente auch ohne neues Rezept bekommen können. Das hat der Bundestag beschlossen. Die Bundesregierung will damit Apotheken auf dem Land erhalten und Arztpraxen entlasten. Der Verband der Hausärztinnen und Hausärzte sieht die geplanten Änderungen allerdings kritisch. Verbandschef Markus Blumenthal-Bayer sagte im Zweiten:
2: Ich halte von der Apothekenreform gar nichts. Es ist weder eine Entlastung der Praxen noch eine Verbesserung von Versorgung, sondern es ist ein Dammbruch und es ist auch eine Gefahr für Patientensicherheit.
1: Der Vorsitzende des Verbands der Hausärztinnen und Hausärzte, Markus Blumenthal-Bayer. Die wichtigsten europäischen Verbündeten der Ukraine haben mit Präsident Zelensky darüber beraten, wie die stockenden Bemühungen um ein Ende des russischen Angriffskriegs wieder in Gang gebracht werden können. Bei der Videoschalte waren unter anderem Bundeskanzler Merz und der französische Präsident Macron dabei.
3: Im Abwehrkampf gegen den russischen Angriffskrieg spricht Zelensky nun von einer so starken Position seiner Streitkräfte wie seit Jahren nicht mehr. Zelensky sieht vor allem auch die jüngsten Drohnenangriffe weit im russischen Hinterland als Erfolg. Er hofft deshalb auf noch mehr Unterstützung und Geld der Europäer für die Ukraine. Hier in Moskau werden die Erfolge Kiews heruntergespielt. Kremlchef Putin gibt sich weiter siegessicher. Aus Moskau, Ulf Mauder.
1: Und noch zum Sport. Rot-Weiß Essen hat sich in einem packenden Relegationshinspiel gegen die Spielvereinigung Greuther Fürth eine gute Ausgangsposition erarbeitet und darf weiter von der zweiten Bundesliga träumen. Drittligist Essen besiegte den Zweitligisten Fürth mit 1:0. Das Rückspiel ist am Dienstag in Fürth.
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1: Ich bin Uli Reitinger. Finanzminister und SPD-Chef Klingbeil hat die Kompromissbereitschaft seiner Partei in den anstehenden Koalitionsrunden zu grundlegenden Reformen signalisiert. Die notwendigen Reformen voranzutreiben erfordere Kompromisse in der politischen Mitte, sagte Klingbeil der Rheinischen Post. Wir sind bereit, aufeinander zuzugehen und die Blockaden in unserem Land zu überwinden, so Klingbeil weiter. Unionsfraktionschef Spahn hat die bereits fest verabredete BAföG-Reform jetzt offenbar einkassiert. Staatliche Leistungen wie Bürgergeld, Wohngeld, Elterngeld und eben BAföG werden wir absehbar nicht erhöhen können, sagte er dem Münchner Merkur. Bei einem Cyberangriff auf einen externen Dienstleister von Krankenhäusern sind zehntausende Patientendaten gestohlen worden. Betroffen sind Kliniken in Baden-Württemberg, NRW, Rheinland-Pfalz und im Saarland.
2: Das gehackte Unternehmen ist für Abrechnungen zuständig, aber nur von Privatpatienten und Selbstzahlern. Es wird vermutet, dass die Hacker das Abrechnungssystem verschlüsseln wollten. Mit solchen Angriffen wird Lösegeld erpresst. Das klappte aber nicht. Die Attacke wurde vorher abgewehrt. Der Zugriff auf die Daten von unterm Strich zehntausenden Patienten konnte aber nicht verhindert werden. Der Cyberangriff passierte schon im April. Betroffene Kliniken haben angekündigt, alle Patienten zu informieren, von denen Daten gestohlen wurden. Jan-Henner Reitze, Nachrichtenredaktion.
1: Die wichtigsten europäischen Verbündeten der Ukraine haben mit Präsident Selenskyj darüber beraten, wie die stockenden Bemühungen um ein Ende des russischen Angriffskriegs wieder in Gang gebracht werden können. An der Videoschalte nahmen Bundeskanzler Merz, der französische Präsident Macron und der britische Premierminister Starmer teil. Aus London hieß es nachher, dass die Unterstützung der Ukraine in den kommenden Monaten noch verstärkt werde. Zum Sport. Der FC Bayern und Titelverteidiger VfB Stuttgart treffen am Abend im DFB-Pokalfinale aufeinander. Für die Bayern geht es nach der Meisterschaft um das Double. Trainer Vincent Kompany.
3: Es bleibt einfach ein historischer Moment, wenn man diese Pokal in die Luft stehen kann. Und dieses Erfolgserlebnis möchte